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1: Mit G. Maddox Henschel und diesen Themen. Bergbaukonzern Kali und Salz kündigt Ende der Bergwerkskonzerte in Merkers an. Mängel am Bahnhof in Bad Salzungen können gemeldet werden. Und eine Meldung der Polizei: Diebstahl von Bankkarten im Wartburgkreis. Der Bergbaukonzern Kali und Salz beendet Mitte 2027 die Bergwerkskonzerte im Erlebnisbergwerk Merkers. Als Grund nennt Kali und Salz die verschärften Sicherheitsauflagen für Veranstaltungen mit mehr als 1000 Gästen. Um diese künftig zu erfüllen, wären hohe Investitionen nötig. Die dadurch steigenden Ticketpreise will man den Besuchern nicht zumuten. Alle bis Mitte 2027 geplanten Konzerte finden wie vorgesehen statt. Einige sind bereits ausverkauft. Auch der Kristallmarathon wird im kommenden Frühjahr ein letztes Mal ausgetragen.

0: Fragen. Der frühere Bunker der Kaligrube gilt als tiefster Konzertsaal Europas und war in den vergangenen Jahren Auftrittsort internationaler Künstler. Führungen durch das Bergwerk sollen weiterhin angeboten werden. Über die Zukunft kleinerer Veranstaltungen wie Mountainbike-Touren, Kindergeburtstage oder Tagungen wird derzeit noch entschieden. Die Stadt Bad Salzungen will Mängel am Bahnhof künftig schneller beheben lassen. Deshalb setzt sie gemeinsam mit der Deutschen Bahn auf die Mithilfe von Bewohnerinnen und Bewohnern. Sie ruft dazu auf, defekte Aufzüge, Graffiti und starke Verschmutzungen direkt bei der Bahn zu melden. Die Informationen können über eine E-Mail oder telefonisch bei der sogenannten 3S-Zentrale am Hauptbahnhof in Erfurt weitergegeben werden. Die 3S stehen für Sauberkeit, Service und Sicherheit. Der Bahnhof in Bad Salzungen ist für viele Gäste das Eingangstor zur Stadt, heißt es von der Stadtverwaltung. Ein sauberes und gut funktionierendes Bahnhofsgebäude trägt wesentlich zu einem positiven ersten Eindruck bei. Und zum Schluss noch ein Zeugenaufruf der Polizei. Ein bislang unbekannter Mann klaute im Wartburgkreis mehrfach die Bankkarten fremder Personen. Anschließend hob er damit an Geldautomaten mehrere tausend Euro ab, unter anderem in Eisenach und Gerstungen. Von dem Täter wurden Fahndungsbilder veröffentlicht. Wer Hinweise zum Aufenthaltsort des Täters hat oder etwas gesehen hat, der kann sich in der Polizeiinspektion Eisenach melden. Und bevor ich jetzt mit den Regionalnachrichten abschließe, möchte ich noch ein paar persönliche Worte loswerden. Mein Freiwilligendienst hier im Wartburgradio 96,5 neigt sich dem Ende und ich habe zum letzten Mal die Regionalnachrichten gesprochen. Ich möchte einfach mal an dieser Stelle Danke sagen an das Team vom Wartburgradio und an alle, die ich im Laufe des Jahres kennenlernen durfte. Es war ein tolles Jahr und eine schöne Zeit. Dankeschön. Das waren die Regionalnachrichten zum letzten Mal mit G. Maddox Henschel hier im Wartburgradio 96,5.
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1: Ferienunterkünfte sind oft nicht barrierefrei. Thüringens Tourismusbranche hat nach Einschätzungen von Behindertenvertretern in puncto Barrierefreiheit große Defizite. Abgesehen von den Hotels im städtischen Raum gibt es kaum barrierefreie Ferienwohnungen oder Häuser als Urlaubsdomizile für ganze Familien. Nach Angaben der Thüringer Tourismusgesellschaft tragen im Freistaat 34 Unternehmen das bundesweit vergebene Siegel Reisen für alle, das sie als barrierefrei kennzeichnet. Dieser Beitrag wurde der Thüringer Allgemeine entnommen, vorgetragen von Elke Ziegler.

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1: Ich bin auf der Hohen Sonne heute eingekehrt und dort treffen wir den Innenminister des Freistaats Thüringen, Georg Mayer, der sich in der Woche einer Wanderung unterzogen hat, die unter dem Motto Respekt den Rettern steht. Herr Mayer, erstmal schön herzlich willkommen auf der Hohen Sonne. Was hat es denn mit dieser Wanderung auf sich?
2: Es ist ja auch nicht irgendeine Wanderung, sondern es ist ja natürlich der Rennsteig. Ich bin den Rennsteig jetzt gelaufen von Blankenstein jetzt Richtung Hörschel und ich stehe jetzt kurz vor dem Ziel und Sie erleben mich in bester Laune. Die Sonne scheint, ich bin auf der Hohen Sonne. Also mir geht's gut. Also die Tour geht darum, tatsächlich den vielen, vielen Ehrenamtlichen, die in Rettungsorganisationen tätig sind, natürlich Feuerwehr in erster Linie, Bergwacht, aber auch im Rettungsdienst und so weiter, dass wir denen einfach damit zum Ausdruck bringen, dass wir ihre Arbeit sehr, sehr schätzen und dass wir ihnen Respekt zollen. Weil es heutzutage leider ein bisschen ins Hintertreffen gerät. Manchmal sind die sogar Anfeindungen ausgesetzt und das will ich so nicht stehen lassen. So machen wir so eine Kampagne, Respekt den Rettern. Und diesmal haben wir das mit einer Challenge verknüpft. Das heißt, man kann sich der gerne noch anschließen. Man kann nämlich Punkte sammeln, die dann in Geld umgemünzt werden für die Jugendfeuerwehr. Also wer auf dem Rennsteig unterwegs ist, gerne anmelden bei uns. Auf der Seite des Thüringer Innenministeriums kann man auch den entsprechenden Link finden, weil mit jedem Point of Interest, den man erreicht, so nennt sich das Neudeutsch, also einem bestimmten Punkt, wie jetzt die Hohe Sonne, zahlt es quasi auf ein Konto ein und dann kann man quasi eine Spende machen, durchwandern. Man muss gar nicht den Geldbeutel aufmachen.
1: Jetzt frage ich Sie mal als nochmal so als Politiker, können Sie sich erklären, wo das herkommt, dass diese Respektlosigkeit gegenüber Einsatzkräften, über Personen, die teilweise ja auch in ihrer Freizeit ihr Leben dafür einsetzen, dass andere Menschen gerettet werden? Haben Sie eine Erklärung dafür, warum das in den letzten Jahren so zugenommen hat?
2: Ja, so richtig erklären kann man sich das eigentlich nicht, weil man muss sich ja vor Augen halten, dass die Menschen ihre Freizeit opfern, wie Sie schon gesagt haben, und dann für andere da sind in der Not. Ja, sogar teilweise setzen sie ihre eigene Gesundheit aufs Spiel. Und dass die dann auch noch irgendwie angemacht werden oder so. Aber ich glaube, mit unserer Gesellschaft ist auch gerade was nicht in Ordnung. Also es ist, der Zusammenhalt ist nicht so, wie ich mir das wünschen würde. Ach, ich würde mal sagen, es hat was mit den sozialen Medien zu tun allgemein. Da stellt man ja auch eine Verrohung im Ton fest. Man redet weniger miteinander, mehr übereinander. Es gibt auch politisch ein paar Dinge, die ich bedenklich finde, dass es Parteien gibt, die alles schlecht reden, alles ist mies, uns geht so schlecht und die da oben sind schuld. Und man kann es nicht auf eine Sache zurückführen, aber es ist natürlich ein gesellschaftliches Phänomen, dem wir entgegentreten müssen, indem wir einfach mehr Zusammenhalt zeigen.
1: Jetzt sind Sie kurz vor Ihrer letzten Etappe. Wie war denn Ihre Wanderung auf dem Rennsteig? Gibt es irgendeine Etappe, wo Sie sagen, Mensch, die hat mich besonders beeindruckt oder die Aktion am Rande des Rennsteigs hat mich besonders bewegt?
2: Da führen Sie mich jetzt aufs Glatteis, wenn ich jetzt sage, da und da war es besonders schön. Natürlich hier auf der Hohen Sonne ist der absolute Höhepunkt. Nein, aber der Rennsteig an sich ist wunderbar. Ein toller Weg. Der Wald hat sich verändert, es ist weniger Wald geworden, muss man ja so sagen, aber das ist gar nicht so sehr ein Problem, würde ich jetzt mal sagen. Er wächst doch schon wieder fleißig nach. Aber was ich an Blumenteppichen gesehen habe und man hat jetzt Ausblicke, wunderschön. Also gerade im östlichen Teil, der nicht so bekannt ist, kann man von einigen Spots aus, man kann das Erzgebirge sehen, man kann das Fichtelgebirge sehen, man kann sogar von hinten auch schon die Rhön so leicht erahnen. Also wer da ein Faible dafür hat, in der Natur unterwegs zu sein, den kann ich nur raten, der Rennsteig ist richtig schön. Und es hat sich auch vieles verbessert, was die Gastronomie anbelangt. Da ist die Hohe Sonne wirklich ein tolles Beispiel. Es gibt weitere neuere Einrichtungen, die aufgemacht haben. Es gibt leider auch welche, die zugemacht haben, aber ich würde mal sagen, vor 10 Jahren bin ich den Rennsteig zuletzt gelaufen, komplett. Es hat sich vieles zum Besseren entwickelt.
1: Sind Sie denn auf Ihrer Wanderung, also Sie waren ja bei Sie haben es schon gesagt, bei Feuerwehren, bei der Bergwacht, sind Sie normale Wanderer begegnet, die mit Ihnen mitgelaufen sind und gesagt haben, Mensch, Herr Mayer, ich hätte da mal eine Frage an Sie.
2: Ja. Also tatsächlich sind uns sehr, sehr viele Menschen begegnet natürlich. Und wir haben tolle Gespräche geführt, auch mit Menschen außerhalb Thürings. Also der Rennsteig ist schon auch beliebt. Ich habe festgestellt, viele Sachsen treiben sich hier rum. Die finden es besonders schön hier bei uns in Thüringen. Aber sind auch welche mitgewandert. Wir haben ganz gezielt auch zum Beispiel Bürgermeisterlandräte eingeladen, mitzuwandern. Ich habe so sehr viele gute Gespräche geführt. Natürlich dort, wo wir Stationen gemacht haben. Und also das hat ganz gut funktioniert. Beim Wandern ist das Gute, dass man halt einfach Zeit hat. Man geht 5 Kilometer, das dauert dann mindestens eine Stunde, ein bisschen mehr. Und dann kann man mal mit dem reden, dann kann man sich mal zurückfallen lassen, mit dem reden. Aber ganz ehrlich, die schönsten Momente jetzt so, was mich persönlich und meine Seele betrifft, waren dann so die Momente, wo ich auch mal alleine gegangen bin. Also mich ein bisschen zurückabfallen lassen, einfach die Natur mal so aufsaugen.
1: Sie haben ja auch ein Amt, wo Sie immer präsent sein müssen, ne? Wo Sie immer an sein müssen, weil irgendwelche Themen immer einen beschäftigen. Gibt es irgendwas, was Sie von der Wanderung in Ihrer Arbeit mitnehmen können?
2: Tausend Sachen. Natürlich durch die vielen Gespräche bekommt man natürlich unglaublich viel Input, Ideen, Anregungen, Kritik. Also meine Mitarbeiter haben fleißig mitgeschrieben. Jedes Jahr gibt es so eine lange Liste von Sachen, die ich auf der Sommertour mitnehme und wo ich sage, los, lass uns das mal so machen oder lass uns mal einen Versuch starten. Und ich glaube, das ist wichtig, gerade heutzutage, dass Politik die Bodenhaftung behält, dass man mit den ganz normalen Menschen in Berührung kommt, weil sonst entsteht wirklich so ein bisschen Abgehobenheit oder die Gefahr ist da, dass man so ein bisschen nicht mehr so genau weiß, was die Leute so denken und fühlen und was für Ideen da sind. Also ich will es jetzt nicht runterbrechen auf einzelne Maßnahmen, aber das hat die Thüringer Feuerwehr, glaube ich, und auch andere Dinge schon vorangebracht, was wir da so aufgesammelt haben.
1: Ja, der Innenminister von Thüringen, Georg Mayer, ist auf seiner Sommertour den Rennsteig abgewandert. Wir haben ihn hier auf der Hohen Sonne getroffen. Und wir sagen es gerne nochmal, Respekt den Rettern. Findet man auf der Seite des Thüringer Innenministeriums und dann kann man die Thüringer Jugendfeuerwehren unterstützen unter dem Hashtag Respekt bewegt. Gerne auch die Thüringer Feuerwehren unterstützen und einfach auch, wenn Sie finanziell nicht unterstützen wollen, einfach den Respekt den Rettungskräften tagtäglich begegnen und immer daran denken, die Menschen setzen ihr Leben ein, damit ihr Leben gerettet wird. Ich darf Ihnen jetzt ganz viel Freude wünschen für die letzte Etappe nach Hörschel zum Beginn des Rennsteiges oder zum Ende des Rennsteiges und sag vielen Dank für das Gespräch und mal sehen, wo wir uns im nächsten Jahr auf Ihrer Sommertour treffen.
2: Schauen, ich lasse es mal offen.
1: Das war ein Beitrag von Nicole Päsler für das Wartburg-Radio.
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1: Der Sommer ist da, die Temperaturen steigen, die Tage sind lang und viele zieht es hinaus in die Natur. Doch mit der Hitze wächst auch die Gefahr von kräftigen Sommergewittern. Sie ziehen oft überraschend schnell auf und können mit Blitz, Donner, Starkregen und Sturmböen gefährlich werden. Besonders wer im Wald oder in den Bergen unterwegs ist, sollte wissen, wie er sich im Ernstfall richtig verhält. Denn Gewitterblitze erreichen Spannungen von bis zu 200 Millionen Volt, Stromstärken von mehreren 10.000 Ampere und Temperaturen von rund 30.000 Grad Celsius. Trotz dieser enormen Energie halten sich hartnäckig alte Bauernregeln wie Eichen sollst du weichen, Buchen sollst du suchen. Forstleute stellen jedoch klar, es gibt keine Baumart, die häufiger oder seltener vom Blitz getroffen wird. Ob ein Blitz in einen Baum einschlägt, hängt vor allem von seiner Höhe und seinem Standort ab. Unterschiede zeigen sich lediglich darin, wie stark die Blitzschäden an den einzelnen Baumarten sichtbar werden. Sind Sie im Wald unterwegs und ein Gewitter zieht auf, sollten Sie sich keinesfalls unter einem einzelnen Baum Schutz suchen. Empfehlenswert ist es, sich in einer Mulde, einem Graben oder an einer Böschung möglichst tief hinzuhocken, die Füße eng zusammenzustellen und den Kontakt zum Boden so gering wie möglich zu halten. Auf keinen Fall sollte ein Regenschirm aufgespannt werden. Auch eine trockene Höhle kann einen guten Schutz bieten. Vorsicht ist auch bei Wanderhütten bzw. Schutzhütten und auch bei Hochsitzen geboten. Sie sind in der Regel nicht blitzsicher. Sie schützen vielleicht vor Regen, nicht jedoch zuverlässig vor einem Blitzeinschlag. Den sichersten Schutz bieten geschlossene Fahrzeuge, deren Karosserie als sogenannter faradäischer Käfig wirkt. Unter einem Fahrzeug Schutz zu suchen, ist dagegen lebensgefährlich. Wer Wanderungen oder Ausflüge in die Natur plant, insbesondere in den Mittelgebirgsregionen wie dem Thüringer Wald, dem Ostthüringer Schiefergebirge oder dem Harz, sollte vor dem Start unbedingt den Wetterbericht prüfen. Neben einer Wetter-App gehört auch eine klassische Wanderkarte ins Gepäck. Sie funktioniert unabhängig vom Mobilfunknetz und hilft im Ernstfall dabei, bewirtschaftete Berghütten zu finden, die häufig über eine Blitzschutzanlage verfügen. Das war ein Beitrag von Joana Mannel.

wie aus dem Kleinen Großes entstehen kann. Liebe Hörerinnen und Hörer, am vergangenen Sonntag hieß es im Matthäus-Evangelium 13,8, ein anderer Teil aber fiel auf guten Boden und brachte Frucht, teils hundertfach, teils sechzigfach, teils dreißigfach. Es war jedem Sämann klar, dass nicht alle Körner auf fruchtbarem Boden fallen können. Aber ihm war bewusst, dass die meisten Frucht bringen können. Die Freude darüber steht im Vordergrund und nicht der Verlust einiger weniger Körner im Gegensatz dazu. Und so ist es in unserem Leben, in vielerlei Hinsicht auch. Manches gelingt, manches nicht. Es kann natürlich auch sein, dass so mancher am Ende seines Lebens nicht so recht weiß, ob er genügend Samen auf fruchtbaren Boden streuen konnte. So schlecht ist es ja gar nicht, wenn die Vögel auch ein paar Körner abbekommen. Ja, vielleicht sollten wir nicht so schnell in die Rolle jenes Mannes schlüpfen, der sät, aber auch nicht in die Rolle des Korns. Denn letztendlich ist Gott selber derjenige, der sät, der sicher genügend fruchtbaren Boden in uns gefunden haben wird, um mit dessen Augen und Blick auf unser Leben wir überrascht auf Früchte schauen dürfen, die unseren Augen verborgen bleiben. Warum nicht mal lernen, den Blick zu ändern? Nämlich weg von der Fixierung auf das, was nicht gelungen oder missraten ist, hin zu dem, worüber wir uns von Herzen freuen können. Und wenn uns das gerade sehr schwer fällt, dann möge Gott uns ein klein wenig seinen Blick schenken. Vertrauen wir auf den Sämann Gottes, der dafür sorgen wird, dass wir mitten im Leben und am Ende unserer Tage vor Freude außer uns und über das, was er an Früchten hat aufgehen lassen, teils hundertfach, teils sechzigfach, teils dreißigfach. In Verbindung zu dieser Betrachtung, zu diesem eingangs genannten Auszug des Matthäus-Evangeliums, passt wunderbar das gegenwärtige Matthäus-Evangelium 13,33 zum jetzigen Sonntag zueinander. Mit dem Himmelreich ist es wie mit dem Sauerteig, den eine Frau nahm und unter 3 Siam Mehl verbarg, bis das Ganze durchsäuert war. 3 Siam entsprechen rund 40 Liter, also eine beachtliche Menge. Symbolisch ist hier das Reich Gottes gemeint, das unscheinbar beginnt, aber die ganze Welt, hier beschrieben als Sauerteig, durchdringt und verwandelt. Senfkorn und Sauerteig. Aus Kleinem wird Großes und etwas Weniges kann die Qualität spürbar verbessern. Von dieser Sichtweise Jesu auf unsere Welt können wir alle neu beschenken und beruhigen lassen. Wer an Gott glaubt, ist allgemein zuversichtlich unterwegs. Oftmals stehen wir uns selbst im Weg, weil wir immer wieder das Negative sehen. Worauf legt Jesus Wert? Ganz offensichtlich auf das Vertrauen, dass das Reich Gottes seine Welt macht, ja seine Präsenz nicht aufgehalten werden kann. Und er lädt mich ein, mit meiner kleinen Kraft meinen Beitrag zu leisten. Jeden Einzelnen lädt er dazu ein. Und jeder kann einen kleinen Beitrag leisten. Sagen wir nicht, was ist das schon wert, was ich geben kann? Das zählt doch nicht. Doch, Jesus benutzt das Bild des kleinen Senfkorns. Vertrauen wir auf die Kraft, die in jedem von uns liegt, damit Gott handeln kann. Und es ist der Sauerteig, die Hefe, die den Teig aufgehen lässt. Ganz wenig kann schon ausreichen. Stehen wir zusammen und beten immer wieder um den Frieden auf Erden. Beten ist wichtig, denn wie will uns Gott sonst hören? Frieden, immer und überall. Und eine gute neue Woche wünscht Ihnen Alexander Hoffmann von der Katholischen Kirche.

mitten im Thüringer Wald, an einem Ort, an dem Geschichte, Handwerkskunst und Magie aufeinandertreffen, befindet sich der Zwergenpark Drusetal. Ein liebevoll gestaltetes Ausflugsziel, das seit vielen Jahren Besucher begeistert. ...2500 Gartenzwerge gibt es hier. Sie sitzen auf Bänken, pflanzen Blumen, halten Schilder oder wirken einfach nur nachdenklich zwischen den Bäumen. Jede Figur hat seine eigene Eigenschaft und erzählt ihre eigene kleine Geschichte. Dabei steckt hinter all dem eine große, faszinierende Tradition. Denn die Geschichte der Thüringer Gartenzwerge beginnt im 19. Jahrhundert. Zwei Unternehmer aus Grevenroda, August Heißner und Philipp Griebel, hatten viel handwerkliches Geschick und einen großen Unternehmergeist. Sie fertigten die ersten Keramikzwerge. Diese kleinen Figuren hatten damals echt viel Aufmerksamkeit. Sie schmückten Gärten und Häuser und waren weit über die Region hinaus beliebt. Und der Erfolg ließ nicht auf sich warten. Auf der Leipziger Messe wurden die Figuren präsentiert und von dort aus in ganz Deutschland und sogar international verkauft. Der Zwergenpark selbst erinnert heute an genau diese Tradition. Wer hier entlang spaziert, kann nicht nur die Figuren bewundern, sondern auch ein Stück Thüringer Handwerksgeschichte erleben. Jeder Zwerg, jede Sehne im Park ist ein kleines Denkmal für die Kreativität und das Können von Heißner und Griebel. Besonders spannend ist der Park, welcher Natur, Fantasie und Geschichte verbindet. Kinder lieben es, bei den Zwergen zu spielen und kleine Abenteuer zu entdecken. Wer genau hinsieht, erkennt die feinen Details, die schon die ersten Hersteller vor über 150 Jahren so besonders gestaltet haben. Vom fröhlichen Gesichtsausdruck bis zum winzigen Werkzeug, das manche Zwerge in der Hand halten. Und so wird der Zwergenpark Drusetal zu mehr als nur ein Ausflugsziel. Er ist ein Ort, an dem Vergangenheit und Fantasie miteinander verschmelzen. An dem August Heißner und Philipp Griebel lebendig bleiben. Nicht nur in der Keramik, sondern auch in den Besuchern, die hier durch die kleinen Welten der Zwerge reisen. Der Zwergenpark befindet sich in der

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1: Mit Chi Maddox Henschel und diesen Themen. Bergbaukonzern Kali und Salz kündigt Ende der Bergwerkskonzerte in Merkers an. Mängel am Bahnhof in Bad Salzungen können gemeldet werden. Und eine Meldung der Polizei: Diebstahl von Bankkarten im Wartburgkreis. Der Bergbaukonzern Kali und Salz beendet Mitte 2027 die Bergwerkskonzerte im Erlebnisbergwerk Merkers. Als Grund nennt Kali und Salz die verschärften Sicherheitsauflagen für Veranstaltungen mit mehr als 1000 Gästen. Um diese künftig zu erfüllen, wären hohe Investitionen nötig. Die dadurch steigenden Ticketpreise will man den Besuchern nicht zumuten. Alle bis Mitte 2027 geplanten Konzerte finden wie vorgesehen statt. Einige sind bereits ausverkauft. Auch der Kristallmarathon wird im kommenden Frühjahr ein letztes Mal ausgetragen. Der frühere Bunker der Kaligrube gilt als tiefster Konzertsaal Europas und war in den vergangenen Jahren Auftrittsort internationaler Künstler. Führungen durch das Bergwerk sollen weiterhin angeboten werden. Über die Zukunft kleinerer Veranstaltungen wie Mountainbike-Touren, Kindergeburtstage oder Tagungen wird derzeit noch entschieden.

Die Stadt Bad Salzungen will Mängel am Bahnhof künftig schneller beheben lassen. Deshalb setzt sie gemeinsam mit der Deutschen Bahn auf die Mithilfe von Bewohnerinnen und Bewohnern. Sie ruft dazu auf, defekte Aufzüge, Graffiti und starke Verschmutzungen direkt bei der Bahn zu melden. Die Informationen können über eine E-Mail oder telefonisch bei der sogenannten 3S-Zentrale am Hauptbahnhof in Erfurt weitergegeben werden. Die 3S stehen für Sauberkeit, Service und Sicherheit. Der Bahnhof in Bad Salzungen ist für viele Gäste das Eingangstor zur Stadt, heißt es von der Stadtverwaltung. Ein sauberes und gut funktionierendes Bahnhofsgebäude trägt wesentlich zu einem positiven ersten Eindruck bei. Und zum Schluss noch ein Zeugenaufruf der Polizei. Ein bislang unbekannter Mann klaute im Wartburgkreis mehrfach die Bankkarten fremder Personen. Anschließend hob er damit an Geldautomaten mehrere tausend Euro ab, unter anderem in Eisenach und Gerstungen. Von dem Täter wurden Fahndungsbilder veröffentlicht. Wer Hinweise zum Aufenthaltsort des Täters hat oder etwas gesehen hat, der kann sich in der Polizeiinspektion Eisenach melden. Und bevor ich jetzt mit den Regionalnachrichten abschließe, möchte ich noch ein paar persönliche Worte loswerden. Mein Freiwilligendienst hier im Wartburgradio 96,5 neigt sich dem Ende und ich habe zum letzten Mal die Regionalnachrichten gesprochen. Ich möchte einfach mal an dieser Stelle Danke sagen an das Team vom Wartburgradio und an alle, die ich im Laufe des Jahres kennenlernen durfte. Es war ein tolles Jahr und eine schöne Zeit. Dankeschön. Das waren die Regionalnachrichten zum letzten Mal mit G. Maddox Henschel hier im Wartburgradio 96,5. 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
1: Liebestoll statt verkehrsbewusst. So verhalten sich Rehböcke, wenn sie verliebt sind. Und dann wird's auf den Straßen gefährlich. Von Mitte Juli bis Mitte August ist Plattzeit, also Paarungszeit. Dann jagen die Böcke den Ricken oft kilometerweit hinterher und achten dabei nicht auf den Wald. Und erst recht nicht auf den Straßenverkehr. Thüringen Forst warnt deshalb Autofahrer vor einer erhöhten Gefahr von Wildunfällen. Besonders auf Straßen entlang von Wäldern und Feldern sollten sie jetzt aufmerksam fahren und Wildwechselschilder beachten. Wenn sie ein Reh am Straßenrand entdecken, müssen sie jederzeit mit weiteren Tieren rechnen. Und ich kann da aus Erfahrung sprechen. Dabei werden Rehe häufig unterschätzt. Obwohl ein Tier nur rund 20 Kilogramm wiegt, entspricht die Wucht eines Aufpralls bei Tempo 70 etwa 850 Kilogramm, also dem Gewicht eines ausgewachsenen Ochsen. Entsprechend groß können dann die Schäden am Fahrzeug sein. Kommt es dennoch zu einem Wildunfall, sollte dieser sofort der Polizei gemeldet werden. So können verletzte Tiere schnell gefunden werden und auch der Versicherungsschutz bleibt erhalten. Von riskanten Ausweichmanövern rät Thüringen Forst dagegen ausdrücklich ab. Ein kontrollierter Aufprall ist in der Regel sicherer als ein unkontrolliertes Ausweichen und schützt Menschenleben. Das war ein Beitrag von Joanna Mannel.

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1: Sie hören das Wartburg Radio 96,5. Am Mikro ist Selina Lampe. Ich habe jetzt die Museumsleiterin der Kultausstellung Opfermoor Vogtei am Telefon. Kerstin Fernau, schön, dass Sie da sind.
2: Ja, hallo zusammen.
1: Und zwar erklären Sie uns doch erstmal kurz, was ist das Opfermoor Vogtei überhaupt für alle, die das ja noch gar nicht kennen?
2: Ja, das Opfermoor Vogtei ist eine Kult- und Opferstätte der alten Germanen. Hier bei uns wurde vom 6. Jahrhundert vor Christus in unser 6. Jahrhundert hinein den Göttern Opfer dargebracht. Man hat also den bäuerlichen Kult verehrt, man hat die Götter quasi gebeten um eine reichliche Ernte, um gutes Wetter, um Fruchtbarkeit, um solche Dinge halt und hat ihnen entsprechend Opfergaben dargebracht.
1: Ja, und jetzt steht ja auch im Juli bei euch auch was Besonderes an, oder?
2: Ja, genau. Wir feiern jetzt am dritten Wochenende im Juli. Das ist dieses Jahr der 18. und 19.7. feiern wir ganz traditionell unser Germanenfest. Das heißt also, wir laden Germanendarsteller ein, die deutschlandweit den Weg zu uns an den Mittelpunkt von Deutschland quasi finden und unser Gelände an diesem Wochenende beleben und altes Handwerk zeigen, einfach darstellen, wie haben denn die Germanen früher gelebt, was haben sie vermutlich zu essen gehabt, wie haben sie ihre Kleidung hergestellt, wie sind sie jagen gegangen oder vor allen Dingen, wie haben sie denn auch gekämpft, wie hat man Feuer gemacht. Darüber gibt es ganz viele praktische Tipps, praktische Hinweise. Man kann auch selbst Hand anlegen, man darf da mitmachen, da ist man ausdrücklich dazu eingeladen. Und ganz nebenbei kann man natürlich auch noch ganz viele wunderbare Festlichkeiten zu sich nehmen. Wir heizen unsere Lehmbacköfen an und backen da drin, wie zu Germanenzeiten, Brot und Brötchen, Fladen. Es gibt lukanische Würste vom Grill. Das ist ein ganz, ganz altes, ich glaube sogar fast römisches Rezept, was wir immer wieder aufbereiten. Und die gibt es auch nur bei uns, diese Würste. Das muss man mal gekostet haben. Ansonsten gibt es natürlich die schönen Dinge auch, wie Eis und Kuchen und Kaffee, kühle Getränke. Und ein Met darf natürlich auch nicht fehlen, der Honigwein der alten Germanen. Das wären so mal ein paar Stichpunkte dazu.
1: Ja, was steht da so im Programm? Also was erwartet so die Besucher, wenn sie zu euch kommen? Außer das natürlich. Habt ihr irgendwelche Programmpunkte oder Besonderheiten?
2: Ja, auf jeden Fall. Wir bieten durch unser Gelände und durch unsere Geschichte bieten wir tagsüber auch kostenlose Führungen an. Es gibt kleine Workshops zum Thema, wie schlägt man Feuer, wie stellt man Zunder her. Das gibt es zu verschiedenen Tageszeiten. Wir haben ein schönes, großes Kinderzelt, wo die Kinder eingeladen werden, die alte Webtechnik des Brettchenwebens auszuprobieren. Natürlich nicht nur die Kinder, die Erwachsenen dürfen da genauso herantreten und das mit uns ausprobieren. Des Weiteren kann man sich tolle Button herstellen, man kann mit Ton arbeiten. Wir haben Kinderschminken da. Wir haben einen riesengroßen Bogenschießstand aufgebaut. Also das ist für Kinder und Erwachsene gleichermaßen interessant, dass man sich mal ausprobiert, wie haben die denn früher so ihr Wild erlebt oder ihre Tiere erlebt. Weil man kann also, wie gesagt, Bogen schießen, wir haben Axtbergen da. Man kann auch mal ausprobieren, wie war das denn, mit einem Speer auf die Jagd zu gehen. Alles solche Dinge sind bei uns geplant. Wir haben Darsteller im Gelände, Germanendarsteller, auch zeigen, wie hat man denn früher Schmuck hergestellt. Wie hat man zum Beispiel Münzen gegossen? Wie hat man zum Beispiel die Keramiken hergestellt? Wir haben auch einen Darsteller da, der ganz tolle alte germanische Kinderspiele mit dabei hat. Bei dem kann man dann auch richtig schön verweilen und mal gucken, was haben denn die Römer und Germanen früher so alles gespielt? Was waren das denn für Brettspiele oder wie haben die sich früher einfach so beschäftigt? Vielleicht auch gerade im Winter, wenn es abends ja auch dunkel war. Ja, alles solche Dinge. Wir würden Sie gerne mitnehmen auf eine kleine Zeitreise. Auf eine Reise, wo es noch kein Handy gab, wo man einfach noch einen anderen Alltagsrhythmus hatte. Wo man sich vielleicht auch in der heutigen Zeit mal wieder ein bisschen auf die Natur besinnen kann und ein bisschen erden lassen kann. Also kommen Sie mit uns auf eine Reise in unser Gelände im Opfermoor, welches voller Geschichte und Geschichten steckt. Vielleicht noch ein paar organisatorische Hinweise. Wir haben an dem Wochenende Samstag für Sie beide Tore zu unserem Gelände geöffnet von 11 bis 18 Uhr und Sonntag von 10 bis 17 Uhr. Bitte folgen Sie von den Straßen hier den Parkbeschilderungen. Wir haben ausreichend Parkplätze bereitgestellt und auch einen Parkeinweiser da. Und so können Sie einfach und ganz unkompliziert zu uns ins Gelände kommen.
1: Ja, sehr schön. Eine Frage, die auch noch in meinem Kopf schwebt. Kostet es denn Eintritt? Und wenn ja, wie viel?
2: Ja, das habe ich ganz vergessen. Wir erbitten einen Eintritt von unseren Gästen. Und zwar für Erwachsene sind es 6 Euro. Und für die Kinder, welche nicht mehr unter unserem kleinen Idolmaß durchpassen. Das Idolmaß ist ungefähr 1 Meter hoch. Also für die Kinder neben erbitten wir einen Eintritt von 3,50 €.
1: Und jetzt noch, wo kann man denn noch mehr Informationen über die Veranstaltung oder auch generell über euch irgendwie nachlesen?
2: Also wir haben eine Internetseite. Sie können nachlesen unter www.opfermoor.de. Da gibt es unter der Unterrubrik Events und Aktuelles ist etwas über das Germanienfest zu erfahren. Oder Sie finden uns auch in den sozialen Medien auf Facebook und auf Instagram unter Ausstellung Opfermoor Vogtei.
1: Ja, alles klar, da wissen wir Bescheid. Und wo genau ist das für die Leute, die vielleicht noch gar nicht bei Ihnen dort beim Opfermoor waren?
2: Unser Opfermoor liegt an und für sich direkt am geografischen Mittelpunkt von Deutschland in der Gemeinde Vogtei, Ortsteil Niederdorla. Das liegt ungefähr 5 Kilometer vor den Toren von Mühlhausen in Richtung Eisenach. Wenn man von Richtung Eisenach als auch von Richtung Mühlhausen zu uns anreist, gibt es ungefähr ab 5 Kilometer vorher dann auch die braune Kulturbeschilderung, die sowohl auf den Mittelpunkt als auch auf die Ausstellung Opfermoor hinweisen. Ich denke, das kann man dann ganz gut finden.
1: Vielen Dank für das kurze Gespräch, für das kurze Telefonat und ja auch vielen Dank für den Veranstaltungstipp. Und da kommen doch bestimmt auch einige zu Ihnen.
2: Da würden wir uns ganz sehr freuen, wenn Sie uns besuchen kommen und einfach mit uns mal ein paar tausend Jahre in die Vergangenheit reisen. Vielen, vielen Dank, dass wir auf Wartburg Radio dabei sein dürfen und ja, alles Gute für Sie.
1: Das war ein Veranstaltungstipp zum Germanenfest im Opfermoor Vogtei am 18. und 19. Juli 2026 mit Selina Lampe und der Museumsleiterin Kerstin Fernau am Telefon im Wartburg Radio 96,5.

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1: '99 Badetote im Juni. Im Monat Juni mit seiner extremen Hitzewelle sind bundesweit so viele Menschen ertrunken wie seit über 20 Jahren nicht mehr. 99 Menschen ertranken. Zuletzt wurden im Hitzesommer 2003 mit 107 verunglückten Menschen mehr Badetote im Juni gezählt. Die Wasserrettungsorganisation rief erneut dazu auf, Gefahren im Wasser nicht zu unterschätzen. Das war ein Beitrag von Elke Ziegler.

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1: Der Duft von frisch Gegrilltem liegt in der Luft, es zischt auf dem Rost und einem läuft sofort das Wasser im Mund zusammen. Genau dieses Gefühl verbinden viele mit der Thüringer Bratwurst. Aber was macht sie denn jetzt eigentlich so besonders? Genau darum soll es heute gehen. Die Thüringer Rostbratwurst ist nämlich die älteste, bekannteste Grilldelikatesse. Und das lässt sich erstmals im Jahre 1404 gesichert nachweisen. Im Thüringer Staatsarchiv Weimar findet sich sogar ein Originalrezept für das Fleischerhandwerk zu Weimar, Jena und Buttstedt von 1613, welches mit geringen Abweichungen bis heute gültig ist. Bis heute ist die Thüringer Rostbratwurst Kult- und Statussymbol zugleich. Ihre Beliebtheit hierzulande ist sogar so groß, dass es ein Bratwurstmuseum in Mühlhausen und regelmäßig europaweite und zum Teil sogar weltweite Grillwettbewerbe gibt. Nach langen Bemühungen gilt die Delikatesse seit dem Jahre 2014 als europäisch weit geschützte Marke. Es gibt, um eine echte Thüringer Rostbratwurst zuzubereiten, aber ein paar Dinge, auf die man achten sollte. Mindestens 51% der Zutaten müssen aus Thüringen stammen und die Verarbeitung muss komplett in Thüringen stattfinden. Ebenso ist sie traditionell etwa so 15 bis 20 cm lang und wird ausschließlich aus engem Schweinedarm, also Seitling, hergestellt. Die Thüringer Rostbratwurst besteht hauptsächlich aus fein zerkleinertem Schweinefleisch. Je nach Rezept können geringe Anteile von Rinderfleisch oder auch Kalbsfleisch enthalten sein. Charakteristisch ist die feine Würzung mit Salz, Pfeffer, Kümmel, Majoran und Knoblauch. Häufig werden außerdem aber auch Muskat, Koriander oder andere Gewürze verwendet und die Wurst wird in einem natürlichen Schweinedarm gefüllt und ist ungebrüht, weshalb sie vor dem Verzehr vollständig durchgegart werden muss. Kleiner Funfact am Rande: Den Rekord für die längste Bratwurst der Welt halten Thüringer Fleischer aus Ilmenau. Denn 1998 haben sie eine Bratwurst hergestellt, die eine Länge von stolzen 3710 Metern hat. Also 3,7 Kilometer, das ist schon eine echt sehr lange Wurst. Serviert wird die Thüringer Rostbratwurst meist in einem längs aufgeschnittenen Brötchen mit Senf. Besonders beliebt ist mittelscharfer Senf, da er den Eigengeschmack der Wurst unterstreicht, ohne ihn aber zu überdecken. Ketchup wird traditionell eher selten verwendet und als Beilage werden häufig Kartoffelsalat, Sauerkraut, Bratkartoffeln oder Brot gereicht. Zusammenfassend lässt sich also sagen, dass die Thüringer Rostbratwurst eine wichtige Rolle bei Volksfesten, Weihnachtsmärkten und Grillveranstaltungen spielt. In vielen Städten Thürings gehört sie zum festen Bestandteil regionaler Feste. Besonders bekannt ist sie auf dem Erfurter Weihnachtsmarkt, einem der größten Weihnachtsmärkte Deutschlands, wo sie jedes Jahr tausendfach verkauft wird. Sie besitzt sowohl wirtschaftliche als auch kulturelle Bedeutung und zählt zu den bekanntesten regionalen Spezialitäten Deutschlands und ist wichtiger Wettbewerbsträger in Thüringen. Millionen von Würsten werden jedes Jahr hergestellt und sowohl innerhalb Deutschlands als auch international verkauft. Das war's auch schon von mir. Ich hoffe, ihr konntet ein paar spannende Dinge mitnehmen. Vielleicht schaut ihr die nächste Bratwurst ja mit ganz anderen Augen an. Danke, dass ihr zugehört habt und macht's gut bis zum nächsten Mal. Das war ein Radiobeitrag von Loris Woody, hier im Wartburg Radio 96,5.

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1: In Gotha wird derzeit ein hochklassiges Turnier im Mädchenfußball vorbereitet. Wie der Verein FSV Wacker 03 Gotha mitteilte, wird es am 29. August den ersten Queen Heart U17 Girls Cup im Gotha Volksparkstadion geben. Als erste Mannschaften haben den Angaben zufolge bereits der 1. FC Köln, VfB Stuttgart, der 1. FC Union Berlin sowie der Grasshopper Club Zürich aus der Schweiz zugesagt. Es ist den Angaben zufolge das erste Turnier dieser Art in Gotha und soll nicht das letzte sein. Der Cupname Queen Heart ist angelehnt an den Slogan Thüringen, das grüne Herz Deutschlands. Das war ein Beitrag von G. Maddox Henschel.
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Im Namen Gottes, des Vaters, des Sohnes und des Heiligen Geistes. Unsere Hilfe steht im Namen des Herrn, der Himmel und Erde gemacht hat. Herzlich willkommen zum Gottesdienst heute am siebten Sonntag nach Trinitatis. Herzlich willkommen nach einem erfrischenden Weg durch die Morgenluft am Sonntag. Herzlich willkommen auch allen, die heute zu Gast sind hier oder die diesen Gottesdienst am Radio mitfeiern. Schön, dass Sie alle dabei sind. Gott lädt uns ein in sein Haus, in seine Gemeinschaft. So seid ihr nun nicht mehr Gäste und Fremdlinge, sondern Mitbürger und Gottes Hausgenossen. So hören wir es im Bibelwort, das über dieser neuen Woche steht. Und dafür danken wir, wenn wir singen, danket, danket dem Herrn. Nummer 336 steht das im Gesangbuch und dieser Kanon wird uns auch gleich noch durch den Psalm begleiten, wenn wir ihn miteinander beten. Aber das sage ich gleich nochmal an. Jetzt erstmal ein erstes Mal der Kanon.

0: Den Psalm für diesen Sonntag finden Sie in dem kleinen Heft. Unter der Nummer 91 ist es der Psalm 107. Und ich bitte Sie jeweils, die eingerückten Verse laut mitzubeten und ein bisschen drauf zu lauschen, wenn die Orgel einsetzt. Dann immer singen wir wieder Danket, Danket dem Herrn dazwischen, weil das auch ein Teil des Psalms selber ist. Danket dem Herrn, denn er ist freundlich und seine Güte währet ewiglich.
1: So sollen sagen, die erlöst sind durch den Herrn, die er aus der Not erlöst hat.
0: Die er aus den Ländern zusammengebracht hat, von Osten und Westen, von Norden und Süden.

0: bahnte Wege und fand keine Stadt, in der sie wohnen konnte.
1: Die hungrig und durstig waren und deren Seele verschmachtete.
0: Die dann zu

0: und führte sie den richtigen Weg, dass sie kamen zur Stadt, in der sie wohnen konnten.
1: Die sollen ihm danken für seine Güte und für seine Wunder, die er an den Menschen tut.
0: Sättigt die durstige Seele und die Hungrigen füllt mit Gutem.

0: Jesus Christus, du Brot des Lebens, durch dich sind wir Geschwister, so unterschiedlich wir auch sind und denken. Du kommst uns nahe, berührst uns, stärkst uns. Wir danken dir für das, was du uns schenkst. Mach uns das Herz weit, dass wir weitergeben von deiner Liebe und so Gott loben, alle Zeit und in Ewigkeit. Amen.
1: Die Epistel für den heutigen Sonntag steht in der Apostelgeschichte im 2. Kapitel. Die das Wort aufnahmen, ließen sich taufen, und an diesem Tage wurden hinzugefügt etwa 3000 Menschen. Sie blieben aber beständig in der Lehre der Apostel und in der Gemeinschaft und im Brotbrechen und im Gebet. Es kam aber Furcht über alle, und es geschahen viele Wunder und Zeichen durch die Apostel. Alle aber, die gläubig geworden waren, waren beieinander und hatten alle Dinge gemeinsam. Sie verkauften Güter und Habe und teilten sie aus unter alle, je nachdem es einer nötig hatte. Und sie waren täglich einmütig beieinander im Tempel und brachen das Brot hier und dort in den Häusern, hielten die Mahlzeiten mit Freude und lauterem Herzen und lobten Gott und fanden Wohlwollen beim ganzen Volk. Der Herr aber fügte täglich zur Gemeinde hinzu, die gerettet wurden. Lob sei dir, o Christe. Vom Aufgang der Sonne bis zu ihrem Niedergang sei gelobet der Name des Herrn. Halleluja. Halleluja.

Jesus ging weg an das andere Ufer des Galiläischen Meeres, das auch See von Tiberias heißt. Und es zog ihm viel Volks nach, weil sie die Zeichen sahen, die er an den Kranken tat. Jesus aber ging hinauf auf einen Berg und setzte sich dort mit seinen Jüngern. Es war aber kurz vor dem Passa, dem Fest der Juden. Da hob Jesus seine Augen auf und sieht, dass viel Volks zu ihm kommt und spricht zu Philippus: Wo kaufen wir Brot, damit diese zu essen haben? Das sagte er aber, um ihn zu prüfen, denn er wusste wohl, was er tun wollte. Philippus antwortete ihm: Für 200 Silbergroschen Brot ist nicht genug für sie, dass jeder auch nur ein wenig bekomme. Spricht zu ihm einer seiner Jünger, Andreas, der Bruder des Simon Petrus: Es ist ein Knabe hier, der hat 5 Gerstenbrote und 2 Fische. Aber was ist das für so viele? Jesus aber sprach: Lasst die Leute sich lagern. Es war aber viel Gras an dem Ort, da lagerten sich etwa 5000 Männer. Jesus aber nahm die Brote, dankte, gab sie denen, die sich gelagert hatten, desgleichen auch von den Fischen, so viel wie sie wollten. Als sie aber satt waren, spricht er zu seinen Jüngern: Sammelt die übrigen Brocken, damit nichts umkommt. Da sammelten sie und füllten 12 Körbe mit Brocken von den 5 Gerstenbroten, die denen übrig blieben, die gespeist worden waren. Als nun die Menschen das Zeichen sahen, das Jesus tat, sprachen sie: Das ist wahrlich der Prophet, der in die Welt kommen soll. Da Jesus nun merkte, dass sie kommen würden und ihn ergreifen, um ihn zum König zu machen, entwich er wieder auf den Berg, er selbst allein. Lob sei dir, o Christe.

Gnade sei mit euch und Friede von Gott, unserem Vater und unserem Herrn und Bruder Jesus Christus. Amen. Wer von Ihnen hat Geschwister, Bruder, Schwestern? Ich habe keine Schwestern, aber immerhin drei Brüder. Wenn Sie Geschwister haben, dann haben Sie eine Idee, was das sein könnte, geschwisterliche Liebe. Etwas sehr Schönes, Wertvolles kann das sein, dieser besondere Zusammenhalt unter Geschwistern. Sie wachsen zusammen auf, spielen miteinander. Da ist etwas, das verbindet, ohne dass wir es machen oder uns aussuchen könnten. Wir gehören einfach zusammen, ganz egal, was passiert. Aber ja, Sie haben recht, es geht nicht nur immer liebevoll zu unter Geschwistern. Wo Liebe ist, gibt es auch Streit. Vielleicht gerade, weil man so verbunden ist. Da können schon mal ganz schön die Fetzen fliegen unter Geschwistern. Der stört mich immer. Oder das ist so ungerecht. Die bekommt immer mehr. Der wird immer vorgezogen. Da kann es richtig krachen. Eifersucht, Machtspiele, Verletzungen und Konflikte kann es geben. Und leider gar nicht so selten scheint das, was trennt, irgendwann stärker zu sein als die geschwisterliche Liebe. Ich weiß noch, wie mich das erschreckt hat. Ich war noch nicht lange Pfarrer. Da gab es einen freundlichen älteren Herrn, der wirklich engagiert war und immer dafür gesorgt hat, dass Menschen sich verstehen in der Gemeinde. Als das Gespräch mit ihm irgendwann auf meine Brüder kam, meinte er nur knapp: Ich habe auch einen Bruder. Wir reden nicht mehr. Es gab Streit ums Erbe. Mehr konnte oder wollte er nicht sagen. Traurig, bittere Ratlosigkeit habe ich gespürt. Und so oft noch habe ich später Ähnliches gehört von anderen Leuten. Und trotzdem, die Verbindung bleibt ja. Sie lässt sich nicht auslöschen oder auflösen. Es schmerzt, wenn das Miteinander nicht gelingt, wenn die geschwisterliche Liebe unerfüllt bleibt. Gar nicht so einfach ist das und gar nicht so selbstverständlich mit der geschwisterlichen Liebe. Also bleibt fest in der geschwisterlichen Liebe, so steht es im Predigtwort. Aber in diesem Schreiben an die Hebräer geht es gar nicht um die Liebe zwischen leiblichen Geschwistern in einer Familie. Da ist die Rede von Geschwistern im Geiste, von den Christen, von Gemeindegliedern. Liebe Schwestern, liebe Brüder, liebe Gemeinde, so habe ich meine Predigt heute bewusst nicht begonnen. Klingt ja vielleicht auch irgendwie ein bisschen altbacken, diese Anrede, nach Klischee, nach typisch Kirche. Aber das muss schon ganz am Anfang was Besonderes gewesen sein. Etwas, das aufgefallen ist, dass sich diese Christen untereinander so angeredet haben. Mit Schwester und Bruder. Auch damals wurde schon drüber gespottet. Aber vielleicht ist es doch ganz richtig, wenn das nach typisch Christen klingt. Liebe Schwestern, liebe Brüder. Vielleicht ist die Anrede richtig und wichtig. Als Christen haben wir nämlich untereinander eine ähnliche Verbindung wie leibliche Geschwister. Eine Verbindung, die bleibt, was immer auch geschieht. Eine Verbindung, die wir nicht auslöschen können. Die Taufe verbindet uns, macht uns zu Kindern Gottes, zu Geschwistern, dich und dich und mich. Der Taufstein, der hier in der Kirche vorn steht, erinnert daran. Und auch der Gruß am Beginn eines jeden Gottesdienstes.
Im Namen Gottes, des Vaters, des Sohnes und des Heiligen Geistes. Auf diesen Namen sind wir getauft. Und im Abendmahl werden wir immer wieder eingeladen als Schwestern und Brüder an Jesu Tisch. So werden wir es auch heute feiern miteinander. Und ja, auch in christlichen Gemeinden gibt es natürlich Uneinigkeit und Streit. Die einen möchten gern größer sein oder frommer, machen deshalb die anderen klein und schlecht. Unter den christlichen Kirchen gibt es Trennungen. Jahrhundertelang spricht man nicht mehr miteinander. Man bekämpft sich sogar, weil man es ja so ganz besonders richtig weiß, wie das geht mit dem Glauben. Ich bin ganz schön froh, dass hier vorne auf dem Reformationsdoppelgemälde im Altarraum nur ganz klein geschrieben steht, wen die lutherischen 1618, als das Bild entstanden ist, alles für antichristlich gehalten haben. Von ökumenischer Geschwisterlichkeit war da jedenfalls nicht viel zu spüren. Also braucht es diese Erinnerung. Bleibt fest in der geschwisterlichen Liebe. Wir gehören zusammen als Christen. Als Getaufte sind wir verbunden. Und diese Verbindung bleibt, selbst wenn ich den anderen manchmal nur schwer aushalten kann in seiner Art. Selbst wenn wir uns streiten oder aus den Augen verlieren. Wir bleiben aneinander gewiesen, sogar wenn wir uns gar nicht kennen. Das kann ein schönes Gefühl sein, wenn ich woanders zu Gast bin, in einem Gottesdienst, wo ich niemanden kenne. Und doch gehöre ich dazu. Eben daraus könnte die nächste Erinnerung in unserem Predigtwort entstanden sein. Gastfrei zu sein, vergesst nicht. Gastfrei, das meint natürlich nicht frei von Gästen, wie in der Corona-Zeit, sondern frei sein für Gäste, das Haus offen halten, Plätze bereit haben am Tisch. Gastfreundlich sein, würden wir vielleicht sagen. Bleibt fest in der geschwisterlichen Liebe und gastfrei zu sein, vergesst nicht. Gäste empfangen, das ist ja auch wirklich was Schönes. Wir hier in Eisenach kennen uns ziemlich gut aus damit, glaube ich. Auf der Wartburg, in der Georgenkirche, im Bachhaus, im Lutherhaus. Ganz schön viele Gäste, die da kommen. Herzlich willkommen, wenn Sie vielleicht gerade zu Gast sind hier in Eisenach. Und schön, wenn Sie hier im Gottesdienst dabei sind. Gäste empfangen ist was Schönes. Das sagen auch die, die dafür sorgen, dass diese Kirche hier offen ist. Eine fröhliche Runde von Freiwilligen ist das. Gäste empfangen ist eben was Schönes. Meistens jedenfalls sind nicht alle Gäste immer ganz pflegeleicht. Aber es lohnt sich, Gäste zu haben. Es ist schön. Und es ist ein Fenster zur Welt. Bleibt fest in der geschwisterlichen Liebe. Gastfrei zu sein, vergesst nicht. Ziemlich am Ende des Schreibens an die Hebräer steht das. Wie eine Art Zusammenfassung. Das Schreiben ist offensichtlich an Leute gerichtet, die schon ein bisschen müde geworden sind in ihrem Christsein, in ihrem Glauben. Vielleicht auch etwas ängstlich. Ziemlich wenige sind sie. Sie werden in Frage gestellt, manchmal angefeindet. Noch mehr, als wir das gerade kennen. Was glauben wir wirklich, fragen sie sich. Was trägt uns? Worauf hoffen wir? Es ist, als ob sie Ermutigung brauchen würden, eine Erinnerung, wieder genau hinzusehen und hinzuspüren, dass Gott jeden Tag da ist, reich und liebevoll, dass er uns beschenkt im Leben und untereinander verbindet. Also bleibt fest in der geschwisterlichen Liebe. Gastfrei zu sein, vergesst nicht.
Und was da steht, das meint sogar noch ein bisschen mehr als Gastfreundschaft. Wörtlich übersetzt geht es um die Liebe gegenüber dem, den ich gar nicht kenne, der mir fremd ist. Lass ihn ein. Nimm ihn auf. Das könnte vielleicht auch den mir völlig fremden Gedanken meinen, dass ich zumindest versuche, eine Ahnung davon zu bekommen, warum jemand vielleicht so denkt. Das ist oft nicht so einfach. Ich tue mich gar nicht leicht damit, muss mich ja einlassen auf sie oder ihn, muss mir Zeit nehmen, muss mich hineindenken und hineinfühlen, muss aufpassen, dass ich nicht gleich schon mit meinen eigenen Ideen und Richtigkeiten komme. Gastfrei sein, das gelingt wohl eher nicht so gut, wenn ich mich dazu zwingen muss. Wenn ich dazu aufgefordert werde, wenn ich innerlich schon auf die Uhr schaue, wenn mir mein ursprünglicher Plan noch durch den Kopf geht oder wenn ich betrübt schaue, wie Wein- und Essensvorräte kleiner werden. Wenn ich mich nur dazu verpflichtet fühle, kann ich nicht wirklich gastfrei sein, glaube ich. Nicht offen für die Gäste und für das, was sie vielleicht mitbringen, was ich im Miteinander ergeben kann. Dann stelle ich nicht die richtigen Fragen, höre nicht gut genug zu, sehe nicht genau genug hin und erkenne dann wahrscheinlich auch den Engel nicht, der da zu Gast war bei mir. Bleibt fest in der geschwisterlichen Liebe. Gastfrei zu sein, vergesst nicht, denn dadurch haben einige ohne ihr Wissen Engel beherbergt. Wenn du dich von Herzen einlassen kannst auf die Gäste, wenn du frei sein kannst für sie, kann es sein, dass du ins Staunen kommst. Manchmal fühlt es sich hinterher an, als wären Engel zu Besuch gewesen. Der Raum ist weiter geworden, das Herz leichter, die Seele fröhlicher. Ich habe neue Einblicke gewonnen, einen anderen Blick aufs Leben kennengelernt. Die Gedanken sind erfrischt, voller Ideen. Reich beschenkt bin ich und darf etwas in Erinnerung behalten, das bleibt und froh macht. Und hatte das doch vorher eigentlich gar nicht für möglich gehalten. Bleibt fest in der geschwisterlichen Liebe. Und denkt an die Gefangenen, als wärt ihr Mitgefangene. Und an die Misshandelten, weil auch ihr noch im Leibe lebt. Geschwisterliche Liebe. Das heißt auch mitfühlen mit der Not und dem Leid anderer. Auch wenn die Flut von Bildern und Nachrichten hart werden lässt, hör hin auf dein Herz. Es bleibt nicht kalt. Es erkennt Schwester und Bruder Mensch. Und es fühlt mit, da wo es ungerecht zugeht, wo jemand Hilfe braucht. Aus solchem Mitgefühl ist das Gebet füreinander erwachsen, die Fürbitte und auch die Kollekte, die wir sammeln, wenn wir zusammen sind. So eine liebevolle Empathiefähigkeit könnte uns helfen, dass wir besser umgehen lernen miteinander. Auch mit denen vielleicht, die anders denken als ich, die mir fremd sind, die ich nicht verstehe. Vielleicht gelingt es so, besser zu reagieren und zu spüren, wann jemand Unterstützung braucht, Zeit, meine Meinung oder auch meine Gastfreiheit. Gott lädt uns ein ins Leben. Er lässt uns selbst seine Gäste sein und manchmal, ohne dass wir es merken, lässt er auch uns zu Engeln werden für andere. Amen. Und der Friede unseres Gottes, der höher ist als alles, was wir verstehen und erklären können, der bewahre unsere Herzen und Sinne in Christus Jesus. Amen.

ein paar Abkündigungen an dieser Stelle. Die nächsten Gottesdienste und Veranstaltungen finden Sie auf den Aushängen und im Eisenacher Kirchenblatt. Für heute trotzdem der Hinweis zum 16. Eisenacher Sonntagskonzert um 16 Uhr. Herzliche Einladung hier in die Georgenkirche mit Kammermusik an Bachs Taufstein. Morgen wird eingeladen um 14.30 Uhr in die obere Predigerkasse zum Seniorennachmittag. Und die ganze Woche findet jeweils um 11 Uhr das Eisenacher Marktkonzert statt mit Andras Bursic aus Budapest. Jeweils 30 Minuten Orgelmusik bei freiem Eintritt jeden Tag. Herzliche Einladung für kommenden Donnerstag um 12 Uhr bis 13.30 Uhr wieder in der oberen Predigergasse, dann zum gemeinsamen Mittagessen im Gemeindesaal. Und am kommenden Sonntag ist wieder Gottesdienst, auch hier in der Georgenkirche, um 10 Uhr. Hinweisen darf ich auch schon auf das Sonderkonzert am 276. Todestag Johann Sebastian Bachs in der darauffolgenden Woche am 28. Juli, Dienstag um 19.30 Uhr hier in der Georgenkirche. Und ebenfalls herzliche Einladung auch jetzt schon zum Mittelfunkfestival am Samstag, dem 22. August ab 14 Uhr im Stiftsgut Wilhelmsglücksbrunn, ein Lobpreisfestival veranstaltet von der ACK Eisenach mit viel Musik, Lobpreis, mit Angeboten zur Seelsorge und der Möglichkeit, sich segnen zu lassen. Sie finden dazu Informationen im Eisenacher Kirchenblatt, auf der entsprechenden Website und auf den Flyern, die ausliegen. Die Kirchengemeinde sagt herzlich Dank für die Kollekten. Am vergangenen Sonntag hier in der Georgenkirche waren es 400,20 € und insgesamt in der Kirchengemeinde 951,70 €. Die Kollekte, um die wir heute bitten, ist bestimmt zum einen für den Opferhilfefonds der Evangelischen Kirche in Mitteldeutschland. Da geht es heute ganz besonders um die Hilfe für Betroffene rechtsmotivierter Gewalt. Da ist leider immer mehr Unterstützung nötig. Und zum anderen wird die Sammlung für die eigene Kirchgemeinde erbeten. So segne der dreieinige Gott unsere ganze Kirche und alle, die sich dazu zählen, nach dem Reichtum seiner Gnade. Amen. Und nun lasst uns miteinander beten, füreinander und miteinander. Wir stehen dazu auf.

Du Gott des Lebens, barmherzig bist du und freundlich. Deine Gerechtigkeit lässt uns hoffen. Deine Güte macht uns Mut. Deine Liebe tröstet uns und heilt. In diesen sommerlichen Tagen bitten wir dich um Frieden. Wir denken an die Menschen in der Ukraine, in der Golfregion, im Nahen Osten. Wir denken an die Kriegsgefangenen und an die Familien, die auf ihre Rückkehr warten. Dein Friede ist größer als die Macht aller Herrscher. Breite deinen Frieden aus. Wir bitten dich, erhöre uns. In diesen sommerlichen Tagen bitten wir dich um Kraft für die, die anderen helfen. Wir denken an die Feuerwehrleute und alle Freiwilligen, die Waldbrände bekämpfen und fluten. Wir denken an die Pflegekräfte in Krankenhäusern und an alle, die Einsamen, Kranken und Schwachen beistehen. Du bist treu. Sei mit deiner Stärke an ihrer Seite. Wir bitten dich, erhöre uns. In diesen sommerlichen Tagen bitten wir dich um deinen Schutz und Segen für alle, die auf Reisen sind und auch für alle, die zu Hause bleiben. Wir denken an die, die zu Neuem aufbrechen, an alle, die trauern um geliebte Menschen. Deine Gegenwart ist kostbarer als alles. Sei ihnen nahe. Wir bitten dich, erhöre uns. Du Gott des Lebens, wir danken dir. Du sprichst zu uns, du teilst Brot und Wein aus, schenkst uns Gemeinschaft, lässt uns atmen. Dir vertrauen wir uns an, heute und alle Tage. In Jesus Christus, unserem Bruder und Herrn. Amen. An dieser Stelle verabschieden wir uns von denen, die uns am Radio zugehört haben. Hier in der Kirche feiern wir jetzt noch miteinander Abendmahl. Das kann man aber am Radio nicht ganz so gut übertragen und miterleben. Bleiben Sie also behütet und bewahrt. Es segne euch der dreieinige Gott, der Vater, der Sohn und der Heilige Geist. Amen. Und wir singen miteinander. Ich bin das Brot, lade euch ein.

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1: Sie hören das Wartburgradio 96,5. Heute mit
2: G. Maddox Henschel
1: und Joanna Mannel. Heute mit einer Sondersendung rund um die Wartburg. Und zwar sind wir heute beim Landkreisfest in Wünschensuhl. Wir sind sozusagen den ganzen Tag für Sie hier live vor Ort und uns erwartet auf jeden Fall ein abwechslungsreiches Programm für die ganze Familie, Musik, Mitmachangebote, regionales Handwerk. Es stellen sich unfassbar viele Vereine vor und wir werden nachher auf jeden Fall ein paar Gäste bei uns hier begrüßen und wir hoffen natürlich auch sehr, dass unser Landrat, der Herr Brotführer, mal vorbeikommt und mal gucken, wen wir noch alles so erwischen. Und wir werden auch, oder wir wollen natürlich auch ein bisschen Spaß haben.
2: Wir wollen Spaß haben und werden auch an verschiedenen Ständen einfach mal reinschauen und gucken, was die so machen,
1: richtig,
2: was so angeboten wird.
1: Richtig, es gibt Mitmachangebote und beim Mitmachen, da freue ich mich ganz besonders drauf und werden vielleicht auch mit dem Heimatverein sprechen, dass wir ein bisschen was über Wünschensuhl erfahren. Sprich, warum heißt Wünschensuhl eigentlich Wünschensuhl? Und ja, so spannende Fragen. Es wird auf jeden Fall, finde ich, ein großes Überraschungsei und ich würde sagen, wir freuen uns drauf.
2: Wir freuen uns.
1: Und ich würde sagen, wir machen dann mal los, oder?
2: Wir machen los.

0: Sie hören das Martburg-Radio mit rund um die Martburg vom Landkreisfest hier in Wünschensuhl. Ja, und wir haben hier vom Martburg-Radio einen schönen Stand und rund um uns ist natürlich auch viel Leben. Die Bühne ist bei uns in der Nähe, also wenn es im Hintergrund immer mal ein bisschen singt oder etwas lauter wird, wir sind hier voll im Trubel. Und ich habe mir jetzt gleich mal unsere Standnachbarn hierher geholt. Und zwar ist bei mir Pierre Langer von Diakoniewert.
1: Hallo. Richtig, hallo, grüß Sie.
0: Diakoniewert, was ist das?
1: Diakoniewert, ja, eine soziale Einrichtung, die Menschen mit Einschränkungen pflegt und hegt, ja, kann man so sagen. Angefangen von der ambulanten Pflege bis zum Werkstattbereich, also querbeet eigentlich, rund um Sorglospaket für Menschen, die einen Pflegebedarf haben.
0: Also ähnlich wie in Eisenach gibt es ja die Diako Eisenach GmbH, genau. Oder GmbH. Also sowas ist das auch, oder gehören sie zusammen oder wie ist das zu verstehen? Man hat ja immer den Namen Diako und denkt, er ist eine Firma mit vielen Unterteilen, aber wie ist das zu verstehen?
1: Genau, also wir sind alles eins, ja. Also wir sind ein diakonischer Träger, wir gehören alle zusammen, klar. Aber ein getrennter Verein. Also wir sind ein eingetragener Verein, Diakoniewert e.V. Dementsprechend ist die diakonische Einrichtung in Eisenach dann auch separat zu betrachten. Mhm. Ja, aber wir fügen uns alle zusammen, wir kennen uns untereinander, klar.
0: Genau. Was genau machen Sie denn? Bei Ihnen auf dem Namensschildchen steht schön Regionalleiter Werkstätten. Wenn ich mir Ihren Stand angucke, es gibt viel Holz. Arbeiten, genau. Bratwurstzangen, ja. Vogelhäuschen und so weiter.
1: Genau, also ich bin der Regionalleiter vom Bereich Bad Zeisung bis rüber nach Oberzella für den Werkstattbereich, also Werkstatt für Menschen mit Einschränkungen. Wir machen verschiedene Sachen, also Metallbereich, Holzbereich, Galabau, Dienstleistungsgeschäft, Aktenvernichtung. Also es ist querbeet, wo wir unseren Menschen eine Teilhabe am Arbeitsleben erfüllen. Ja, das ist einfach so, also die Menschen mit Einschränkungen haben das Recht auch zu arbeiten. Dafür bin ich zuständig. Ich leite diese Werkstätten bei uns in dem Regionalbereich.
0: Wie viele gibt es Werkstätten?
1: Wir haben insgesamt in Truseler-Fambach auch nochmal zwei. Das ist wieder so ein anderer Regionalbereich, gehört aber zu Diakoniewert. Also wir sind, wie gesagt, immer eins. Sind bei uns drüben 5 Werkstätten an der Zahl mit roundabout 450 Beschäftigten, die wir aktuell da tätig haben. Ja, und verschiedene Sparten, wie schon gesagt, Dienstleistungsbranche. Was Gala, Wäscherei und so weiter angeht, und aber auch Holzgeschäft, Metallgeschäft, dass der Mensch mit Einschränkungen auch tatsächlich eine gute Beschäftigung findet.
0: Wie ist das? Menschen mit Einschränkungen brauchen ja meistens immer irgendwie Hilfe, Unterstützung. Wie wird das gewährleistet bei Ihnen? Gibt es dann, also ich sag mal, auch Menschen mit Einschränkungen, die anderen helfen? Gibt es auch Profis, die dann sozusagen die Anleitung geben?
1: Genau, also einmal kann man den Werkstattleiter so ein bisschen betrachten aus technischer Sicht. Ja, und klar, dieses Arbeitsumfeld schaffen, das gehört halt auch dazu. Und man hat einen Part sozialen Dienst und der soziale Dienst ist dann näher am Beschäftigten dran. Der kümmert sich dann um die Fürsorge. Darunter sind geschaltet Gruppenleiter, die dann den Tag mit den Beschäftigten bestreiten und ja, ihren Arbeitsalltag so gemütlich gestalten. Ja, gemütlich, vorsichtig, ja genau, wie es dann halt ist, so gestalten, dass der Tag auch erfüllt wird. Ja, man spricht von Teilhabe am Arbeitsleben. Man schafft auch so eine Tagesstruktur für einen Menschen mit Einschränkungen. Weil man auch sagt, ein Mensch mit Einschränkungen hat das Recht zu frühstücken, ein Mensch mit Einschränkungen hat das Recht, in der Zeit auch zu arbeiten, Mittag zu machen und aber auch begleitende Maßnahmen, ja, wie zum Beispiel schwimmen gehen etc. pp. Alles das schaffen wir. So eine kleine Tagesstruktur für einen Menschen mit Einschränkungen einfach zu realisieren, und das tun wir und das machen wir gut.
0: Wir haben einen Radiomacher, der schon sehr, sehr lange bei uns ist, der auch in so einer Werkstatt arbeitet, halt in Eisenach. Er ist häufig auch immer mit dem Mikrofon unterwegs und guckt immer mal so, wie ist es denn mit der Barrierefreiheit in Eisenach? Wie sieht es denn auf der anderen Seite des Rennsteigs aus, also in eurem Gebiet? Ganz, ganz grundlegend. Genau. Habt ihr viele Probleme zu bewältigen oder auch Sachen, wo man sagt, da gibt es viel Handlungsbedarf oder ist alles ja, gut?
1: Ja, gut, auf einer Sichtweise, ja, es kommt immer vom Auge des Betrachters an, ja. Gerade wenn man mit Menschen so zusammenarbeitet, dann geht man halt durch den Alltag durch, ja, und dann sieht man schon Ereignisse und auch das auf der anderen Seite vom Rennsteig, wo man einfach sagt, nein, da ist die Barrierefreiheit nicht geschaffen. Das ist eine Sache, aber wo man einfach sagen muss, da muss mehr Augenmerk drauf, ja, man muss das mehr berücksichtigen, auch bei Bauvorhaben an sich. Das fällt meistens immer so ein bisschen weit hinten runter, was ich nicht gutheiße. Aber dafür muss man auch das Menschenbild kennen irgendwo. Gell? Also, nicht jeder weiß, was es bedeutet, wenn man in einem Rollstuhl sitzt, ja, zum Beispiel. Ne? Ist ja nicht so. Jetzt kommen die hawaiianischen Kinder hier vorbei bei uns.
0: Genau, genau. Jubeltrubel hier, wie ich schon gesagt habe. Also so ein Landkreisfest ist natürlich, ist immer viel los, es sind viele Vereine da, es sind viele Stände da. Vielen Dank, Pierre Langer, Regionalleiter von den Werkstätten Diakoniewert. Ja. Wir sind ja quasi hier Nachbarn, werden vielleicht noch den einen oder anderen Kaffee heute zusammen trinken.
1: Genau.
0: Ja, und wünsche euch, dass ihr auch noch mal ein bisschen rumgucken könnt und sehen könnt, was sonst noch so hier gegeben ist. Vielen Dank.
1: Danke für den netten Austausch.

0: So, jetzt sind wir angekommen bei den Landfrauen in Fürtha. Und was erspäht da mein Auge? Und zwar eine Waschschüssel und ein Waschbrett. Und Jean, du ziehst ja jetzt in deine erste eigene Wohnung, ne?
1: Genau.
0: Und da ist natürlich die große Frage, kannst du eigentlich Wäsche waschen?
1: Also schwierig. Also mit der Waschmaschine habe ich manchmal zu tun und muss da halt gucken, was jetzt welches Programm ist. Aber ich denke, dass ich mich mit der Zeit da reinfinden werde.
0: Okay, aber hier haben wir jetzt ein Waschbrett. Nehmen wir mal an, du hast nicht gleich eine Waschmaschine und kommst auch nicht wieder schnell zu Mutti nach Hause. Das heißt, wir checken jetzt mal, ob du denn hier waschen kannst mit dem Waschbrett. Und bevor wir das aber machen, sprechen wir erstmal ganz kurz mit den Landfrauen aus Fürtha. So, hallo, wie heißen Sie denn?
2: Ich heiße Birgitta Volkert.
0: Okay, Frau Volkert, hallo. Ich bin die Joanna Mannel vom Wartburg Radio. Das ist unser LSJler, Jean Maddox-Händler.
1: Hallo.
0: Genau, was machen denn die Landfrauen, außer jetzt nachher, Jean wäscht nachher Wäsche, was macht ihr denn sonst noch so?
2: Naja, wir backen nicht nur Kuchen, sondern wir geben auch Veranstaltungen für Kinder. Wir lernen ihnen, wie Oma früher gewaschen hat quasi. Deswegen haben wir hier die alte Rumpel. Ne? Und wir hatten eben schon einen kleinen Jungen, der hat das mit Freude gemacht. Denn waschen wie zu Omas Zeiten, das kennt ja keiner mehr. Ne? Heute gibt es ja die Waschmaschine und das geht alles einfacher damit. Ne? Und wir beraten auch, wir sagen, also im Sommer bitte keinen Trockner. Die Wäsche gehört auf die Leine oder auch mit der Waschmaschine vorsichtiger umgehen, nicht zu heiß waschen alles. Es geht auch mit niedrigen Temperaturen.
0: Und besser für die Umwelt, ne?
2: Wir sensibilisieren ein wenig und machen halt dieses Thema bekannt.
0: Ja. Sehr gut. So, Jean, dann wollen wir mal. Kurze Frage, was macht man da rein so als, ich sag mal, wir würden bei der Waschmaschine Waschmittel reinmachen,
2: richtig.
0: Ne?
2: Richtig. Wir haben die bewährte Kernseife.
0: Jawohl,
2: die gibt es noch zu kaufen und das ist ein Wundermittel. Da geht jedes Fleck raus. Ja?
0: Ah, also brauche ich nicht Dr. Beckmanns.
2: Nein, das brauchen Sie nicht.
0: Sehr gut.
2: Und wir weichen die Wäsche ein.
0: Mhm.
2: Dann wird sie eingeseift und durchgerumpelt. Deswegen haben wir hier unsere alte Zinkwanne, die Rumpel. Und dann wird gewaschen. Anschließend gespült und schön mit Klammern auf der Wäscheleine aufgehängt.
0: Lufttrocknen ist immer noch das Beste.
2: Ja, ist also das Beste.
0: Ich habe keinen Trockner.
2: Nein.
0: So, Jean, haben wir ein Wäschestück für den Jean?
2: Natürlich. Die einweichen, dann ist hier die Kernseife. Wunderbar.
0: So. Ich sehe schon leichte Bläschen.
2: Jawohl.
0: Ist dann genug oder kann man noch ein bisschen?
2: Das reicht so.
0: Das reicht.
2: So, jetzt das Wäschestück rumdrehen und jetzt rumbeln. Richtig schön die Schmutz rausrumbeln. Das ist doch wunderbar in unserer alten Zinkwanne. Schauen Sie mal.
0: Ja.
2: Diese Wanne hatten wir früher zum Waschen. Na?
0: Ich habe auch so eine daheim und ich habe da Blumen drin stehen.
2: Ja.
0: Die wachsen auch ganz gut da drin.
2: Ja, ganz genau, ganz genau. No. Ja.
0: So, super, ich würde sagen,
2: jetzt noch mal ein bisschen hier.
0: Ja.
2: So, und dann wird hier gespült. Ausringen.
0: Es ist noch Luft nach oben, würden wir zwei sagen, oder?
2: Ja, genau. Naja, es ist ja gar nicht so verkehrt, wenn die jungen Leute mal feststellen, wie früher die Oma doch gewaschen hat, ja? Schön ausspielen.
0: Nicht so zaghaft, Genie.
2: Das war ja ehrlich, ne? Das waren ja dann nicht nur zwei Wäschestücke, sondern ein ganzer Berg, der da gewaschen wurde. Und im Kessel dann noch gekocht, gell?
0: Genau. So, und jetzt legen wir es in...
2: Aufhängen auf der Leine.
0: Aufhängen, Jean.
2: Schön, ordentlich.
3: Dann weisen wir dann noch darauf hin, dass es am besten auf links aufgehängt wird.
2: Richtig.
3: Damit es nicht verschmutzt. Und dann, wenn ich jetzt die Klammer hier anbringe, dann gibt es meistens einen kleinen Abdruck von der Klammer. Da könnte ich das so aufhängen. Ich könnte es aber auch hier oben an den einfach drüber legen. Und hier hängen die Klammern. Andersrum. Ja. Gar nicht so, ja.
2: Jetzt haben wir, kam aus einem Munde.
3: Wunderbar. Perfekt.
2: Prima.
3: Prima.
2: Oh. Prima. Jetzt gibt es auch noch einen Preis.
0: Oh, hat er sich den schon verdient?
2: Weil er sich so Mühe gegeben hat.
0: Ja.
2: Ja? Gut, okay.
0: Er ist gerade sprachlos.
1: Ja, ich bin sehr sprachlos.
0: Ich finde, ihr habt ganz wunderbare Lebenshilfe jetzt gegeben, wenn Jean nach Halle umzieht.
3: so, wenn du mal mit der Hand abwäschst, zukünftig, dann kriegst du hier ein wunderschönes Geschirrtuch.
1: Vielen und Dank.
3: Ja. Alles Gute.
1: Danke.
0: Danke. Kannst dann immer, wenn du dein Geschirr abtrocknest, immer schön an die Landfrauen in Förda denken.
1: Genau,
0: so,
1: ja.
0: Ladies, vielen, vielen Dank. Es war gerne. Mir wieder ein Fest.
3: Gerne.
2: Gerne, gerne.
3: Wir freuen uns für die Wünschen Sula, dass die heute so viel Zuspruch bekommen und toll gemacht. Der Ort hat sich fein herausgeputzt.
0: Richtig, alles schön, schön ordentlich gemacht. Überall stehen Blümchen und das Wetter passt natürlich auch.
3: Das ist wichtig. Und wenn Petrus mitspielt, dann ist schon viel gewonnen.
0: Dankeschön, ihr zwei.
2: Gerne.
0: Tschüss. So, Jean, jetzt hast du das erste Mal Wäsche gewaschen am sogenannten Waschbrett mit Kernseife. Wie war es denn für dich?
1: Also ich muss sagen, es war auch anstrengend, oder diese Erfahrung zu haben, mal nicht mit einer Waschmaschine zu waschen und einfach diese Erfahrung zu sammeln, wie früher gewaschen wurde. Und dass man da auf so Kleinigkeiten achten muss, was jetzt die Waschmaschine heutzutage selber macht und wie man auch die Wäsche dann am Ende auch richtig aufhängt. Ja.
0: Richtig, ich wollte gerade sagen, da hast du ja auch was mitgenommen, wenn du dann deine Waschmaschine hast. Bevorzugt Wäsche links aufhängen.
1: Genau.
0: Sehr schön. Weiter geht's.

0: So, jetzt bin ich hier am Stand vom Frauen- und Familienzentrum Luise. So, und da bin ich im Gespräch mit...
1: Mia Schlotzhauer, hallo.
0: Hallo, so, wer von euch noch nichts gehört hat vom Frauen- und Familienzentrum Luise? Wer seid ihr, was macht ihr?
1: Also, das ist eine Einrichtung in Bad Salzungen im ehemaligen Bahnhofsgebäude und es geht um Themen rund um Frauen und Familie. Schwerpunkte sind Familienbildung, Kreativangebote, also eine gute Freizeitgestaltung, Frauenvernetzung, aber auch Frauenberatung und Unterstützung.
0: Das klingt richtig gut. Ginny, brauche eine Frage? Da treffe ich euch an, okay, genau. Angebote, wir müssen mal kurz, weil das kommt jetzt aus der komplett kalten.
1: Kein Problem, genau, also Mehrgenerationenhaus hier. Das Mehrgenerationenhaus ist sozusagen ein Ort, der unserem Träger, dem Sozialwerk des Demokratischen Frauenbundes, Landesverband Thüringen e.V., verschiedene soziale Projekte unter einem Dach anbietet. Und da ist das Frauen- und Familienzentrum Luise eins davon.
0: Mhm. Und wie viele Mitglieder habt ihr?
1: Mitglieder weiß ich spontan nicht genau. Mitarbeitende sind es 40 ungefähr und ja, Ehrenamtliche noch viel, viel, viel, viel mehr.
0: Ja. Thema Ehrenamt ist ein großes Thema, nicht nur im Wartburgkreis. Genau, und was habt ihr denn aktuell so für Projekte oder auch Themen, die euch so bewegen?
1: Boah, das ist sehr vielfältig. Das kann ich jetzt auf alle Projekte im Gesamten ausweiten. Also wir haben ja verschiedenste soziale Projekte. Das ist ja die Freiwilligenagentur ist bei uns im Haus, das Mehrgenerationenhaus, die Tagesstätte Herbstsonne, das ambulante Hospiz. Dann wird gerade das stationäre Hospiz gebaut. Das ist ja wirklich Wahnsinn.
0: Okay, das heißt, kannst du vielleicht eins rausgreifen, wo du sagst, das liegt dir besonders am Herzen? Ich vermute mal, es ist die Luise.
1: Genau, also da würde ich natürlich mein eigenes Projekt wählen. Da kann ich auch am meisten zu erzählen. Und zwar ist bei mir gerade im Beginn der Aktionsmonat Nein zu Gewalt gegen Frauen und Mädchen im November. Und da ist eine große Ausstellung geplant, wo sich alle beteiligen können, die das gerne möchten. Das heißt, es ist ein Kreativprojekt geplant, eine Collage mit Vulvenbildern, um das mal so zu formulieren. Und zwar soll da die Vielfalt gefeiert werden. Die Ursprung des Vielfalts ist der Titel. Es geht quasi nicht um irgendeine sexuelle Komponente, sondern der Ursprung, wo wir alle herkommen und die Form zu feiern, aus der wir da alle geschlüpft sind.
0: Das finde ich gut als Frau. Denn wir sind auch das starke Geschlecht, ist meine Meinung.
1: Genau, also es sind zwar nur 50% der Weltbevölkerung weiblich oder weiblich gelesen, aber wir sind ja alle aus einem weiblichen Körper gekommen und deswegen ist das ganz wichtig, da auch einfach nochmal einen ganz konkreten Blick drauf zu werfen.
0: Vielen, vielen Dank für das Gespräch.
1: Sehr gerne, danke auch.

0: Sie und das Wartburg-Radio mit rund um die Wartburg, der Sendung hier vom Landkreisfest aus Wünschensuhl. Und bei mir sind jetzt ein paar Musiker, die eben gerade die Bühne gerockt haben. Die Unglaublichen. Futuring Grasgrün. Ist das richtig?
1: Ja, das ist richtig. Das ist richtig. Zumindest in meiner Funktion als Workshop-Leiter war ich heute aktiv und durfte den Song mit performen, beziehungsweise zwei Songs, die wir als Unglaublichen in den letzten 2 Jahren erstellt haben.
0: Genau. Bürgerlicher Name ist Tim Bögel.
1: Genau.
0: Genau, du warst auch schon mehrfach bei uns im Wartburg-Radio, glaube ich, zugegen.
1: Genau.
0: In den unterschiedlichsten Sachen. Aber kommen wir jetzt mal zu eurem Projekt. Du hast gesagt, seit 2 Jahren läuft das. Vielleicht kannst du noch mal ganz grob eine Zusammenfassung geben. Was macht ihr eigentlich? Wer wirkt mit?
1: Also begonnen hat das Ganze, dass ich vom DBI angefragt wurde, ob ich gerne einen Rap-Workshop machen würde, eben mit Menschen mit Behinderung, eben auch zum Thema Inklusion. Ja, war kein Problem, hatte ich natürlich sofort Lust und wir haben uns dann in Eisenach zusammengesetzt und haben eine Workshop-Gruppe gebildet und haben uns dem Thema Inklusion angenommen. Und dort hat dann im Prinzip jeder von den Teilnehmern so seine Geschichte erzählt, seine Eindrücke, was er so zu dem Thema denkt. Und daraus haben wir gemeinsam einen Song erstellt, der im Endeffekt auch, ich würde sagen, zu 95% wirklich durch die Inhalte, durch die Teilnehmer geprägt ist. Und ich war wirklich nur derjenige, der das so ganz ein bisschen in Form bringt und ja, zu Musik macht, die man hören kann. Mhm. Ja.
0: Und ein Mitmusiker, der schon ein alter Hase ist im Geschäft, muss man sagen, steht hier auch mit am Tisch, Freddy Mekus. Du hast ja früher schon, das muss ich erst mal ganz stark überlegen, wie hieß die Rockband?
2: Die Band
1: Stolpersteine.
0: Stolpersteine, genau. Du hast bei den Stolpersteinen schon mitgemacht und jetzt, ja. Sagen wir mal, bei dem Hip-Hop-Projekt für dich als alten Musiker, ja, wie ist das?
2: Ja, wie soll ich sagen? Die Band ist ja mehr oder weniger 21 aufgelöst worden. Ohne, dass wir das je gewusst hatten. Ja, da war dann die Frage, was machst du? Da hatte ich dann versucht gehabt, die Band eben alleine zu managen, neu aufzubauen und so weiter. Aber unsere Instrumente, also das Equipment war plötzlich weg, keiner weiß wohin. Ja. So, da habe ich dann 3 Jahre Däumchen gedreht. Und da ich nun ein eingefleischter Musiker bin, 23 Jahre, merkt man auch.
0: Ja.
2: Habe ich da eine Anfrage gekriegt, ob ich nicht Interesse hätte, beim DBI da mitzumachen. Die sagen, ja, was machen die so für Musik? Ja, die machen so Hip-Hop und Rap. Na gut, ich lasse mich mal darauf ein, ich lasse mich gerne mal ins Kalt und Nass schmeißen.
0: Gut so. Gut so, ja. Also hast du dich drauf eingelassen und macht Spaß?
2: Es macht Spaß, ja. Mittlerweile habe ich selber noch ein paar Songs dabei, die ich mit Tim aufarbeiten will.
0: Ja.
2: Einen davon haben wir Jahre schon mal gesungen gehabt. Und zwar Steh auf, wenn du am Boden liegst. Das hat man auch damals auf dem Markt gesungen gehabt.
0: Genau, das war diese Gib niemals auf Initiative.
2: Ich erinnere
0: mich.
2: Und das will ich jetzt kombinieren mit Pop und Hip-Hop-mäßig.
0: Ja.
2: Das heißt Sprachgesang.
1: Ich freue mich drauf.
0: Ja, das
2: und wir wollen das beide aufarbeiten. Ja. Dann habe ich noch einen Titel im Petto. Ja. Da arbeite ich auch schon dran.
0: Ja.
2: Das hat mit Zeiten zu tun und so weiter.
0: Ja, schön. Ja. Du sagst, du freust dich drauf. Wie ist das für dich jetzt? Du bist ja nun auch Vollblutmusiker. Du bist ja eigentlich so, dass du deine Rhymes, deine Texte alle selber schreibst. Wenn jetzt Freddy kommt und sagt, so hier.
1: Nur, du musst wissen, ich habe mit meiner eigenen Musik habe ich ja natürlich auch schon immer Ziele gehabt und so. Aber ich weiß nicht, ich bin irgendwann von diesem Trip abgekommen, ich muss hier der, keine Ahnung, Superstar sein, der hier mit seiner Musik alles abreißt. So. Und ich habe sehr viel Gefallen daran gefunden, mit anderen Menschen, mit anderen Künstlern zu arbeiten, auch vor allem an denen ihrer Musik. Also ich liebe es, mich da reinzudenken und zu überlegen, wie kann ich das Ganze entwickeln und ja, und wenn dann so jemand wie Freddy zu mir kommt nach so einem Workshop, wir haben zusammen schon was gemacht und er sagt mir dann, ja, ich will das und das noch machen. Ja, da bin ich der Letzte, der sagt, nein, im Gegenteil. Dann freue ich mich auf die Impressionen, aus denen ich vielleicht auch noch was rausziehen kann. Ne?
2: Genau.
0: Ja. Nee, sehr schön. Jetzt so, ich sag mal zu eurer Band, wie viele Leute habt ihr dabei? Wer macht so was? Wie sind so Aufgaben verteilt?
1: Genau, da wollte ich auch noch erwähnen, wir haben heute unseren DJ dabei, DJ Mighty Duff, und unseren Keyboarder Turbo Beats, der auch unsere Beats natürlich baut, die wir brauchen, so, das ist so im Hip-Hop üblich. Wir haben auch einen Gitarristen, das ist Turbo, sein Bruder, der ist selber auch blind und der begleitet unsere Lieder normalerweise. Der konnte heute leider nicht dabei sein. Genauso wie einige Teilnehmer, die auch mitgesungen und am Text mitgewirkt haben. Also in der Regel sind wir 11, 12 Mann, haben wir vorhin grob überschlagen. Heute waren wir 8 auf der Bühne. Ja, genau. Also ein bisschen abgespeckter, aber immer noch schön.
0: Ja, sehr schön. Ihr seid jetzt hier beim Landkreisfest. Wo seid ihr noch irgendwo zu sehen, wo man jetzt sagen kann, hier, das sind schon Termine, die feststehen?
1: Also ein fester Termin existiert nicht, aber wir wollen nennen wir es Präsentation, Release-Party machen für den Dämonen-Song, der ja jetzt erst Anfang dieses Jahr fertig geworden ist. Das ist unser zweiter Song, den wir in dieser Konstellation als Die Unglaublichen, so nennen wir uns, geschaffen haben. Wollen wir präsentieren und wollen auch ein bisschen das aufarbeiten, vielleicht ein bisschen Gesprächsrunde starten und noch ein paar andere Leute einladen, die mit uns zusammen da Musik machen. Und der Termin, wir hatten schon mal einen, der wurde jetzt leider verschoben. Wir finden aber einen und werden den auch zeitnah ankündigen. Also ich denke, über die Falks Netztreffseite in Eisenach, über den, denke ich mal, werden wir das verbreiten können. Ja.
0: Gut, sehr schön. Du freust dich auf die nächsten Konzerte?
2: Auf jeden Fall. Weil das ist, wie gesagt, ich bin Vollblutmusiker, das steckt drin. Ja. Und da freut man sich, wenn es heißt, Bühne frei.
0: Ich danke euch, dass ihr hier gewesen seid und noch ein bisschen über euer Projekt berichtet habt. Wünsche euch natürlich viel Erfolg für die nächsten Songs. Irgendwann gibt es eine CD.
1: Ja. Tatsächlich musste ich schon unsere Wave-Dateien der Songs versenden für eine CD. Aber ich weiß nicht, ob ich da mehr verraten darf bisher. Aber es wird auf jeden Fall passieren.
0: Gut, vielen Dank. Tim Bögel alias Krass Grün und Freddy Mekos. Vielen Dank, dass ihr hier wart.
1: Danke ebenfalls.
2: Ich danke auch.

0: So, jetzt sind wir hier bei einem Stand, der ein meiner Meinung nach sehr ernstes Thema anspricht. Und zwar geht es um das Thema Organspende, Organtransplantation. Und da bin ich jetzt im Gespräch mit
1: Herrn Wurst.
0: Genau. Und Sie sind jetzt welcher Verein?
1: Wir sind eine Selbsthilfegruppe Organtransplantierter Bad Salzung. Wir haben Mitglieder aus den Kreisen, also aus dem Wartburgkreis, aus Schmackhalden-Meining, Suhl. Das ist unser Einzugsgebiet. Wir sind ungefähr 22 Mitglieder, treffen uns monatlich zum Erfahrungsaustausch oder auch entsprechend wie jetzt zu Infoveranstaltungen, Kreisfest oder in Schmackhalden dann. Wir sind halt immer präsent mit unserem Thema rund um die Organspendebereitschaft erstens, dann entsprechende weitere Wege zu gehen, den Ausweis auszufüllen oder mittlerweile sich auch online zu melden. Denn es warten sehr, sehr viele auf ein neues Organ. Und wer heute von sich behaupten kann, das betrifft mich nicht, leider muss ich das sagen, das geht schneller, als man denkt. Mhm. Und es ist halt eben auch in der Regierung noch nicht angekommen. Man bearbeitet das, man ist dran, aber eine richtige Widerspruchsregelung wäre eigentlich das Sinnvollste in dieser Beziehung, dass man aktiv widerspricht und dann ist automatisch jeder Organspender.
0: Genau, das gibt es ja in anderen Ländern. Ich glaube, in Norwegen zum Beispiel gibt es das. Also,
1: das ist Holland und Portugal. Also die Südländer und die Nordländer sind uns auch schon weit voraus.
0: Wir können mal sagen, da gibt es immer noch keine europäische einheitliche Regelung. Aber vielleicht kommt die noch, können wir darauf hoffen.
1: Wir würden es uns wünschen, dass es mal irgendwann einheitlich wird. Wir Deutschen sind da noch ein bisschen zaghafter mit unseren Gesetzen und alles. Also man wünscht sich schon mehr, dass mehr gemacht wird.
0: Und wenn ihr sagt, ihr seid eine Selbsthilfegruppe, das heißt, habt ihr alle Organe bekommen oder mal gespendet?
1: Also wir sind in der Selbsthilfegruppe, die hauptsächlich Organe bekommen hat. Also 3/4 sind Empfänger und die eben die Familienmitglieder, die in unserer Gruppe mit zusammen sind.
0: Was bedeutet denn es für einen Menschen? Natürlich, logischerweise freut er sich, wenn ein neues Organ bekommt, aber was bedeutet denn das fürs weitere Leben? Wie viele Tabletten muss er nehmen und so weiter?
1: Also man muss am Anfang viele Tabletten nehmen. Ich bin da mittlerweile auch noch nach fast 9 Jahren auch noch bei 9, 10 Tabletten am Tag. Die sind notwendig wegen der Abstoßgefahr von diesem Organ und es wird weniger mit der Zeit. Aber das ist ein Leben lang gebunden, das muss sein. Sonst hätte das ganze Zweck, es ist ja auch eine sehr teure Operation, darf man auch nicht vergessen. Und das Leben danach bedeutet eigentlich, man muss sich selbst neu finden. Also man muss Prioritäten setzen in Bezug auf das Alltagsleben, den Konsum, Alkohol oder sowas, das fällt bei uns generell eigentlich weg. Ne? Und man muss dann einen anderen Gedanken ans Leben gehen, freudiger. Und wie gesagt, jeder Tag ist für mich ein geschenkter Tag. Das ist ganz, ganz wichtig.
0: Eine abschließende Frage. Was würden Sie den Leuten sagen, warum man einen Organspendeausweis oder die Online-Anmeldung ausfüllen sollte, um im Fall eines Falles ein Organ oder mehrere natürlich auch zu spenden?
1: Also hauptsächlich ist es der Grund, dass wenn man jetzt in diese Situation kommt als Patient, man hat einen Unfall oder ähnliches, und man sollte dort am Krankenbett die Leute fragen, sprich die Eltern, Kinder oder wer auch immer. Dürfen wir abschalten? Dürfen wir entnehmen? Das ist eine emotionale Entscheidung in dem Moment schwer zu treffen. Ich denke mal, da würden ganz, ganz viele Nein sagen. Das muss durch den Organspendeausweis, durch den Patienten selber vorher schon geregelt werden. Es muss vor allen Dingen auch in der Familie, in der Verwandtschaft abgesprochen sein. Das ist eine unumkehrbare Entscheidung des Patienten und die ist auch am Todestag oder fast am Todestag einzuhalten. Das muss man diesem Patienten dann auch versprechen. Der will sein Organ spenden und dieser Wille ist, das sollte man machen.
0: Wunderbar. Vielen, vielen Dank für das nette Gespräch. Und ich habe einen Organspendeausweis schon seit 15 Jahren. Und ich habe es nicht bereut, diese Entscheidung getroffen zu haben, wenn ich einfach weiß, ich kann noch jemandem helfen.
1: Ja, das ist, wie gesagt, das ist eine persönliche Entscheidung von jedem selber. Wir, da wir ja schon das hatten, denken ja schon wieder ganz anders drüber, als wie Leute, die sowas eigentlich noch gar nicht so tangiert richtig. Das ist schwer. Aber es sollte jeder machen und wenigstens mal drüber nachdenken. Er muss sich ja nicht gleich entscheiden. Ausfüllen, mitnehmen oder eben nicht. Auf alle Fälle gerne unterhalten in der Familie. Das ist wichtig, dass alle Bescheid wissen, was mein Wille ist.
0: Dankeschön.
1: Bitte.

0: Sie hören das Wartburg-Radio mit der Sendung rund um die Wartburg. Wir sind heute in Wünschensuhe beim Landkreisfest und neben mir steht Martin Scholz, auch ein Standnachbar, und er ist von der Volkshochschule Wartburg-Kreis. Korrekt.
1: Korrekt.
0: Korrekt. Ihr habt ja ganz schön viel mitgebracht oder ihr wartet mit ganz schön viel auf. Neben uns wird immer mal getanzt. Was habt ihr denn alles für Aktionen heute hier?
2: Mein persönliches drittes Landkreisfest und deswegen kommen wir langsam in Übung, glaube ich. Wir haben heute ganz viel Entspannungs-, Bewegungs- und Fitnesskurse im Start, von Line Dance bis Tanz dich fit und Zumba und Drums Alive. Unsere Kursleiterinnen sind ganz tolle Frauen, die das alles hier präsentieren und Werbung für uns machen. Und die bespaßen hier so ein bisschen die Straße.
0: In Konkurrenz zur Bühne.
2: In Konkurrenz zur Bühne, ja, genau. Tatsächlich. Ja. Aber wir haben nicht nur Kurse aus dem Gesundheitsbereich heute dabei. Wir haben auch eine unserer besten Kursleiterinnen für Ölmalerei, Rima Baranikova, Bad Salzburgerin, aber sie gibt Kurse bei uns in Eisenach für Ölmalerei und die malt heute den ganzen Nachmittag und möchte auch mit Leuten malen, die sich bei uns vielleicht noch einfinden. Wir sind nicht so ganz so leicht zu finden direkt an der Kirche. Wir stehen also nicht direkt an der Straße, aber wir hoffen noch auf viele Teilnehmerinnen und Teilnehmer, die uns finden und mit uns mitmalen wollen. Und auch Herr Willershausen hat ein historisches Quiz am Start über den Start von Wünschensuhl, also die Ersterwähnung. Urkunde hat er sogar dabei als Faksimile und hat ein historisches Quiz organisiert.
0: Aha, dann wäre das ja auch ein Gesprächspartner. Wir werden nämlich auch noch sprechen mit jemandem, der sich hier mit der Ortschronik ein bisschen auskennt. Aber zurück zur Volkshochschule. Also großes Angebot, was ihr hier habt. Das sind auch alles Sachen, die man sicherlich, ich sag mal, unter der Woche oder im Monat bei euch belegen kann als Kurse.
2: Genau, das sind alles Kurse, die in Eisenach und Bad Salzung stattfinden, aber auch in vielen Außenstellen. Wir haben heute eine Kursleiterin aus Maxul dabei, aus Geiser, und wir haben ja 11 Außenstellen von Treffurt im Norden bis Geiser und Dernbach im Süden. Also wir sind im ganzen Wartburgkreis vertreten und unsere Kurse kann man im Internet finden und auch im noch vorhandenen Programmheft, aber wir versuchen immer aktiv zu bleiben.
0: Heute hier natürlich viel Sachen, wo man aktiv werden muss, also Tanzen, Bewegung, Malen ist auch so ein bisschen aktiv werden, finde ich. Was habt ihr denn sonst noch so für wichtige Standbeine oder die ihr jetzt hier vielleicht nicht präsentiert, die aber wirklich mal wichtig wären zu erwähnen?
2: Ein größtes Standbein von uns sind natürlich die Sprachen und hier nicht zu vergessen die Integrationsarbeit, die Volkshochschulen in Deutschland leisten. Das ist fast unser Hauptgeschäft am Vormittag, muss man sagen. Wir haben oder bieten Kurse an für Migrantinnen und Migranten, von Erstorientierungskursen über A1 bis zum Sprachniveau B2 können wir in Eisenach und in Bad Salzung anbieten. Und das ist das, was wir quasi vormittags am meisten machen. Nachmittags kommen dann ganz viele Sprachkurse in anderen europäischen Sprachen und die Bewegungskurse. Und dann haben wir aber auch, wie gesagt, viele Kunst- und Malkurse. Wir haben Kurse vor allem im Moment für Senioren zum Erlernen digitaler Bildung, damit auch unsere älteren Mitbewohnerinnen und Mitbewohner digital fit werden. Wir haben Kurse in politischer Bildung, das ist ein ganz großes Thema inzwischen bei uns, in Geschichte und ja.
0: Also wie es sich für eine Volkshochschule gehört, sehr vielfältig,
2: richtig,
0: bezahlbar auch. Wie findet man euch? In Eisenach ist der Standort in der Schmelzerstraße.
2: In Eisenach ist die Hauptgeschäftsstelle, die ist in der Schmelzerstraße, das älteste Realgymnasium in Eisenach von 1863, ein roter Klinkerbau, nicht zu verfehlen. In Bad Salzung haben wir auch eine zweite Geschäftsstelle in der Andreasstraße 11, das ist das alte Landratsamt am Kreisel, da ist unsere zweite Geschäftsstelle, und die Außenstellen, das sind keine Orte, die wir als Gebäude unter uns haben, sondern wir veranstalten unsere Kurse in den Außenstellen wie Treffurt oder in Bad Liebenstein oder in Geiser, in Schulen, die dem Wartburgkreis gehören, in Turnhallen oder in Schulräumen, und da sind wir überall zu Hause.
0: Eine Frage noch, wenn ich jemand bin, der sozusagen etwas gerne jemand anderem beibringen möchte, kann ich dann auch zu euch kommen und sagen, hier, ich könnte euch anbieten, einen Kurs in Geschichte?
2: Unbedingt, oder? Unbedingt. Also wir werben auch dafür und wir haben gerade erst diese Woche ein neues Schaufenster in Eisenach installiert in der Fußgängerzone und zwar in der Querstraße 11. Ist eins von den Schaufenstern, die da neu gestaltet wurden in einem leerstehenden Ladenlokal, ist auch ein bzw. zwei Fenster von uns, wo wir für Kursleiter Werbung machen. Jeder, der was anbieten möchte, egal ob er dafür ein Zertifikat hat oder nicht, auf jeden Fall uns ansprechen und wir finden eine Lösung oder wir kommen dann irgendwie zusammen, wenn das passt, auf jeden Fall auf uns zukommen.
0: Dann vielen Dank, euch heute noch viel Spaß, viel Erfolg beim Landkreisfest und ja, natürlich auch viele Teilnehmer an der Volkshochschule und den ein oder anderen neuen Dozenten.
2: Wunderbar, vielen Dank. Please.

0: den Namen genannt habt. Woher kommt ihr?
1: Ich komme aus Drusetal und habe das Eisenerz auch dabei, wo die Sensen davon gemacht sind.
2: Wuda van Ruda.
3: Van Bach.
0: Junge, Junge, bunt gemischt, würde ich sagen. So, jetzt, Jean, stell mal deine allwissende Frage.
4: Die Frage, die ich mir stelle, was ist überhaupt Sensendengeln?
2: Sensendengeln ist, ich ziehe die Sense, das Material nach vorne hin aus und mache die Sense so dünn wie eine Rasierklinge. Und dann du die Sense schneiden. Sonst schneidet sie nämlich nicht, wenn sie nicht gedengelt wird. Die Sense wird noch mit einem Sensenstein glatt geschliffen. Aber das ist dazu nur da, um den Grat, der sich eventuell leicht verbiegt, wieder aufzurichten. Nicht zum Scharfmachen.
4: Ah, okay. Und wie lange dauert sowas, bis die Sense fertig gedengelt ist?
2: Ungefähr 3000 Schläge.
4: Eine sehr große Zahl auf jeden Fall. Mit der Sense kann man dann auch praktisch dann das Gras mähen, sozusagen, wenn die fertig gedengelt ist.
2: Wenn die Sense fertig gedengelt ist, kann man Gras mähen damit. Bevor man das Gras mäht, muss die Sense eingestellt werden am Sensenbaum. Das ist eine kleine Wissenschaft. Aber wenn man es weiß, dann geht das Sensenmähen wie von alleine. Wenn das nicht eingestellt wird, dann kann man natürlich auch nicht richtig mähen. Deswegen gehen die Leute mehr zum Rasenmäher hin und mähen. Erstens geht es schneller. Zweitens braucht man nicht so viel zu können. Aber man kann sonntags morgens nicht mähen. Das ist der Unterschied.
4: Warum kann man sonntagmorgens nicht mähen?
2: Wegen dem Krach. Die Sense ist lautlos, aber der Mäher macht sehr viel Krach.
4: Okay, die Frage, die ich mir noch stelle, haben Sie zu Hause auch eine Sense daheim oder nur den Rasenmäher?
3: Ich habe Sensen daheim. Ich mähe auch noch mein Gras selber.
4: Mit der Sense?
3: Mit der Sense, ja, hier. Wenn ich eine größere Ecke mache, wenn das Gras hoch ist, mache ich alles mit der Sense. Das kommt ja auf die Größe drauf an vom Gras. Wie jetzt in der Heuernte, ist ja das Gras hoch. Das kann man mit keinem Rasen mehr machen. Das machen wir mit der Sense.
0: Genau, was mich jetzt noch interessiert, kennen Sie denn auch junge Menschen, die ihr Gras noch mit der Sense mähen? Also Sie sind ja jetzt im besten mittleren Alter, noch voll im Saft. Aber kennen Sie auch junge Menschen, die das noch können?
1: Doch. Es ist ganz sehr im Kommen wieder, das Mähen. Und da machen auch viele junge Menschen mit, die in die erste, zweite, dritte Klasse gehen und können das schon perfekt. Das liegt nur, wie mit jeder Sache, an der Vorbildwirkung von den Eltern, Großeltern. Denn die Sense ist das uralte Werkzeug, die ist schon 3000 Jahre alt, die haben die Kelten erfunden. Traktoren, Mähwerke, Rasenmäher, das gibt es im geschichtlichen Sinne gesagt erst seit wenigen Wochen, wenn man alles sieht. Ne? Deswegen haben wir auch ein Stück Eisenerz mitgebracht. Die römische Zeit und die Eisenzeit und die Kelten haben das verstanden, haben gefunden im Thüringer Wald, an der Klinge Drusetal zum Beispiel. Ne? Und aus diesem Eisenerz mit den verschiedenen Zutaten werden diese Sensen hergestellt und alle sämtliche Landschaft, die du siehst, Getreide, alles wurde mit der Sense gemäht. Jahrhundertelang, jahrtausendelang, 2000 Jahre mindestens lang. Ne? Und deswegen ist es und ist umweltschonend, nachhaltig, ein einfaches Werkzeug, funktioniert. Du trainierst die Muskulatur, brauchst weniger zur Physiologie, Psychologie, trainierst die Physiotherapie, trainierst die Bauchmuskeln, für alles gut, für den Kreislauf gut. Ne? Und ist ein Handwerk, was die Feinmotorik stärkt und von klein auf trainiert. Und der eigentliche Sinn von der Sache ist, dass es Stahl ist, dass der Schmied, der Dörfschmied, ausgeschmiedet hat. Ne? Und hör mal. Die Spannung, die da drin ist, und die muss man erhalten. Und die Kunst ist, das Material, das hat ja Fasern, genau wie das Holz. Die Fasern, die werden durch die Schläge kalt verdichtet. Und dadurch wird das vorne ausgezogen. Und wenn du richtig scharfe Kante hast, probier mal. Hier in den Daumen und in den Zeigenfingern sind die meisten Sensoren.
0: Also ich habe kein Messer, was daheim so scharf ist gefühlt.
1: Und wenn die richtig eingestellt ist, und dann macht das Spaß. Muss natürlich stimmen, das Werkzeug. Ne? Es ist mit jeder Sache so. Wenn das Auto nicht geht, dann macht das Fahren auch keinen Spaß. Wenn du hier vorne gleich stehen bleibst, ne? Und hast keinen Autoschlosser, der es richtig eingestellt hat und der es richtig gebaut hat. Und so ist das mit der Sense auch.
0: Wunderbar. Vielen Dank, Männers. Ihr macht das ganz toll und ich finde es wirklich wunderbar, dass ihr so ein

0: das Handwerk nach wie vor am Leben erhaltet. Dankeschön.
1: Gerne.
0: So, Jean, wir haben gehört, wie gesund eigentlich das Rasenmähen ist. Ich würde sagen, eine Sense habe ich daheim, Gras habe ich auch. Kommst du bei mir vorbei, brauchst du auf jeden Fall nicht mehr ins Gym, oder?
2: Das mache ich auf jeden Fall.

0: So, wir sind unterwegs auf dem Landkreisfest in Wünschensuhl und ich bin da jetzt an einem Stand vorbeigekommen. Und zwar bei der Freiwilligenagentur des Wartburgkreises. Und da bin ich jetzt im Gespräch mit den zwei Katrins. Zum einen Katrin Biermann. Hallo Katrin.
1: Hallo.
0: Und Katrin Knüpfer. Hallo Katrin.
2: Hallo.
0: Und ich muss dazu sagen, wir kennen uns persönlich vom Engagementstag, wir kennen uns vom Ehrentag. So, meine erste Frage wäre jetzt, vielleicht gibt es doch noch den einen oder anderen, der noch nichts von euch gehört hat. Wo sitzt ihr? Was macht ihr? Kann man das kurz zusammenfassen?
1: Also ihr findet uns im Mehrgenerationenhaus in Bad Salzung. Für alle Nicht-Bad Salzunger, das ist der ehemalige Bahnhof mitten im Herzen unserer Kreisstadt. Und wir kümmern uns um die Ehrenamtlichen im Wartburgkreis. Wenn es ein Problem gibt, wenn es irgendwo klemmt, sind wir zur Stelle. Wir vermitteln, wir beraten, wir machen Vorträge, Workshops, Seminare. Wir machen Ehrenamt sichtbar. Wir vernetzen und freuen uns, dass wir diese vielen tollen ehrenamtlichen Menschen im Wartburgkreis kennenlernen dürfen und sie begleiten dürfen.
0: Ihr habt ja auch so ein Board mitgebracht und da sehe ich zum Beispiel den Unterpunkt Projekte. Welche Projekte macht ihr denn so?
2: Also Projekte sind wir sehr breit aufgestellt. Die Jugend liegt uns sehr am Herzen und wir wollen probieren, mit unseren Projekten auch möglichst viele Jugendliche mit Ehrenamt in Kontakt zu bringen und vielleicht sogar bei denen einen kleinen Funken zu entfachen, sich längerfristig zu engagieren. Da wäre zum einen der Schülerfreiwilligentag. Dann Lernen durch Engagement oder auch der Engagementstar im Wartburgkreis, ein Wettbewerb. Ruhig mal bei uns nachlesen, es lohnt sich immer auf unsere Webseite zu kommen, zu Besuch bei. Und auch generell sind wir gut vernetzt und haben Kontakt mit den Vereinen im Wartburgkreis, vor allem im südlichen Wartburgkreis.
0: Es klingt auf jeden Fall auch nach einer Menge Arbeit. Ne? Das heißt aber auch, ich kann jetzt, wenn ich sage, oh, ich habe Zeit und ich will mich ehrenamtlich engagieren, weil ich da vielleicht Spaß dran habe, kann ich zu euch kommen? Habt ihr da was für mich?
1: Aber sicher haben wir da was. Wir haben ganz viele Vereine, Projekte oder Initiativen, die Unterstützung benötigen und das auf ganz vielfältige Art und Weise. Es ist egal, ob man lieber im Digitalen unterwegs ist, mit Menschen zu tun haben möchte, ob man sich um Tiere kümmern möchte, ob man gerne einen Kuchen backt oder einen Verkaufsstand betreut. Ehrenamt ist so vielfältig und so bunt und jeder, der Lust und Zeit hat, anderen zu helfen und bei einem Projekt mitzumachen, kann sich an uns wenden und wir beraten und vermitteln da sehr gerne.
0: Sehr gut. Gibt es denn aktuell irgendwo, wo besonders viel Ehrenamtliche gesucht werden, wo vielleicht der Schuh doch ein bisschen drückt?
2: Der Schuh drückt natürlich auch immer im sozialen Bereich, ne? Wie die Tafel oder der DRK-Kleiderladen. Das sind Anlaufstellen, wo permanent jemand gesucht wird und wo das eine ganz tolle Sache wäre, wenn da Freiwillige auf uns zukommen.
0: Also ihr habt ja demnächst eine Veranstaltung. Katrin, kannst du uns dazu schon was verraten? Gib uns mal einen kleinen Ausblick.
2: Genau, am 17. September, das ist ein Donnerstag, gibt es in Erfurt den Thüringer Engagementtag. Und das ist ein toller Tag, weil man da sich untereinander austauschen kann, sich vernetzen kann, es Vorträge, Wissensvermittlung gibt, es gibt Workshops, es gibt so viel vielfältige Sachen rund um das Ehrenamt. Also der Tag, den muss man irgendwie erlebt haben, um sich auch in dem Thema Ehrenamt weiterzubilden, um Kräfte zu bündeln, um voranzukommen. Also das ist eine ganz tolle Sache, das kann ich nur jedem ans Herz legen. Und für diesen Tag, man kann diese Tickets dazu online buchen. Organisiert wird das von der Thüringer Ehrenamtsstiftung. Und wir von der Freiwilligen Agentur Wartburgkreis haben einen Bus organisiert und würden die Ehrenamtlichen einladen, mit uns nach Erfurt zu kommen.
0: Das klingt so ein bisschen wie das Rundum-Sorglos-Paket.
2: Genau so haben wir uns das vorgestellt. Wir wollen die Hürden klein machen, damit auch möglichst viele aus dem Wartburgkreis nach Erfurt kommen.
0: Ja, die Logistik ist ja manchmal ein Thema, auch im Wartburgkreis, weil er ja doch sehr lang gestreckt ist und sehr groß. Und das sind die Wege dann doch manchmal sehr weit. Und so habt ihr schon das Angebot, hey, wir bringen euch dahin. Sehr gute Idee. Ihr beide seid ja tätig in der Freiwilligenagentur des Wartburgkreises. So, Achtung, engagiert ihr euch eigentlich auch privat dann noch ehrenamtlich?
1: Na klar. Das ist ja selbstverständlich. Also ich bin in vier Vereinen und bin da von verantwortlichen Positionen im Vorstand bis ganz normales Mitglied dabei. Und ich muss sagen, ohne Ehrenamt wäre es ja einfach langweilig. Es wäre traurig, es wäre ganz still und leise. Und das ist verdammt schade. Und auf der anderen Seite bringt auch Ehrenamt Menschen zusammen. Und meistens die mit den gleichen Innenarchitekten im Kopf, die sich dann in so Vereinen oder Projekten zusammenfinden. Und es ist einfach schön, wenn man Dinge zusammen voranbringen und auch umsetzen kann.
0: Wie wichtig ist denn ehrenamtliches Engagement deiner Meinung nach für unsere Gesellschaft?
2: Hinter uns steht ja eine Pinnwand und wir haben auch die Menschen dazu befragt, die sich ehrenamtlich engagieren und da sind ganz tolle Antworten gekommen. Wir haben das hier alles mal angepinnt und da stehen zum Beispiel so Sachen wie Freude schenken, soziale Kontakte pflegen, ich habe eine sinnvolle Aufgabe, ich kann in meiner Rente was Sinnvolles machen und sitze nicht einfach nur zu Hause. Jeder kommt mal in eine Notsituation und braucht Hilfe, deshalb ist eben gegenseitige Hilfe so wichtig. Und es kommen aber auch so ganz einfache Antworten wie, sonst macht's ja keiner. Ne? Und gerade im ländlichen Raum ist Ehrenamt ungeheuer wichtig. Das weiß jeder, wenn er sich mal die Augen zumacht und sich vorstellt, was es alles nicht gäbe, wenn es kein Ehrenamt gäbe.
0: Wunderbar, ihr zwei, ganz tolle Abschlussworte. Und ich bedanke mich und euch noch viel Spaß am Landkreisfest hier in Wünschensuhl.
1: Das wünschen wir euch auch. Noch viele tolle Gespräche.

0: Wir sind jetzt am Stand von der lokalen Partnerschaft für Demokratie Eisenach und Wutha-Farnroda und ich habe jetzt neben mir die Gertrud Luise Lagemann stehen und einfach mal die Frage, warum seid ihr heute hier?
1: Weil wir gerne mit Menschen ins Gespräch kommen und wir haben ja auch noch die Partnerschaft für Demokratie aus dem Wartburgkreis dabei mit dem Simon Ortner, meinem geschätzten Kollegen und wir haben gedacht, naja, man muss ja mal ein bisschen aus Eisenach rauskommen und zusammen macht es auch mehr Spaß und dann kann man sich unterhalten und darüber diskutieren. Wir haben auch unsere coolen Demokratiedeckel, mit Menschen ins Gespräch kommen, was sie vielleicht denken, was unser Land gerechter machen würde oder wie man einfach wirksam werden kann. Mit den Kindern gibt es einen Demokratiequiz für Kinder und für Erwachsene. Und dann haben wir coole Seifenblasen, Beutel, Blumensamen, um einfach unsere Welt und unseren Landkreis hier ein bisschen bunter zu machen.
0: Das klingt auf jeden Fall sehr spannend. Und wen habe ich denn neben, Gertrud?
2: Ich bin die Rita Schumann von den Omas gegen Rechts aus Eisenach.
0: Vielleicht können Sie die Initiative noch mal vorstellen für alle Hörerinnen und Hörer, die das vielleicht noch nicht kennen.
2: Die Omas aus Eisenach, die sind wie viele Vereinigungen für Demokratie, für Menschenrechte und wie es heißt, gegen Rechts. Und da sind wir bei solchen Aktionen auch immer gern dabei, um zu zeigen, dass wir nicht nur stricken und Babys hüten können, sondern auch für unsere Anschauung gerade stehen.
0: Wie lange gibt es die Initiative schon?
2: Unsere Initiative gibt es circa seit 3 Jahren. Da waren wir zusammen mit dem Wartburgkreis und wir haben uns jetzt als Gruppe Eisenach nochmal extra gegründet, aber wir arbeiten trotzdem alle zusammen.
0: Gleich daneben steht Simon Ortner, auch von der lokalen Partnerschaft für Demokratie aus dem Wartburgkreis. Was ist jetzt da der Unterschied zwischen lokaler Partnerschaft aus dem Wartburgkreis und Eisenach und Wutha-Farnroda?
3: Der große Unterschied ist, wir sind die Partnerschaft für Demokratie, die im Prinzip direkt beim Landratsamt angesiedelt ist und ihren Sitz mit dem Demokratiewerkstatt, also unserem kleinen Ladenlokal in Bad Salzungen hat. Und wir sind quasi für das gesamte Kreisgebiet zuständig, also für alle zivilgesellschaftlichen Akteure im Kontext von Demokratie, Vielfalt, Gestaltung und Prävention von Extremismus, die sich nicht schon im Netzwerk Vielfalt tut gut, der Partnerschaft für Demokratie Eisenach und Wutha-Farnroda verortet fühlen. Also alle Projekte, die nicht in Eisenach oder in Wutha-Farnroda stattfinden, sondern im übrigen Wartburgkreis, sind durch uns finanziert.
0: Wie schafft ihr es da, diesen großen Landkreis abzudecken?
3: Gar nicht, könnte man auch tatsächlich ganz ehrlich sagen. Also wir versuchen natürlich viel Öffentlichkeitsarbeit zu machen. Das machen wir ganz großartig zusammen mit dem Landratsamt als solches eben. Aber ob man in die einzelnen Orte kommt, da sind wir sehr darauf angewiesen, dass Menschen oder Vereine, Initiativen, die uns kennen, das weitertragen. Und für uns ist insofern jedes Projekt, das von uns gefördert wird und die in unserem Bündnis insofern auch mitwirken, in der Partnerschaft für Demokratie Wartburgkreis, die sind Aushängeschild, die sind Multiplikator, die wissen dann, wie es geht. Das heißt, wir machen im Wartburgkreis ziemlich viele Projekte, die sich so im Kontext von außerschulischen Bildungstagen bewegen. Das heißt, in die Fläche kommen wir im Wesentlichen über Standorte und die Standorte sind Schulen und Kindergärten, die bei uns und mit uns Projekte umsetzen. Grundsätzlich gibt es halt immer eine Ausschreibung und jeder Verein kann sich darauf bewerben, also um eine Förderung. Aber das ist meistens ja nicht so einfach. Einmal im Jahr machen wir eine Demokratiekonferenz, wo alle Akteure eingeladen sind, die sich für das Thema interessieren und in unserer Partnerschaft auch zugegen sind. Das wird öffentlich stattfinden und die hat ein rollierendes System im Landkreis, also so, dass wir überall mal hinkommen, von Beringen bis Kreuzburg, bis Geisa, bis Bad Liebenstein. Wutha-Farnroda haben wir letztes Mal eine zusammen gemacht und oder wir machen öffentliche Feste. Dieses Jahr sind wir tatsächlich seit langem mal wieder in Bad Salzungen mit der Partnerschaft für Demokratie Eisenach und Wutha-Farnroda zusammen, als Demokratiekonferenz und laden natürlich alle Engagierten aus dem Kreis ein. Mobilität ist ein riesengroßes Thema, das alle behindert, die im Endeffekt hier irgendwo Netzwerkarbeit machen müssen. Das können wir auch mit der Partnerschaft für Demokratie ja, irgendwie verändern. Insofern sind wir sehr froh, dass es so etwas Tolles gibt wie das Wartburg-Radio zum Beispiel, dem wissen Netzwerk, Sichtbarkeit und Öffentlichkeit für uns machen. Vielen Dank.
0: Dann vielen Dank für die Einblicke auf jeden Fall.

0: Sie hören das Wartburg-Radio mit einer Sendung vom Landkreisfest in Wünschensuhl. Und bei mir steht jetzt Bernhard Power und er kennt sich ein bisschen mit der Ortschronik aus. Wie alt ist denn Wünschensuhl?
1: Wünschensuhl wurde urkundlich das erste Mal 1284 erwähnt. Daraufhin wurde 2009 die 725-Jahr-Feier gefeiert mit großen Tram-Tram. Flugzeug, Tandem, Springen, alles drum und dran. Die Funskerle haben gespielt und es war auch ein sehr schönes Fest. Im Nachhinein, ein paar Jahre später, wurde festgestellt, Wünschensuhl ist doch wieder älter. 1250 circa. Das steht alles in den Urkunden in Marburg. Also wir haben fast 800 Jahre erreicht.
0: Mhm. Wünschensuhl, wo kommt denn der Name her?
1: Die Legende besagt, wir stammen von den Wenden aus dem Sorbenland ab. Die sind dann hier, haben sich niedergelassen als wendischen Sula. Und im Laufe der Jahre wurde das in Wünschensuhl umgedeutet.
0: Okay, also hat es jetzt nicht wie mit einem Fluss zu tun?
1: Die Suhl fließt da trotzdem hier durch. Also ja. Das Suhl kommt von unserem Fluss, der hier durchfließt, die Suhl. Aber das Wünschen kommt von den Wänden.
0: Ja. Im Laufe der Jahre, was gab es denn noch so für Sachen, die vielleicht erwähnenswert sind? Der Wünschensuhl ist ja jetzt, ist jetzt kein riesengroßer Ort, ist aber auch kein kleiner Ort.
1: Wir hatten immer so 500 Einwohner. Im Moment sieht die Tendenz fallend, wie bei allen kleinen Dörfern oder Städten auch. Wir hoffen, dass wir die 400 behalten, also über 400. Gaststätten gibt es nicht mehr. Kindergarten wird leider zum Jahresende geschlossen. Mhm. Wir haben aber ein aktives Vereinsleben und das hoffen wir, dass das so bleibt.
0: Mhm. Jetzt mal ein bisschen Geschichtliches. Also wir haben eben im Vorgespräch, haben Sie mir gesagt, wir stehen hier gerade zwischen zwei Schulen.
1: Wir haben zwei Schulen. Einmal heißt das die neue Schule. Die ist 1911 gebaut worden. Dann waren es aber schon über 100 Kinder in einem Jahrgang. Also alle 8 Klassen zusammen, von der 1. bis zur 8. wurden beschult. Und darauf ist dann, die erste Schule war 1826 irgendwo, hier stehen wir genau daneben. Da war noch die Lehrerwohnung mit drin. Also wir haben zwei Schulen gehabt und jetzt haben wir leider gar keine mehr.
0: Wir stehen ja hier, ich weiß gar nicht, ist das Dorfanger, wie nennt sich der Platz hier, Dorfplatz? Wir stehen ja hier vor der Kirche.
1: Der Platz vor der Kirche.
0: Gibt keinen Namen. Ist die Kirche, ist das so das älteste Gebäude mit hier?
1: Höchstwahrscheinlich kann man das so sagen? Schon. Ja. Und der Turm auf alle Fälle. Wir haben auch noch eine sehr schöne Orgel und jedes Jahr findet, wie dieses Jahr auch am 2. Juli, der Thüringer Orgelsommer, der macht hier Station und das ist aber auch ein sehr schönes Highlight hier bei uns. Wird sehr gut angenommen.
0: Vielen Dank. So ein bisschen Geschichtliches hier von einem kleinen Ort. Ehemals bäuerlich sicherlich. Also gab bestimmt früher viel Landwirtschaft hier.
1: 90% waren Landwirtschaft, ja.
0: Heute ist ja nun Landkreisfest. Hatten Sie die Gelegenheit, schon mal ein bisschen rumzugucken?
1: Nein, ich bin durch den Heimatverein hier eingebunden, habe jetzt Currywurst gemacht und um 10 Uhr haben wir auf der Bühne das erste Mal gesungen, weil ich auch im Chor tätig bin. Jetzt um 14 Uhr in der Kirche und jetzt werden wir mal eine kleine Runde starten.
0: Genau, dann vielen Dank und viel Spaß hier weiter beim Fest in Wünschensuhl.
1: Dankeschön.

0: So, wir sind beim Landkreisfest in Wünschensuhl und da bin ich jetzt zum Stand des Biosphärenreservates Rhön gekommen. Und mit wem spreche ich denn da jetzt?
1: Dan Schad
2: und Nils Jonastella.
0: Okay, welche Funktion oder in welcher Funktion arbeitet ihr beim Biosphärenreservat Rhön?
1: Also ich bin eingestellt über das Bildungsteam oder im Bildungsteam und wir machen BNE aus, oder
2: Bildung für nachhaltige Entwicklung.
1: Bildung für nachhaltige Entwicklung mit Kindergartengruppen, Schulklassen und.
0: Okay, wer denn jetzt das Biosphärenreservat Rhön noch nicht kennt, was macht denn die Rhön als Biosphärenreservat eigentlich so besonders?
2: Also im Kern ist das UNESCO-Biosphärenreservat Rhön eine Modellregion, in der Mensch und Natur im Einklang leben. Das ist so ein bisschen das Leitmotto. Mhm. Und in diesem Kontext arbeiten wir auch. Das heißt, es geht nicht nur um den Natur- und Artenschutz, sondern es geht auch um den Menschen und das, was der Mensch hier geschaffen hat, also die Kulturlandschaft.
0: Okay, und viele denken ja jetzt bei Naturschutz auch so ein bisschen an Verbote, könnte man sagen. Was bedeutet es denn, im Biosphärenreservat zu leben und zu arbeiten, konkret für die Menschen?
2: Also im Kern gibt es im UNESCO-Biosphärenreservat Rhön, wie auch in anderen Biosphärenreservaten, drei Zonen. Das sind die Kernzonen. Dort wird nicht gewirtschaftet, dort wird nur gemonitort. Also man schaut, wie entwickelt sich die Natur. Es gibt die Pflegezone, dort wird gewirtschaftet, aber es puffert die Kernzone. Und es gibt die Entwicklungszone, dort lebt und waltet der Mensch. Dort gibt es Bebauungspläne, da wohnen wir, da handeln wir, dort arbeiten wir. Das sind so im Kern diese drei Gebiete.
0: Gut, und wo wir einmal bei Biosphärenreservaten sind, wie viel gibt es denn in Thüringen? Zwei. Und welches ist das andere dann?
2: Thüringer Wald.
0: Ah, okay, gut. Und Rhön Biosphärenreservat ist ja in Bayern, Hessen und Thüringen. Zur Ehrlichkeit gehört dazu, ich glaube, Thüringen hat den kleinsten Anteil, oder?
2: Thüringen hat flächentechnisch den kleinsten Anteil. Mhm. Aber wir sind natürlich besonders gut aufgestellt, wenn wir uns die Lebensräume und Biotope anschauen. Okay. Und natürlich auch, wenn wir uns die Gemeinden und die Kulturlandschaft, also wir tragen maßgeblich zum Land der offenen Fernen bei.
0: Kommen wir mal kurz zu den Tier- und Pflanzenarten. Welche Tier- und Pflanzenarten finden denn in der Rhön einen besonderen Lebensraum? Gibt es da vielleicht so einen Superstar?
1: Bei den Pflanzen die Silberdistel, verschiedene Orchideen. Bei den Tieren ist es der Rotmilan, die Wildkatze.
2: Alles mögliche. Also im Kern ist ja in der Rhön also ein Mosaik an Lebensraumtypen. Das ist auch das Besondere. Wir sind eines von 30 Hotspots der Artenvielfalt in Deutschland. Also wirklich ausgewiesen, deutschlandweit. Und da spielt im Kern auch ein bisschen diese Artenvielfalt eine Rolle, weil wir zum Beispiel in der Rhönflora, also an Gefäßpflanzen in der gesamten Rhön, über 1700 Gefäßpflanzenarten allein haben. Und wie der Kollege eben schon gesagt hat, also Silberdistel und Co., der große Eberwurz, muss man immer dazu sagen, denn in der Rhönflora auf der Website, die Sie gerne auch besuchen können, findet man die unter diesem Namen.
0: Gut, Sie haben ja erzählt, Sie machen auch viele Kindergartenprojekte. Wie komme ich denn an euch ran? Wie kriege ich denn Kontakt zu euch? Wie kann ich sagen, mein Kindergarten hätte gerne was gemacht? Was können wir machen? Wo muss ich mich hinwenden?
1: Direkt bei uns über die Homepage können Sie sich über das Bildungsteam. Da steht in der Homepage auch direkt das Bildungsangebot, was wir zur Verfügung stellen. Und dann können Sie sich telefonisch oder per E-Mail an uns wenden. Also direkt an die Schulen und Kindergärten innerhalb des Biosphärenreservats schicken wir jährlich das Bildungsheft, das Bildungsangebot. Und innerhalb des Bildungsangebotes in dem Heft können die sich raussuchen, was für Module die machen wollen mit den Klassen oder mit den Gruppen. Wir haben verschiedene Angebote vom Wildkatzenmodul bis zum Waldmodul. Also verschiedene Tiere, verschiedene Lebensräume, Wiesenmodul.
0: Okay, ihr habt ja eben schon gesagt, dass die Rhön eine sehr einzigartige Natur hat. Wie können denn Bürgerinnen und Bürger dazu selbst beitragen, dass es einfach erhalten bleibt?
2: Also ich denke, eine große Rolle spielt natürlich irgendwie das Bewusstsein für die eigene Natur, die Kulturlandschaft, in der man lebt. Das heißt zum einen das, was alltäglich passiert in der Landwirtschaft, dass man da zwischen intensiver und extensiver Landwirtschaft dann einen guten Weg findet. Und dass man natürlich auch nicht vergessen darf, dass es durchaus auch invasive Pflanzenarten gibt, bei denen man sich durchaus ehrenamtlich engagieren muss. Stichwort Ehrensache Natur. Unter der Dachmarke Nationale Naturlandschaften gibt es das große Motto Ehrensache Natur. Ein Programm für ehrenamtliches Engagement im Arten- und Naturschutz. Wer dort Interesse hat, sich immer gerne bei uns melden. Es gibt auf der Webseite Ehrensache Natur auch freie Stellen, wo man sich engagieren kann. In kleinen Projekten, in großen Projekten. Aber das Wichtige ist auch auf jeden Fall, dass man Interesse und Engagement mitbringt. Denn im Grunde schaffen wir es nur gemeinsam, unsere Kulturlandschaft so zu erhalten.
0: Vielen, vielen Dank. Das waren ganz wunderbare Abschlussworte. Vielen Dank, ihr zwei.

0: Jetzt habe ich noch mal mir jemanden gekrallt von den Optimisten aus Kieselbach. Und zwar heißt er Franz und er hat es zum Vereinsvorsitzenden geschafft, obwohl er ein Uswerdiger ist.
1: Uswerdiger
0: heißt
1: das bei uns,
0: ja. Uswerdig, ah, ja, jeder Ort hat auch so ein bisschen seinen anderen Dialekt und das Blatt. Nur ganz kurz zu eurem Verein, die Optimisten. Seit wann gibt es euch, wie viel seid ihr und warum habt ihr euch eigentlich die Optimisten genannt?
1: Also geben tut es uns offiziell seit 2009. Hatte ich eben auch schon erwähnt. Die Idee ist bei uns 2005 nach der Jahrfeier in Kieselbach entstanden und wir sind gerade eben so, dass wir ein Verein sind. Wir sind 8 Leute im Verein und davon sind 7 im Vorstand. Das muss sein, weil wir ja auch ein gemeinnütziger Verein sind. Das ist ganz wichtig.
0: Ach so, ihr seid alle in der Führungsetage sozusagen.
1: Ja, es gibt noch 2 Stille, aber alles gut.
0: Ja, was ich ja von euch weiß, dass ihr immer so ganz tolle Aktionen plant. Also über die ganzen Jahre sind natürlich einige zusammengekommen, bei denen ihr Geld sammelt, was ihr dann auch wieder im Ort Kieselbach einsetzt, um tolle Sachen zu machen. Fangen wir erstmal an mit den Aktionen. Kannst du da vielleicht so 3, 4, 5, die dir ganz spontan einfallen, benennen, wo du sagst, die waren richtig gut?
1: Also der Knaller ist immer noch nach fast 20 Jahren, weil die Leute uns darauf ansprechen, ist 2007 die Frühstückstafel am Muttertag. Das haben wir ja eben auch erwähnt. Natürlich der Knaller war 2009 Scrooge, also die Weihnachtsgeschichte. Und der FKK 2017, ja, das heißt nicht das, was es anmutet,
0: verdammt,
1: sondern die feine Kieselbacher Kulturnacht.
0: Okay.
1: Und das sind diese 3 Projekte, die auch am meisten Geld eingespielt haben und wo wir Kinderspielplatz, Skateranlage, die großen Sachen auch mit realisieren konnten im Ort.
0: Ja, ja. Also ich gebe zu, ich war bei dieser Fressmeile. Da war ich auch dabei.
1: Das war 2017 mit den 2 Bühnen.
0: Wo, ja, ja, genau. Ja, da konnte ich leider nicht widerstehen. Es war sehr lecker, was ihr da so gekocht habt.
1: Danke.
0: Wirklich, kann ich nicht anders sagen. Und was war denn so, wo du sagst jetzt, ihr habt verschiedene Sachen gemacht, du hast schon welche benannt. Was war denn so dein Herzensprojekt, wo du sagst, da bist du besonders stolz drauf, dass ihr das in dem Ort in Kieselbach geschafft habt?
1: Da gibt es eigentlich nicht ein explizites Projekt, weil das Coole ist ja, es hat jemand eine Idee und das muss nicht unbedingt jemand aus dem Verein sein. Da kommt jemand aus dem Dorf, ich nenne jetzt mal die Skateranlage. Die Kids kamen auf uns zu und haben gesagt, ich muss sonst wohin fahren, wenn ich mal irgendwie mich betätigen will auf so einer Skateranlage. Das wäre doch mal was für uns. Und ich glaube, das ist die Essenz auch unseres Vereins, dass wir nicht sagen, ich habe jetzt eine Idee und das wird jetzt so gemacht, sondern auf Platt von's Dorf fürs Dorf.
0: Ja, das ich verstehe Platt. Das ist sehr gut, dass ihr auch so ein bisschen diese Tradition des Platten auch so ein bisschen lebt. Genau, und was eine letzte abschließende Frage, was treibt euch denn so an, unbedingt weiterzumachen und euch noch mehr tolle Projekte einfallen zu lassen?
1: Es gibt ja auch immer mal Phasen, wo wir vielleicht ein Jahr mal nichts machen und dann hat wieder jemand eine Idee und mittlerweile ist es ein Stückchen weit auch ein Selbstläufer geworden, dass die Leute, wenn wir wirklich mal ein Jahr nichts machen, hier, was habt ihr nächstes Jahr vor? Und dann geht bei uns das Gerattere los, was können wir denn mal machen? Und so entstehen die Sachen. Also wir fahren da keinen strikten Plan, nach dem wir vorgehen, sondern es ist wirklich alles spontan. Und es geht auch nur, wenn das Dorf mitmacht. Also wir 8 Leute, wir können nichts machen. Also wir haben die Idee, planen das, haben den Verein dahinter, der halt auch die rechtlichen Sachen abdecken muss. Und so entsteht das. Und da sind wir immer wieder froh, dass immer wieder was Neues kommt. Also Fressfest, ne? Kieselbach ist zum Beispiel, oder letztes Jahr hatten wir das, was wir 23 als Fressfest hatten, mit Kuchen gemacht in Gläsern. Also, ja.
0: Lief,
1: ja.
0: Essen geht immer, könnte man sagen. Nein. Franz, das waren ganz wunderbare abschließende Worte und ich drücke euch die Daumen, dass es mit den Optimisten so weitergeht und toll.
1: Ich bedanke mich auch für das Interview, dass ihr uns immer wieder mal einladet und anhört. Also wir nutzen auch gerne die Bühne.
0: Ja, danke schön.
1: Jo, ciao, ciao.

0: Sie und das Wartburg Radio, wir sind in Wünschensuhl beim Landkreisfest und bei mir sind jetzt Ralf und Rolf vom Wünschensuhler Heimatverein. Ja, Heimatverein, was macht ihr wahrscheinlich alles, was den Ort anbelangt, oder?
1: Ja, wir haben angefangen zur Vorbereitung auf unsere 725-Jahr-Feier im Jahre 2007, hat der Rolf schon angefangen, einen Festverein zu gründen mit dem Ziel, nach dem 720 oder 725-Jahr-Feierfest überzugehen in einen Heimatverein. Mhm. Und das hat sehr gut geklappt. Das war eine tolle Veranstaltung hier im Jahre 2009. Und daraus hat sich der Heimatverein gegründet mit dem Ziel, ich sag mal, die Kultur, das Dorfleben und auch die historischen Werte neu zu vermitteln. Wir haben, ich sag mal, Aktionen gemacht, das Besenbinden zum Beispiel. Die Wünschensuhler werden ja auch als die Besenbinder genannt. Mhm. Und da schließt sich so ein bisschen der Kreis, dass das Alte und die junge Generation mit den Dingen mal in Berührung kommen. Und es wurde nicht nur darüber gesprochen, wir haben das mit unseren Kindern, wir haben das an verschiedenen Veranstaltungen auch gelebt. Und so hat sich der Heimatverein mit den Jahren, ich sag mal, sehr positiv entwickelt, hat dann über die Wiesenmaat im Relusgrund, ich sag mal, seine jährliche Aufgabe, die Wiesen zu mähen und zu pflegen im Wald. Das ist ein Naturschutzprogramm, was auch gefördert wird vom Landratsamt. Mittlerweile machen wir auch auf kultureller Ebene sehr viel. Und ob das Buchlesungen sind, unsere Sonntagscafés, die mittlerweile abgehalten werden, oder letztendlich auch, ich sag mal, Kinderbasteln nachmittage. Und also es ist eine Fülle von Veranstaltungen dazugekommen. Und der Verein, ja, ist mit unseren ruhe- und rastlosen Rentnern
0: gut aufgestellt.
1: Gut aufgestellt, ja.
0: Wie viele Leute seid ihr?
1: 44 mittlerweile.
2: Ja, 44.
0: Und könnt alle Besen binden?
2: Wir versuchen es.
0: Ihr versucht es. Vielleicht könnt ihr das noch mal ein bisschen erläutern. Also, ihr werdet Besenbinder genannt. Gab es hier eine Großmanufaktur? Oder?
2: Früher ernährten sich die Leute durchs Besenbinden. Es gab eigentlich sonst nichts an Arbeit hier, um noch ein paar Pfennige neben der Landwirtschaft zu verdienen. Ja, da blieb nur das Besenbinden, Korbflechten. Und die wurden dann verkauft. Ja, und so haben sich die Leute hier über Wasser gehalten.
0: War das bei euch jetzt also besonders viele Leute, weil ich sag mal jetzt in einem Nachbarort wird man das vielleicht auch gemacht haben, oder?
2: Es war in jedem Haushalt. In jedem Haushalt.
0: Zum Heimatverein noch, also habt ihr hier bei uns schräg gegenüber uns immer schön das Essen vorgekocht. Ja. Wie zufrieden seid ihr so mit dem Fest? Konntet ihr auch mal rumgehen, mal gucken, wie es hier so gelaufen ist?
1: Ja, wir waren zwischendurch immer mal unterwegs und haben uns davon überzeugt, dass auch bei den anderen viel Betrieb war. Und wir sind den Umständen entsprechend sehr zufrieden. Das Wetter ist natürlich, ich sag mal, nicht prädestiniert, um deftige Kost zu sich zu nehmen. Und in Thüringen, ja, ich sag mal, wird Essen und Trinken großgeschrieben. Da gibt es natürlich ein reichhaltiges Angebot. Aber wir können als Verein sagen, wir haben regen Zulauf gehabt. Ob das Kinder waren, die nur eine Pommes sich gewünscht haben, oder der Erwachsene, der gesagt hat, ach, eine Currywurst nach Berliner Art mal so im Original zu bekommen, ist auch recht selten hier in der Region. Und wir haben auch noch Detscher gemacht, die wir auch zum Weihnachtsmarkt anbieten. Und das war auch ein sehr guter Erfolg.
2: Ja, wir wollten eben nicht nur Bratwürste anbieten.
1: Genau.
0: Das machen wahrscheinlich andere Leute genug.
2: Genau.
1: Ja, wir haben im Dorf hier Wildbratwürste, wir haben normale Bratwürste. Und also da brauchten wir nicht nochmal einen drauflegen. Genau.
0: Jetzt muss man noch dazu sagen, Detscher ist Kartoffelreibekuchen, kennt ja nicht
1: richtig,
0: jeder.
1: Genau.
0: Kennt ja nicht jeder, also zumindest nicht unter der Bezeichnung. Deswegen muss man das nochmal auflösen.
2: Ja, genau.
0: Ja, nochmal zum Heimatverein zurück. Was sind so eure Termine? Was habt ihr jetzt so noch vor? Also das ist jetzt natürlich ein relativ großes Fest gewesen, wo ihr mit beteiligt wart. Was steht dieses Jahr noch so an?
1: Wir haben gestern noch die Heuernte schnell eingefahren. Wir haben an unserer Heimatwiese ein Stück, ich sag mal, Obststreuwiese, was wir auch als Heuwiese bearbeiten. Das hat auf Hochtouren auch noch sehr gut geklappt zwischendurch.
0: War ja auch gut, weil es hat ja gewittert ordentlich.
2: Also wir hatten den Druck, das Heu noch einfahren zu müssen.
1: Ja.
2: Ansonsten hätten wir es wahrscheinlich noch ein bisschen ausgezögert. Aber das wäre nicht so gut gelaufen.
1: Nee, genau. Also das ist noch eine Aufgabe, die regelmäßig jedes Jahr stattfindet. Und ja, ich sag mal, wir pflegen die Wege, wir mulchen die Wege. Also ob das die Pilgerwege sind hier um Wünschensuhl herum. Wir betreuen die Beschilderung des Pilgerweges. Wir, ich sag mal, schneiden Wege frei. Wir pflanzen den einen oder anderen Baum. Und ich sag mal, was kulturell ansteht, so wie ein Preiskart oder Tischtennisturnier oder die Frauen machen alle 4 Wochen ihren Heimatnachmittag. Also es ist
0: sehr vielfältig.
1: Ja, es ist sehr vielfältig.
2: Ja, mittlerweile ist auch der Weihnachtsmarkt dazu gekommen, der im Prinzip von allen Vereinen gemeinsam ausgeführt wird. Das ist auch eine sehr interessante Sache.
0: Wie viele Vereine gibt es hier? Also Feuerwehr sicherlich noch, das ist so ein Standard.
1: Genau, wir haben die Feuerwehr, die hat auch mit dem traditionellen, ich sag mal, Weihnachtsmarkt so immer ihren festen Bestandteil gehabt. Das wurde aber zu klein in der Feuerwehr, diesen Weihnachtsmarkt abzuhalten. Und dann kam die Idee mit dem Dorfgemeinschaftshaus, mit dem Platz, den wir da hinten haben, den Weihnachtsmarkt der Vereine zu veranstalten. Wir haben einen Dartverein, wir haben, ich sag mal, den Sportverein, wir haben die Kirmesgesellschaft. Und so, ich sag mal, schließt sich dann der Kreis, dass jeder einen Teilbereich dann macht und dann, ja, ist es immer ein schönes Fest.
2: Ist aber dem Umstand geschuldet, dass immer weniger Leute in Vereinen mitwirken wollen. Die wollen sich meistens nicht so festbinden, mitarbeiten, okay, aber nicht fest im Verein verankern. Das ist ein richtiges Problem. Ja. Und da hat die Feuerwehr damals gesagt, wir schaffen das alleine gar nicht mehr. Und dann ist das ausgeufert und hatten die anderen Vereine haben dann mitgemacht.
0: Eine Frage noch zu euch, Heimatverein, ihr macht ja auch so, sicherlich so ein bisschen, ich sage jetzt mal, Traditionsbewahrung. Gibt es denn hier in Wünschensuhl auch noch Mundart?
2: Oh, das ist ein schwieriges Thema. Also es sind wenige Leute, die noch Mundart sprechen, Originalmundart. Ich hatte das vor vielen Jahren schon mal angeregt. Aber wir haben jetzt das Problem, dass wir eigentlich Leute haben, die nicht aus Wünschensuhl stammen.
1: Ein Münsterländer.
2: Aus dem Münsterland.
0: Der Ralf.
2: Ralf. Oder aus der Goda-Ecke.
0: Ja. Also es fehlt sozusagen an Einheimischen, die das vielleicht so ein bisschen mit, ich will nicht sagen, in die Wiege gelegt bekommen haben. Aber es gibt noch Leute, die sprechen.
2: Ja, es gibt noch Leute, die sprechen, aber die sind nicht im Heimatverein verankert. Das sind ältere Leute. Die wollen sich natürlich jetzt auch nicht im Verein anschließen in ihrem Alter, sage ich mal.
0: Gut, dann.
1: Marco, herzlichen Dank.
0: Ich danke euch, dass ihr noch rübergekommen seid zu mir.
2: Ja, klar, wir haben es doch versprochen.
0: Genau, und mein Versprechen gilt auch. Wir senden irgendwann demnächst mal aus Ralf seinem Hof.
1: Ja, du bist herzlich willkommen. Machen wir gerne.
0: Genau, und dann überlegen wir mal, was wir machen.
1: Genau.
0: Vielen Dank euch und ja, einen schönen Abend noch.
1: Ja, danke schön.
2: Dankeschön.

0: Das war sie, unsere 2-Stunden-Sondersendung live aus Wünschensuhl vom Landkreisfest. Es gab viele interessante Interviews. Wir hätten sicherlich noch viel, viel mehr machen können, denn es war wirklich sehr, sehr viel los. Ihr seid ja nun umhergelaufen. Wie hat es euch denn so gefallen?
1: Also es waren wirklich interessante Stände, Initiativen, Vereine dabei. Wirklich bunt gemischt, muss ich sagen. Hätte ich gar nicht so mit gerechnet. Jean?
0: Was war dein Highlight?
2: Also mein Highlight waren die
0: Wäschewaschen.
2: Die Landfrauen und Pfarrer mit dem Wäschewaschen.
1: Also du warst ja nicht dabei, Marco. Ich kann dir sagen, er hat hilfreiche Tipps bekommen. Auch zum Beispiel, wie man die Wäsche richtig rum aufhängt.
0: Aha.
1: Genau, und ohne dass Abdrücke entstehen. Also er hat wirklich fürs Leben gelernt. Wir können es so zusammenfassen.
0: Also können wir ihn sozusagen aus seinem FSJ-Dienst entlassen, dass er in seinem kommenden Berufsleben auch selber Wäsche waschen kann.
1: Ja, das kann er jetzt auf jeden Fall. Das haben sie ihm richtig gut beigebracht.
0: So, und lass mich raten, du hast bestimmt Sensen gedengelt.
1: Nein, haben wir nicht. Ich habe es nicht mitgemacht. Ich habe dieses Mal relativ wenig Aktionen gemacht. Was ich wirklich richtig gut fand, war das Gespräch mit der Organspende, Organtransplantation. Weil das einfach ein sehr, sehr wichtiges, ernstes Thema ist. Und das sollte man sich unbedingt mal anhören und einfach mal in sich gehen.
0: Mhm. Ich glaube, das sind auch gute Worte zum Ende. Denn wir sind jetzt beim Ende unserer Sendung angekommen. Ja, Mikrofon verabschieden sich.
2: G. Maddox-Henschel,
1: Joanna Mannel
0: und Marco Fischer. Und wir wünschen noch einen schönen Tag.

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Hallo, liebe Hörerinnen und Hörer, wir begrüßen Sie recht herzlich zu Ausgabe Nummer 596 von Radio DARC, dem spannenden Technikmagazin für Funkamateure und Technikfans. Das Datum der Erstveröffentlichung ist Freitag, der 10. Juli 2026. Ich bin Colly Farren und werde Sie durch die kommende Sendestunde führen. Der Radiopionier und Funkamateur Jürgen von Wedel, Delta Golf 3, Whisky Zulu, ist kürzlich verstorben. Er machte in den 70er Jahren Furore, als er einen UKW-Sender in den Bergen von Südtirol aufbaute und von dort aus ganz Süddeutschland mit Piratenrundfunk beschallte. Er brach das Eis für das Privatradio. Wir erinnern an einen großen Menschen voller Emotion für das Radio. Ja, der Amateurfunk und die Kurzwellen bringen auch heute noch viele Menschen in Emotionen. Und daher starten wir in diese Sendung mit einer schönen Ballade von Rick Okasek. Und sie heißt Emotion.

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1: Heute mit diesen Themen. Besichtigungstermine am ehemaligen Langwellensender Europe 1 im Saarland. Voice of America kehrt nach Lampertheim zurück. Amateurfunk begleitet die Tour de France und historischer Längstwellensender SAQ war wieder aktiv. Am Mikrofon Conny Ferrin. Die Gemeinde Überherren im Saarland hat die öffentlichen Besichtigungstermine am ehemaligen französischsprachigen Langwellensender Europe 1 für das zweite Halbjahr 2026 bekannt gegeben. Der Flyer ist auf der Webseite des Distriktes Saarland zu finden. Technische Führungen gibt es demnach am 22. August, am 19. September und am 17. Oktober, das sind Samstage, jeweils um 11 Uhr. Eine Anmeldung beim Kulturamt der Gemeinde Überherren ist erforderlich unter Telefon 06836 909 122 oder per E-Mail an kultur@überherren.de, Überherren mit UE. Die Führung dauert etwa 90 Minuten. Der Preis beträgt 10 Euro pro Person. Die Führung ist auf maximal 30 Teilnehmer begrenzt. Der ehemalige Langwellensender in der Gemeinde Überherren, Berus, ist ein beeindruckendes Monument der Rundfunkgeschichte. Er war mit einer Ausgangsleistung von 2000 Kilowatt ehemals der stärkste Langwellensender der Welt und konnte bis nach Nordafrika empfangen werden. Die Anlage steht seit 1999 unter Denkmalschutz und ist noch so erhalten wie am letzten Tag des Sendebetriebes. Die Sendehalle wurde 2021 wegen ihrer außergewöhnlichen Konstruktion in die Reihe der historischen Wahrzeichen der Ingenieurbaukunst in Deutschland aufgenommen. In der Clubzeitschrift CQDL, Ausgabe 11, 2022, hat Eugen Dupré, Delta Kilo 8, Victor Romeo, ab Seite 52 einen Bericht veröffentlicht unter dem Titel »Die Kathedrale der Wellen – Das Sendezentrum Europe 1«. Sie waren lange Jahrzehnte Ikonen des freien Radios in einer freien Welt. Die Voice of America, Radio Liberty und Radio Free Europe. Gerade zu Zeiten des Kalten Krieges durchbohrten sie mit ihren starken Kurzwellen den eisernen Vorhang und versorgten Millionen Hörerinnen und Hörer im Ostblock mit unabhängigen und objektiven Nachrichten. Ein Schock war, als im vergangenen Jahr drastische Budgetkürzungen der Trump-Regierung das weitgehende Aus des amerikanischen Auslandsdienstes nach sich zog. Die Aussendung der noch verbliebenen Sendungen der Auslandsdienste wie der Voice of America auf Mittel- und Kurzwelle mussten eingestellt werden. Offenbar hat man nun in der amerikanischen Regierung gemerkt, was dieser Verlust politisch bedeutet. Umso mehr überrascht, dass die zuständige Agentur für globale Medien namens USAGM eine schrittweise Rückkehr auf die Kurzwelle einleitet. Seit Anfang Juli begann die amerikanische Medienagentur wieder mit dem Testen von Kurzwellenübertragungen vom historischen Standort Lampertheim in Hessen, der früher als primärer Rundfunkknotenpunkt für Radio Free Europe und Radio Liberty fungierte. Diese Reaktivierung deutet darauf hin, dass die amerikanische Regierung offenbar daran arbeitet, ihre globale Broadcast-Kapazität speziell auf Kurzwelle wiederherzustellen. Infolge der schweren Finanzkürzungen stand schon eine Sprengung der Anlagen im Raum, wurde aber bis heute nicht vollzogen. Der Standort Lampertheim schließt sich einer wachsenden Liste internationaler USAGM-Sendestationen an, die plötzlich wieder reaktiviert werden, darunter Standorte in Marathon, Florida, Greenville, North Carolina, Kuwait, den Philippinen, Botswana und Thailand. In Lampertheim gibt es 8 Sender mit je 100 Kilowatt Ausgangsleistung und eine für östliche Abstrahlrichtungen optimierte Anlage aus Vorhangantennen. Nach der Unternehmensfusion von Radio Liberty und Radio Free Europe im Jahr 1976 wurde der Sender zu einem Knotenpunkt für den amerikanischen Auslandsrundfunk. Dort betrieb man neben den Sendern auch diverse Satellitenuplinks und Distributionsgateways, um amerikanische Sendungen in die ganze Welt weiter zu verteilen. Der Fall der Sowjetunion und der Zusammenbruch des Ostblocks im Jahr 1990 veränderten die Mission der Station drastisch bis hin zu einem denkbaren Abriss im vergangenen Jahr. Es ist eines der größten und bedeutendsten sportlichen Ereignisse weltweit, das über 3000 Kilometer lange Radrennen Tour de France. Der französische Amateurfunkverband REF begleitet das Großereignis auf der Straße zeitgleich mit der Amateurfunk-Sonderaktion Tango Mike 00 Tango Foxtrot Romeo. Ähnlich den Etappen der Tour werden aus jeweils betroffenen französischen Departements spezielle Sonderrufzeichen zu hören sein, wobei die Zahl in der Mitte für die Nummer des betreffenden Departements steht. Lokale Radioclubs längs der Strecke werden während der Männertour vom 4. bis 26. Juli 2026 und während der Frauentour vom 1. bis 9. August 2026 entsprechend aktiv. Die Amateurfunk Tour de France mit Funkverbindungen zu den an der gesamten Rennstrecke wechselnden Stationen stärkt die Gemeinschaft der Funkamateure, rückt die Zusammenarbeit der regionalen Clubs ins internationale Rampenlicht und bedient ein umfassendes Diplomprogramm. Durch die verschiedenen Leistungsstufen dieses Programms, ähnlich den Trikots im Straßenrennen, bleibt die Jagd nach den Sonderrufzeichen bis zur letzten Etappe spannend. In Anlehnung an die Tour de France auf der Straße werden diverse Diplome verliehen, wie ein gelbes Diplom für den Gesamtsieger und ein grünes Diplom für den besten Etappenfunker. Die Diplomausschreibungen sowie weitere ständig aktualisierte Infos finden sich auf der QRZ-Seite von Tango Mike 00 Tango Foxtrot Romeo. Der berühmte schwedische Maschinensender SAQ aus Grimeton wurde auch in diesem Jahr wieder aktiviert. Der sogenannte Alexanderson-Alternator erzeugt seine Hochfrequenz auf mechanische Art und Weise und sendet auf Längstwelle 17,2 kHz mit einer Sendeleistung von 200 kW. Es ist der älteste und weltweit einzige noch funktionsfähige Maschinensender und steht als technisches Kulturerbe unter Denkmalschutz der UNESCO. Zu besonderen Anlässen wird er nach wie vor von einer Gruppe schwedischer Funkamateure angeworfen und für Grußbotschaften in alle Welt verwendet, so zum Beispiel an Weihnachten und um den Jahrestag seiner Einweihung herum. Auch in diesem Jahr lud die Grimeton Friendship Association wieder zu diversen Aussendungen ein, so am 5. Juli um 9 Uhr und 13 Uhr UTC. Der Alternator wurde im Juni 1924 vom schwedischen König persönlich in Betrieb genommen und begann am 1. Dezember desselben Jahres mit dem kommerziellen Betrieb. Mit ihm wurden vor allem Telegramme in die USA übermittelt. Die Prozedur wurde live auf YouTube übertragen. Außerdem war in Grimeton auch die Amateurfunkstation Sierra Kilo 6 Sierra Alpha Quebec zeitgleich auf diversen Amateurfunkfrequenzen aktiv. Empfangsberichte können gerne an das Betreiberteam per E-Mail gerichtet werden. Mehr Infos auf der Webseite von SAQ Radio. Das waren unsere heutigen Meldungen aus der Funkwelt für Sie. Ja, trotz aller Versuche einer Einstellung lebt sie fort, unsere geliebte Kurzwelle. Auch die ist einfach nicht tot zu kriegen, weil sie unschätzbare Vorteile wie die große Reichweite hat. Und weil sie eben gerade kein Internet braucht. On and on and on, kann man dazu nur sagen. Und dieses Motto kommt jetzt von den großen vier aus Schweden und das sind natürlich ABBA.

0: Stell dir vor, du sitzt an einem alten Holztisch. Vor dir liegt ein kleiner Haufen Elektronikschrott.
1: Mhm.
0: Zumindest sieht es auf den ersten Blick so aus. Ein paar winzige, bunte Zylinder mit feinen Drähten dran, ein kleines Stück schwarzes Silizium, eine leere grüne Platine. Nichts davon sieht nach Magie aus.
1: Ja, da ist kein Touchscreen, kein Akku, kein poliertes Aluminium, richtig.
0: Ganz genau. Aber sobald das Lötzinn abkühlt und Strom durch diese simplen Bauteile fließt, verbindet dich dieser scheinbare Schrott plötzlich mit der anderen Seite des Planeten. Willkommen zu diesem Deep Dive.
1: Hallo.
0: Unser Ziel auf dieser akustischen Entdeckungsreise heute ist es herauszufinden, wie ein Häufchen einfachster elektronischer Bauteile eine echte Leidenschaft für globale Kommunikation entfachen kann.
1: Ja, und die Grundlage dafür ist ein super spannender Projektbericht aus dem Blog von Jörg Porte, also auf dd1go.de. Es geht da um eine Spendenaktion.
0: Richtig, da wurden 10 Bausätze eines sogenannten Pixie-4-Funkgeräts in die Ukraine geschickt. Und wir schauen uns heute einen ganz konkreten Fall an, nämlich den von einem jungen Mann namens Semen Eisenstein.
1: Sein Rufzeichen ist UR3QCE, das sollte man vielleicht erwähnen.
0: Genau. Er bekommt einen dieser Bausätze zum Geburtstag geschenkt und baut ihn dann unter Anleitung seines Mentors im Clubheim zusammen. Und da ist eben diese krasse Diskrepanz zwischen der extremen Schlichtheit des Bausatzes und dem unglaublichen Potenzial des Geräts.
1: Ja, absolut. Um zu verstehen, warum dieses Geburtstagsgeschenk so besonders ist, müssen wir uns ansehen, was aus diesen unscheinbaren Bauteilen eigentlich entsteht. Das verwandelt sich nämlich in einen voll funktionsfähigen Kurzwellentransceiver.
0: Also ein Sender und Empfänger in einem.
1: Genau. Für das 40-Meter-Band spezialisiert auf Telegrafie, also Morsecode, was Funker CW nennen. Und das Verrückte ist die Sendeleistung. Die beträgt gerade einmal winzige 0,5 bis 1 Watt.
0: Okay, dröseln wir das mal auf. Für dich, der du uns gerade zuhörst. 1 Watt, das ist ungefähr die Leistung von einem extrem schwachen LED-Nachtlicht in der Steckdose.
1: Ja, das ist fast nichts.
0: Wie um alles in der Welt kann eine Energie, die kaum ausreicht, um ein Treppenhaus zu beleuchten, Signale über ganze Kontinente schicken?
1: Das Faszinierende daran ist eigentlich die Geschichte dahinter. Die Idee des Pixie stammt aus den 1980er Jahren. Es gab da frühe Schaltungen wie den Fox.
0: Mhm, den Fox.
1: Genau, und das war die absolute Reduktion auf das Wesentliche. Das war sozusagen der Inbegriff des Minimalismus im Amateurfunk. Ein echter Einstiegsklassiker in die QRP-Welt.
0: QRP.
1: Ja, QRP ist der Code für das Funken mit sehr geringer Leistung. Und diese Reichweite mit nur 1 Watt funktioniert eben, weil die Kurzwellen an der Ionosphäre der Erde reflektiert werden. Sie springen quasi um den Globus.
0: Ah, wie beim Billard.
1: Exakt. Und weil man CW, also Morsecode, nutzt, da wird die gesamte winzige Energie auf einen extrem schmalen Frequenzbereich gebündelt.
0: Wahnsinn. Also wenn wir jetzt unter die Haube schauen, das ist extrem reduziert, oder?
1: Total. Wenn man sich die Schaltpläne aus der Quelle ansieht, das ist unfassbar simpel.
0: Ja, ein paar Widerstände, so 47K oder 33K, dann einfache Transistoren, 9018 und 8050.
1: Und ein Standard-Audio-Chip, der LM386.
0: Richtig. Aber das Herzstück ist dieser Quarz-Oszillator. Der gibt eine feste Frequenz von 7,023 MHz vor. Es gibt ja keinen stufenlosen Abstimmknopf, oder?
1: Nein, überhaupt nicht. Du hast keinen großen Drehknopf wie bei teuren Geräten. Du hast nur einen winzigen Trimmer-Kondensator.
0: Aha.
1: Damit kannst du den Ton für das Ohr minimal verschieben. Das Prinzip dahinter nennt sich Direktmischschaltung.
0: Okay, wie funktioniert das genau?
1: Also das eintreffende Funksignal wird ohne Umwege direkt mit dem Signal dieses kleinen Oszillators gemischt. Die Frequenzen werden quasi subtrahiert und das Ergebnis wird direkt in Audio umgewandelt. Alles läuft mit nur 9 bis 12 Volt.
0: Das geht notfalls sogar über eine kleine Batterie?
1: Absolut. Und wenn man die Morse-Taste drückt, wird exakt derselbe Generator, der eben noch fürs Hören zuständig war, als Sender genutzt.
0: Hier wird es jetzt wirklich interessant. Das ist ja so, als würde man denselben Stimmbandmuskel sowohl zum extrem feinen Zuhören als auch zum lauten Schreien benutzen.
1: Ja, das ist ein super Vergleich. Der Sender schickt das Signal dann direkt an die einfache Antenne, also einen Dipol oder eine Vertikalantenne.
0: Aber Moment mal. Wenn hier alles mit dem absoluten Minimum an Bauteilen gemacht wird und es keine komplexen Filterkaskaden gibt wie bei teuren Geräten, entsteht da nicht ein absolutes Chaos im Kopfhörer?
1: Oh ja, das Fehlen von Filtern ist da kein Fehler, sondern ein absolut zentrales Merkmal der Schaltung.
0: Echt? Man hört also alles?
1: Du hörst praktisch den gesamten Äther gleichzeitig. Da ist kein schmalbandiger Filter, der unerwünschte Geräusche herausschneidet.
0: Also das Rauschen, benachbarte Stationen.
1: Genau. Das Rauschen, benachbarte Stationen und das eigentliche Nutzsignal. Du hast alles auf einmal im Kopfhörer.
0: Puh, das stelle ich mir anstrengend vor.
1: Wenn wir das in einen größeren Kontext setzen, genau hier liegt der enorme Lerneffekt. Der Operateur, also in diesem Fall der junge Seemann, muss selbst extrem aufmerksam hinhören.
0: Er muss das quasi im Kopf sortieren.
1: Richtig. Er muss das relevante Signal mental isolieren. Und das erzwingt ein tiefes, intuitives Verständnis dafür, wie Radiowellen und der Äther wirklich funktionieren.
0: Das ist eine krasse Low-Tech-Philosophie. In einer Welt, in der unsere Smartphones und Computer im Hintergrund Millionen von Störsignalen automatisch für uns herausfiltern.
1: Ohne dass wir es überhaupt merken, ja.
0: Genau. Da wirkt dieser Ansatz fast schon rebellisch-puristisch. Zwingt uns diese einfache Technik paradoxerweise dazu, präsenter und fokussierter zu sein, als es ein hochmodernes, teures Funkgerät jemals könnte?
1: Definitiv. Man ist gezwungen, im Moment zu sein. Und das bringt uns direkt zurück in dieses Clubheim in der Ukraine. Zu dem Moment des allerersten Einschaltens.
0: Ja, der erste Kontakt. Lauter Quelle hat Seemann gerade das letzte Bauteil verlötet.
1: Und sein Mentor, Igor Schelest, scherzt dann direkt: Na, dann wollen wir mal nach Japan schauen.
0: Großartig.
1: Ja. Und ein weiterer Funker, Sergei Grischenko, hilft dann bei der Feinjustierung an diesem kleinen Trimmerkondensator, um den optimalen Ton zu finden.
0: Seemann ist da ja extrem ungeduldig, oder? Er fragt, ob man schon was hört.
1: Genau. Und Sergei reicht ihm dann scherzhaft den Kopfhörer und sagt: Aber da ist doch was. Japan ist zu hören.
0: Wahnsinn.
1: Das wirft eine wichtige Frage auf. Seemann hat hier ja nicht nur einfach nach Zahlen gemalt oder blind einen Bauplan befolgt.
0: Nein, er hat das System durch das Löten und Hören wirklich in seiner Funktionstiefe verstanden.
1: Richtig. Dieser Moment des ersten Kontakts mit dem Äther, das ist der Wendepunkt. Da wird er vom bloßen Elektronikbastler zum echten Funkamateur.
0: Also was bedeutet das alles unterm Strich? Ich finde diese zwischenmenschliche Dynamik dabei so stark. Das gemeinsame Basteln, der Humor unter den Funkern.
1: Ja, und die Übergabe des Kopfhörers an die nächste Generation.
0: Genau, das ist wie die Staffelstallübergabe. Für Selbstsepsen ist es ja laut der Quelle erst der Anfang. Die direkten Folgen dieses ersten erfolgreichen Tests sind enorm.
1: Oh ja, er hat sich sofort eine Morse-Tabelle erstellt.
0: Und er hat sich eine vertikale Morse-Taste besorgt. Er will unbedingt diesen Morse-Code lernen, diese Punkte und Striche.
1: Er will eben vom passiven Zuhörer zu einem aktiven Sender werden. Das ist doch toll. Aus so einem kleinen, simplen Lötprojekt ist ein echtes Werkzeug für weltweite Kommunikation geworden.
0: Ja, der Wahnsinn. Und in der Quelle verabschieden sie sich ja am Ende mit dem klassischen Funkergruß. 73.
1: 73, genau.
0: Und das bringt mich zum Schluss zu einem Gedanken, den ich dir, der du uns gerade zuhörst, ganz direkt mitgeben möchte. Wir leben heute in einer Welt der sofortigen, unsichtbaren und extrem mühelosen digitalen Kommunikation.
1: Mhm.
0: Wir tippen auf Glas und Nachrichten fliegen einfach so um die Welt. Aber verpassen wir dadurch nicht etwas Essentielles? Denk mal darüber nach, welcher moderne Komfort in deinem eigenen Leben vielleicht die faszinierende rohe Mechanik unserer Welt verbirgt.
1: Eine gute Frage.
0: Wäre es nicht unendlich befriedigender, ab und zu wieder die sprichwörtlichen Drähte und Widerstände der Dinge zu verstehen, anstatt immer nur fertige Knöpfe zu drücken? Vielen Dank fürs Zuhören und bis zum nächsten Deep Dive.

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And if the band you're in starts playing different tunes, I'll see you on the dark side of the moon. Tja, auf der dunklen Seite des Mondes kann ich ihn vielleicht eines Tages wiedersehen. Lieber hätte ich ihn wiedergesehen beim Besuch des Wendelsteins, bei der Augsburg-Tour von FM Kompakt, bei der Fahrt mit der Dampflok auf den Brocken oder bei der kommenden Gründentour von FM Kompakt. Doch daraus ist niemals etwas geworden. Bei den ersten konnte ich jeweils nicht mit teilnehmen und beim Gründen wird Jürgen nicht mit teilnehmen können. Und auch auf den schwarzen Stein wird er nicht mehr steigen können. Dem Standort, wo der von ihm gegründete Sender seinen größten Erfolg feierte, wovon er aber leider gar nichts mehr hatte, weil man ihn ausgebotet hatte. Jürgen von Wedel, Delta Golf 3 Whisky Zulu, war sein Amateurfunkrufzeichen. Er hat uns die Satellitenanlage aufgebaut, mit der ich jahrelang Radio Caroline gehört habe, bevor dem Sender die Satellitenverbreitung zu teuer wurde. Ja, es gibt Leute, die bauen sich eine Satellitenanlage nicht um Fernsehen, sondern um Radio zu hören. Das war immer meine Leidenschaft, Radio. In meiner Jugend mit einem Kofferradio grundig Eliteboy. Das ging wie damals üblich nur ungefähr so bis 102 MHz. Und die Bügelmaschine der Nachbarn hat immer total reingestört. Bzzzt, buff, bzzzt, buff. Da sind immer zum Entsetzen meiner Eltern die Lautsprecher fast von der Wand gefallen. Und die Nachbarin konnte sehr lange bügeln, wenn sie besoffen war. Ich suchte dann nach einer besseren Lösung und im lokalen Käseblatt stand dann eine Anzeige: Stereoanlage 1000 Mark, Telefon 84 und so weiter. Das war der Nachbarort Germering. Ja, eine sehr aussagekräftige Anzeige, deswegen hat da außer mir auch niemand angerufen. Das stellte sich dann aber als das Grundig Flaggschiff heraus für eigentlich 2600 Mark. Der Preceiver X55 mit Aktivboxen und einem Kassettendeck in zwei verschiedenen Farbtönen, angeblich wollte es deshalb der Besitzer nicht mehr. Und auf die Art kam ich dann endlich zu einer guten Anlage. Interessant war allerdings schon, als ich die dort beim Verkäufer ausprobierte, war da so ungefähr bei 103 MHz plötzlich ein Sender, den ich nicht kannte. Konnte ich auch nicht kennen, ging hier auf meinem vorherigen Radio gar nicht rein. Und ich fragte dann nur, was ist das denn? Und der Verkäufer ganz entsetzt, keine Ahnung, aber an der Anlage liegt das nicht, die ist in Ordnung. Glücklicherweise ging der Sender dann auch, nachdem ich die Anlage bei mir zu Hause stehen hatte, der nannte sich Radio Bavaria International, kam ziemlich verrauscht rein, aber er kam rein und war ein tolles Programm. Von Joe Lüders und Axel Ricken und das Ganze brachte uns als Privatradio. Kann man sich heute drum streiten, ob das eine gute Entwicklung war. Es ist nicht ganz das draus geworden, was wir gerne gehabt hätten. Aber wir sind uns darüber im Klaren, dass wir das damalige Radio nicht gemocht haben, das öffentlich-rechtliche, wo hier in Bayern immer nur verjazztes Latino-Zeug von eigentlichen Hits gespielt wurde, aber niemals die Originale. Erstens wollte man das Rundfunkorchester mit Tantiemen versorgen und zweitens dachte man, die Autofahrer fahren in den Graben, wenn man ihnen ordentliche Musik präsentiert, während mich eher diese Autofahrermusik zur Verzweiflung gebracht hätte, wenn ich damals schon gefahren wäre. Natürlich habe ich versucht, die Macher hinter dem Sender kennenzulernen. Das kann man in meinem Buch nachlesen, das es inzwischen als Nachdruck allerdings ziemlich teuer wieder beim Verlag gibt und auch als E-Book, das auch nicht billig ist. Ich selbst habe leider keine mehr. Ich habe dann unter anderem Nepo und Mick kennenlernen können, DJs, die bei dem Sender aufgelegt haben. Die Macher blieben im Verborgenen. Axel Ricken habe ich später einmal bei Radio Brenner besuchen können, das war ziemlich chaotisch. Und da zeigte sich schon, dass Dark Side of the Moon seine Lieblingsplatte war. Die ließ er in brüllender Lautstärke laufen. Das tat er bis zuletzt, er lebt leider inzwischen nicht mehr. Joe Lüders, der ursprünglich zusammen mit Jürgen von Wedel die Idee hatte für den Sender, habe ich dann viele Jahre später kennengelernt. Der hat sich immer sehr zurückgehalten, mit dem konnte ich zwar funken, aber dann fuhr er auf der Autobahn von Gilching nach Germering und ich auf der Landstraße von Germering nach Gilching, bloß begegnet sind wir uns nicht. Wollte er damals nicht. Und irgendwann bei einem Mailbox-Treffen krähte dann plötzlich jemand aus der hinteren Ecke. Na, ich bin's, kennst du mich nicht? Nee, wie hätte ich ihn denn kennen sollen, wenn ich ihn vorher nicht getroffen hab, ne? Tja, Joe Lüders ist dann leider an ALS gestorben. Und ich war froh, dass ich ihn doch noch kennenlernen konnte vorher. Und wie ich das erwähnte Buch schreiben wollte, wollte ich natürlich mit einem der Protagonisten sprechen, die aber nicht mit mir. Und wie ich dann nachgedacht habe, habe ich mir gedacht, da gab's doch noch jemanden, Jürgen von Wedel. Von dem spricht nur nie jemand. Dann habe ich in der Liste der Amateurfunkrufzeichen recherchiert. Ich wusste ja sein Rufzeichen, Delta Golf 3 Whisky Zulu. Habe eine Adresse gefunden im Osten von München,
mir im Telefonbuch die entsprechende Telefonnummer herausgesucht und angerufen. Und Jürgen meinte, ich soll doch mal vorbeikommen. Das habe ich dann gemacht. Und dann fing Jürgen an zu erzählen und zu erzählen und zu erzählen. Und irgendwann konnte ich mir das nicht mehr merken, habe schnell Papier herausgezogen, habe angefangen zu schreiben. Das ging 2 Stunden lang mindestens. Irgendwann hatte ich kein Papier mehr, habe auf irgendwelchen Umschlägen weitergeschrieben. Tja, Jürgen hatte viel zu erzählen und das war die wahre Geschichte von Radio Bavaria International, während seine Mitstreiter das manchmal doch ein bisschen schön ausgebaut hatten. Jürgen war der Techniker im Hintergrund, der eigentlich auch gerne ans Mikrofon wollte, aber nicht so oft gelassen wurde, der die Antennen zusammengebaut hat, der sie auch abenteuerlich über die Grenze geschafft hatte, der das Geld für den Sender gegeben hatte und der am Schluss von dessen großen Erfolg nichts mehr hatte, weil man ihn ausgebootet hatte. Deshalb hatte er über die Jahre das ganze Thema begraben und gedacht, es interessiert sich keiner mehr dafür und war dann völlig von den Socken, als ich bei ihm aufkreuzte und er merkte, es interessiert sich doch noch jemand dafür. Dieses Gespräch war dann die Grundlage des Südtirol-Kapitels in meinem Buch Piratensender, das mir auch das Wichtigste war, weil das nun mal das ist, was ich tatsächlich miterlebt habe. Mich interessieren auch die anderen Geschichten, aber Radio Caroline habe ich natürlich in seiner Piratensenderzeit nicht gehört. Wie auch, da war ich ja gerade erst 3 Jahre, als die Zeit zu Ende ging, die Swinging Sixties. Und der einzigste Zusammenhang mit Caroline in jeden Tagen war, dass man bei meiner Taufe Oh My Darling Caroline gesungen hat, um mich zu beruhigen, von Ronnie. Damals hat ja niemand original englische Stücke gekannt. Nachdem mein Buch herausgekommen ist, haben sich dann natürlich immer mehr Leute für diese ganzen Geschichten interessiert. Da konnte man dann auch damals drüber reden. Das Problem war, als die ganzen Sachen noch relativ frisch waren, war es viel zu gefährlich, darüber zu reden, weil es einige unschöne Vorkommnisse um diese Sender aus Südtirol gegeben hatte. Wie immer haben sich da halt ziemlich brutale Geschäftemacher mit eingemischt. Und das war auch der Grund, warum Jürgen sich dann komplett aus der Sache zurückgezogen hatte. Damit wollte er nichts zu tun haben, das war nicht seine Welt. Er war kein Dynamitfischer oder Großklapp, er war ein bodenständiger Mensch. Später hat er dann sehr gerne von seiner Geschichte erzählt. Das wollte er auch jetzt in Erkrath auf dem kommenden Radiotag tun. Doch leider wurde er unerwartet zu der großen Sendestation im Himmel abberufen. Das ist sehr traurig. Ich wäre so gerne nochmal mit ihm auf einen seiner geliebten Gipfel gestanden, von denen aus er gesendet hat oder gerne gesendet hätte. Wo er jetzt ist, hat er den weit besseren Standort. Aber mit dem Empfang klappt es trotzdem nicht so ganz. Jürgen, vielen Dank, dass ich dich kennenlernen konnte. Und dass du mir die Geschichte erzählt hast, wie das wirklich war mit dem Piratenradio aus Südtirol. Und ich bin sehr froh, dass du dich dann doch noch im Guten an diese Zeit erinnern und davon anderen Leuten erzählen konntest. Und da mir weitere Worte fehlen, lasse ich jetzt noch einmal Pink Floyd sprechen. The Great Gig in the Sky. Den hast du nun, Jürgen.

Der 24. Erkrader Radiotag, die Veranstaltung für BCDXer, Seesender-Fans und andere Radiofreaks, wird nach dem großen Erfolg letztes Jahr erneut am 5. September 2026 an gewohnter Stelle im Technischen Museum Kukutek in Hilden stattfinden. Diesmal etwas früher, direkt nach dem Ende der Sommerferien oder teilweise in Bayern sogar noch während. Deswegen den Hinweis schon jetzt, damit man das noch planen kann. Bereits dort geplant sind die Vorstellung des Medienportals FM Kompakt durch seinen Betreiber Thomas Kircher, Radio Monique, Ferreiden stellt sein neues Seesenderbuch vor und erwartet dazu Gäste aus den Niederlanden. Ein Interview mit Helmer Lützke, eine schillernde Radiokarriere über RTL Radio Luxemburg bis zum Schwarzwaldradio, wo er heute sendet. Und schließlich Herbert Wisser, die aktuelle Mediensituation in den Niederlanden und in Belgien. Der geplante Vortrag von Jürgen von Wedel, Delta Golf 3 Whisky Zulu, von Südtirol bis Bayern, Radio Bavaria International, kann von ihm dagegen leider nicht mehr gehalten werden. Jürgen verstarb unerwartet am 18. Juni im Alter von nur 72 Jahren. Es werden stattdessen Freunde und Zeitzeugen von Jürgen und Radio Bavaria International von ihm und dem Projekt berichten. Wer dazu auch noch etwas beisteuern kann, möge sich beim Veranstalter Jan Sundermann per E-Mail melden. Diese lautet Jan Sundermann in einem Wort, Sundermann mit 2 N, @fastmail.fm. Jan Sundermann @fastmail.fm. Die Veranstaltung findet von 13 bis 19 Uhr statt. Der Eintritt beträgt 12 Euro. Im Kukutek, Forststraße 73, 40721 Hilden. Man kann mit der Bahn und Bus anreisen, mit dem Flugzeug ab Düsseldorf und auch mit dem Thalyszug aus Brüssel über Köln. Ein sehr empfehlenswertes Event von Jan Sundermann organisiert. Ein Beitrag von Wolf Dieter, Delta Lima 2, Mike Charlie Delta.

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1: Ja, was haben wir heute zum Beginn der Sendung in den Nachrichten gehört? Die USA reaktivieren in diesen Tagen wieder viele ihrer überstürzt stillgelegten Kurzwellensender, unter anderem den im hessischen Lampertheim. Offenbar hat man auch im Kürzungswahn der Trump-Regierung gemerkt, dass die Kurzwellen auch heute noch unverzichtbar sind, weil sie staatliche Zensur und Internetblockaden durchbrechen können. Wir von Radio DARC wissen das seit mehr als 11 Jahren und senden auf Kurzwelle in große Teile Europas. Und auch die Funkamateure wissen das. Sie verwenden dieses Medium jeden Tag, um Kontakte in die ganze Welt herzustellen. Und damit das auch gut klappt und man Bescheid weiß, kommt jetzt wieder die aktuelle Funkwettervorhersage von Christian Reiber, Delta Lima 8 Mike, Delta Whisky, vom HF-Referat des DARC.
2: Die Flairmacher der letzten Woche waren die aktiven Regionen 4478 und 4479. 2x und über 60 M-Flares brachten sie zu Wege. Am Beginn der letzten Woche sind sie nun von der Bildfläche verschwunden und wie erwartet sackte die Sonnenaktivität regelrecht ab. Von 203 solaren Flugseinheiten eine Woche zuvor ging es in gerader Linie um fast 100 Einheiten abwärts. Und das, obwohl sich die neuen aktiven Regionen 4482 und 4485 mit 2M-Flares zu Wort meldeten. 3 der von den Flaremachern ausgeworfenen Plasmawolken trafen am letzten Wochenende auf das Erdmagnetfeld. Freitagabend wurde es bereits unruhig und am frühen Samstagmorgen kam dann gegen 3 Uhr UTC der erste große Einschlag, um die Mittagszeit dann 2 weitere kurz nacheinander. Die Magnetometer maßen einen K-Index von 6 bis 7. Es wurde also die Kategorie G3 der 5-stufigen NOAA-Skala erreicht, die die Schwere von Magnetstürmen beschreibt. Erst in der Nacht auf Montag beruhigte sich das Erdmagnetfeld, die Ionosphäre kam danach aber relativ schnell wieder auf die Beine. Die MUF über Mitteleuropa stieg dann wieder bis 25 MHz. Allerdings gab es auch immer wieder F2-Abdeckung durch die sporadische E-Schicht. Was das 10- und 6-Meter-Band aufleben lässt, behindert nämlich auf den niedrigeren Bändern oft die DX-Ausbreitung, wenn nämlich die Signale bereits von der sporadischen E-Schicht zurückgeworfen werden und gar nicht mehr bis zur deutlich höher liegenden F2-Schicht durchdringen. Wenn man also mal auf 20 oder 15 Meter ein QSO mit einer Station quasi um die Ecke macht, in 50 oder 100 Kilometer Entfernung, dann dürfte da recht sicher Sporadik E die Hände im Spiel haben. So sehr viel ist im Moment auf der Sonne allerdings nicht los. Ein wenig Unterstützung kommt an diesem Wochenende von der Sonnenrückseite. Man muss sehen, wie sich die Regionen 4482 und 4485 weiterentwickeln. Aber alles in allem wird die Sonnenaktivität verhalten bleiben, in einem Bereich zwischen 110 und 140 solaren Flugseinheiten. Schneller Sonnenwind aus einem großen koronalen Loch hat zum Wochenende hin das Erdmagnetfeld etwas in Wallung versetzt. Dieser Einfluss verschwindet jetzt aber. Ein kleineres koronales Loch sorgt an diesem Wochenende zwischendurch für etwas Unruhe. Ansonsten bleibt es magnetisch weitgehend ruhig. Für die nächste Woche sieht es daher nach durchschnittlichen sommerlichen Bedingungen aus. Größere Störungen sind im Moment nicht erkennbar. Die MUF sinkt nachts auf Werte knapp unter 15 MHz ab. Das 20-Meter-Band sollte also die meiste Zeit nutzbar bleiben. Tagsüber sind 20 und 17 Meter die besten DX-Bänder, 15 Meter öffnet regelmäßig, darüber sind kürzere F2-Öffnungen möglich, sofern die sporadische E-Schicht das zulässt. Die ist weiterhin bestens in Form. An diesem Wochenende findet im Rahmen der IRU HF World Championship auch wieder die WRTC, die Amateurfunk-Teamweltmeisterschaft, statt, und zwar in England. Das ist praktisch um die Ecke, da kann man den 50 teilnehmenden Teams also recht einfach QSO-Punkte spendieren. Good DX!

Das war's nun für heute. Wir sind leider schon wieder am Ende von Radio DARC angelangt. 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Redaktion und Musikauswahl hatte Rainer Englert, Delta Foxtrot 2, November Uniform. Wir hoffen, die Sendung hat Spaß gemacht. Wenn ja, sagen Sie es doch einfach weiter. Wenn Sie wollen, hören wir uns nächste Woche wieder. Gleiche Zeit, gleiche Frequenz. 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Auf Wiederhören. Moin, tschüss, servus und 73, gut DX. Bis zum nächsten Mal.

Willkommen zur Sendung Blues Time. Wurzeln, Kern, Substanz und Zukunft zeitgenössischer populärer Musik. Mein Name ist Norbert Egger und ich freue mich, dass ihr dabei seid. Ihr hört ein Blues Time Special mit der Vorstellung eines Albums und der Geschichte der Künstlerin.

In diesen und den nächsten Bluestime Specials stelle ich euch diejenigen Bands vor, welche 2021 in den Top 10 der Bluestime Charts sind oder waren. Ich beginne diese Serie mit der bisherigen und aktuellen Nummer 1, der Henrik Freischlader Band. Die meisten Songs kommen aus dem Album Missing Pieces, erschienen bei Cable Car Records. Und natürlich spiele ich den Nummer 1 Song Lonely World auch. Steigen wir gleich mit zwei Songs ein: New Beginning und Power to the Peaceful.

Das war Henrik Freischlader mit New Beginning und Power to the Peaceful. Henrik Freischlader ist ein deutscher Blues-Gitarrist und Sänger und wurde 1983 in Köln geboren. Er spielt seit früher Kindheit Gitarre und Schlagzeug und darf heute durchaus als Multiinstrumentalist bezeichnet werden. Mit dem Album The Blues aus dem Jahr 2006 hatte er seinen Durchbruch. Von dem Album stammt übrigens auch Lonely World, der Nummer 1 Song. Hören wir jetzt von seinem Album Missing Pieces, Let the People Be Free und One and One is One.

Wir würden let the people be free und one and one is one. Für mich als deutscher Bluesmusiker der zweiten Generation ist es natürlich toll, dass ein so junger Mensch, er ist ja schon einer der dritten Generation, so viel Erfolg hat. Zum Beispiel würdigte ihn die Frankfurter Allgemeine Zeitung im Januar 2021 als besten deutschen Bluesgitarristen. Grund genug, noch mehr Musik von ihm zu hören. Here's in another missing piece und What Have I Done to You?

Das war Henrik Freischlader mit Another Missing Piece und What Have I Done to You? Henrik gründete 2009 sein eigenes Musiklabel namens Cable Car Records. Natürlich hat seine Band, wie so viele andere auch, mehrere Umbesetzungen nach sich. Aktuell ist die Band aufgelöst und die Konzerte 2021 sind abgesagt. Aber das tut der Musik von Henrik keinen Abbruch. Daher gleich noch zwei tolle Titel von seinem aktuellen Album Justice Blues und It Ain't Funky.

Das waren der Justice Blues und It Ain't Funky von Henrik Freischlader. Henrik ist auch über das Genre Blues und Deutschlands Grenzen hinaus renommiert. So ist er zum Beispiel Gitarrist in der Liveband von Helge Schneider und auf Henriks Album Still Frame Replay wirkt niemand geringerer als Joe Bonamassa mit. Hier gleich noch etwas vom Superalbum Missing Pieces. I Wanna Thank You und Grown Up.

Das war Henrik Freischlader mit I Wanna Thank You und Grown Up. Leider ist die Sendezeit schon fast wieder vorbei. Zum Abschluss kann ich euch da noch etwas von Henrik Freischlader spielen. Aber vorher verabschiede ich mich von euch. Vielen Dank fürs Einschalten von Blues Time und hoffentlich bis zur nächsten Sendung. Und nicht vergessen, es gibt Blues Time jede Woche. Jeweils einmal im Monat das Feature und die Charts und in den Wochen dazwischen die Specials. Wer die Sendungen nachhören möchte, findet diese auf der Seite bluestime.eu/mediathek. Eine gute Zeit wünscht euch, euer Norbert Egger. Hier ist Henrik Freischlader mit Lonely World.

0: Guten Morgen, liebe Zuhörer. Es begrüßen Sie herzlich zu unserer Live-Sendung von der Jugendherberge direkt vom großen Inselsberg. Am Mikrofon begrüßen Sie Daniel Hirschenmann
1: und Alexander Scholz aus Eisenach. Während Sie wahrscheinlich die letzten Tage im Freibad verbracht haben, haben wir das erste Radio-Ferienlager des Wartburg-Radios on Tour durchgeführt.
0: Wir, das sind 5 Jungs und 5 Mädchen zwischen dem Alter 11 und 19 Jahre. Wir haben zusammen hier auf 916 Meter Höhe Radio gemacht. Gab es eigentlich ein bestimmtes Thema, Alex?
1: Ja, natürlich gab es ein bestimmtes Thema. Es ging darum, wie das Signal vom Mikrofon im Radio ins bürgerliche Küchenradio kommt. Dazu werden Sie, liebe Zuhörer, viele spannende Umfragen und Interviews hören.
0: Aber jetzt spielen wir weiter ein Lied.

0: Ja, meine Damen und Herren, wir waren hier im Ferienradio sogar auf dem Funkturm auf dem Inselsberg. Daniel, wie war eigentlich da die Aussicht?
1: Wunderbar, ich konnte die Wartburg sehen. Mein Heimatort streckt da wirklich traumhaft.
0: Ja, meine liebe Zuhörer, Sie hören nun ein Interview mit Martin Hudal, der vom Funkturm von Mediaprotech, der das da leitet.
2: Hallo, wir sind jetzt auf dem großen Inselsberg. Hier ist Nele. Mit wem spreche ich hier denn?
3: Mein Name ist Martin Hudal und ich bin Diplom-Ingenieur für Fernmeldewesen und bin zuständig für den Standort hier, auch Inselsberg.
2: Auf welcher Höhe stehen wir denn gerade?
3: Wir stehen jetzt ungefähr auf 950 Meter Höhe.
2: Seit wann gibt es denn den Funkturm?
3: Den Funkturm, den gibt es schon seit 1939 und dann in den 50er Jahren wurde von der Deutschen Post als Funkturm hier genutzt. Und bis heute ist es Funkturm für Radio und Fernsehen.
2: Warum steht er denn auf dem Inselsberg?
3: Der Inselsberg ist eine markante Höhe im Thüringer Wald. Und Funktürme müssen meistens auf Bergen stehen, weil dann die Ausbreitung der Hochfrequenz optimal ist und im Versorgungsgebiet dann die Hörer und Zuseher draußen das Bild gut empfangen können.
2: Dankeschön.
4: Ich bin Richard und warum ist der Turm auf dem Inselsberg ein Radio- und Fernsehturm?
3: Es ist hier mal so historisch entstanden, dass erst Radio da war. Und Fernsehen ist hinterhergekommen und für die Ausbreitung von Radio und Fernsehen sind solche exponierten Standorte sind von der Sache her optimal. Man kann dann im ganzen Bereich Radio und auch Fernsehen hören und sehen.
4: Wie hoch ist der Turm?
3: Der Turm, der große, ist 126 Meter hoch und der Berg ist 916,5 Meter.
4: Bis wohin gehen die Signale des Funkturms?
3: Die Signale des Funkturms gehen über einen großen Bereich von Thüringen. Und man kann grob sagen, soweit man gucken kann, gehen auch die Signale, aber sie gehen auch ein Stückchen weiter. Das bedeutet, auch wer den Inselsberg nicht direkt sehen kann, kann die Signale vom Inselsberg empfangen.
2: Wem gehört der Funkturm?
3: Der Funkturm gehört der Deutschen Telekom AG.
2: Wie gelangt unsere Stimme vom Mikrofon über den Funkturm ins Radio?
3: Das Signal kommt aus dem Studio, der Sprecher oder die Musik, die dort produziert wird, kommt bis hierher zum Inselsberg, wird hierher gebracht und von hier geht es dann auf den Sender. Der Sender ist eine große Anlage und wird dann auf dem Hochfrequenzmedium das Signal aufmoduliert und dann wird es zu den Empfängern transportiert.
2: Welche Sender werden über den Funkturm gesendet?
3: Über den Funkturm werden UKW und Fernsehsendungen gesendet. Bei UKW sind es verschiedene Programme, insgesamt 6 Stück und bei Fernsehen sind es 3 DVB-T-Programme.
4: Wie kann man die Signale von Radio und Fernsehen auseinanderhalten?
3: Die Signale von Radio und Fernsehen werden in unterschiedlichen Frequenzbereichen gesendet und mit unterschiedlichen Modulationsarten. Für das Radio braucht man halt ein Rundfunkempfangsgerät, ein Hörrundfunkempfangsgerät und für das Fernsehen halt ein Fernsehrundfunkempfangsgerät und neuerdings halt DVB-T, einen DVB-T-Empfänger.
0: Müssen die Radio- und Fernsehanstalten dafür bezahlen, um zu funken?
3: Ja, dafür müssen sie bezahlen. Wir erbringen eine Leistung und in Verträgen ist es festgelegt, welchen Betrag die Radio- und Fernsehanstalten dafür bezahlen müssen.
0: Und inwiefern hat sich die Technik von früher auf heute verbessert?
3: Die Technik von früher war Entwicklung aus den 50er, 60er und 70er Jahren, war damals auch schon relativ stabil gewesen, aber der technische Fortschritt hat sich so weit weiterentwickelt, dass die Anlagen heute so konzipiert sind, dass die Anlagen sehr sicher betrieben werden und wenn eine Anlage mal ausfallen sollte, auch Ersatzmodelle hier dafür sorgen, dass die Programme und Sendungen vom Inselsberg möglichst störungsfrei übertragen werden.
0: Okay, dann bedanken wir uns für dieses Interview. Ja, wie gesagt, das war ein Interview von Martin Hudal, einem Mitarbeiter von Media Broadcast. Und wir spielen jetzt das nächste Lied, und zwar Stereo Love von Edward Meyer.

0: ja, um uns herum sitzen viele Eltern, hören uns hier gespannt zu. Und wir haben zwei Elternteile hier, einmal Frau Annaka und einmal Herr Hörschelmann.
1: Ja, Frau Annaka, ich fange mit Ihnen an. Was haben Sie eigentlich gemacht, als Ihre Tochter nun hier im Ferienradio-Camp war?
2: Ja, also ausgeschlafen, weil ich habe ja auch Ferien und ich musste mal nicht für sie Frühstück machen. Und ein bisschen Sachen, die so liegen geblieben sind in den letzten Tagen, weil wenn das Kind Ferien hat, möchte man ja mit dem Kind was unternehmen. Und dann natürlich, gestern habe ich Fußball geguckt mit unserer fußballbegeisterten Uroma und es war toll.
1: Okay.
0: Ja, Herr Hörschelmann, was haben Sie gemacht, als Daniel, jetzt auch Moderator hier, hier oben im Ferienlager auf dem Inselsberg war?
3: Ja, der Daniel war ja nun schon fort, als wir noch ein bisschen die Woche mit Arbeit rumbringen mussten. Ja, und danach haben wir es abends immer vorm Haus ein bisschen ruhig ausklingen lassen. Ein bisschen von der Sonne und der Wärme abgeschaltet, einen Schluck getrunken. Und gestern waren wir eingeladen zu einer Geburtstagsparty und anschließend noch beim Nachbar. Und natürlich auch ausgefüllt mit dem interessanten Fußballspiel, was aufregend und dramatisch war, aber ja, positiv ausgegangen ist.
0: Gefällt Ihnen die Sendung bis jetzt?
3: Ja, sehr gut. Vor allem hier oben im Freien, in der Luft, bei angenehmen Temperaturen, die wir ja in letzter Zeit nicht so hatten, ist wunderbar.
1: Okay, dann bedanken wir uns bei Ihnen und wir machen weiter mit dem nächsten Lied.

0: Ja, meine Damen und Herren, bei 36 Grad im Schatten mussten wir natürlich den Anstieg vom kleinen Inselsberg auf den großen Inselsberg wagen. Nach gefühlten 15 Kilometern waren wir dann nun endlich oben, klatschnass, also wir konnten unsere T-Shirts ausringen und wir sind dann eigentlich nur noch fertig gewesen, haben nur noch schnell unsere Betten bezogen und haben uns dann ausgeruht.
1: Ja, also die Jugendherberge hier ist sehr, sehr schön, das Essen war sehr gut, ausgefallenes Buffet jeden Morgen und jeden Abend. Sehr gutes Essen, es gefiel warmes Essen auch, mittags und abends. Ja, die Betten und also die Räumlichkeiten sind auch sehr schön. Ein großer Aufenthaltsraum, wo wir natürlich abends Fußball geguckt haben. Und unten auch ein Projektor auf eine Leinwand. Natürlich das Deutschlandspiel gesehen und immer schön mitgejubelt. Ja, was gibt's da noch zu sagen? Sehr schön, ne?
0: Ja, also wunderbar.
1: Nochmal eine Reise wert.
0: Ja, man kann es weiterempfehlen.
1: Okay, gut, dann spielen wir jetzt das nächste Lied.

0: Ja, nach dem Fußballspiel gestern Abend haben wir natürlich noch gefeiert. Ja. Davon wird jetzt erstmal Alex erzählen.
1: Ja, wir haben gestern schön getanzt auch, muss man so sagen, wie Jungs und Mädels. Also unter anderem zu TNT von AC/DC und das wollen wir jetzt gleich spielen, aber erstmal wollen wir uns noch verabschieden.
0: Ja, unsere Sendezeit ist jetzt vorbei. Jetzt kommen zwei Co-Moderatoren von uns. Es verabschieden sie von Ihnen.
1: Alexander Scholz.
0: Und Daniel Hoschelmann.
1: Und jetzt kommen Fabian und Marie. Und wir spielen jetzt nochmal zum Abschluss TNT.

0: Moin, hier sind Fabian Ratzke und
1: Maria Rosbach.
0: Das ist unser Teil des Live-Interviews.
1: Am Freitag waren nette Funker da. Sie sind extra für uns von Meiningen gekommen, um mit uns ein Interview zu machen.
0: Wir haben Fragen gestellt, wie zum Beispiel, welche Ausrüstung braucht man? Oder was ist das Funken?
1: Viel Spaß dabei.
2: Meine Damen und Herren, wir sitzen hier gerade in der Jugendherberge beziehungsweise an der Jugendherberge des Inselsberges. Vor uns sitzen gerade Amateurfunker und stellen Sie sich doch mal bitte vor.
3: Hallo, mein Name ist Steffen. Ich bin Funkamateur aus Meiningen. Mein Rufzeichen ist Delta Golf 0 Oscar Sierra Kilowatt. Ich bin hier mit Bernd, sein Rufzeichen DH4BM, und Felix, dem Jüngsten hier im Kreis. Sein Rufzeichen oder Hörerzeichen ist DE7 FMK.
2: Wie lange machen Sie das jetzt schon?
3: Also ich bin mit 14 Jahren, habe ich meine Amateurfunkprüfung gemacht. Angefangen habe ich das Hobby im Alter von 10 Jahren, das war demzufolge 1978.
4: Was machen Sie für Funk?
3: Also wir betreiben Amateurfunk, das heißt, wir sind aus besonderer Neigung zur Technik mit dem Funk verbunden, haben bei der BNSA eine Prüfung abgelegt, haben daraufhin ein Amateurfunkrufzeichen bekommen, dürfen daher auf vielen Bändern im Kurzwellenbereich, aber auch im UKW-Bereich, UHF-Bereich und darüber hinaus im Gigahertz-Bereich bis zur Lichttechnik hinauf Funkverbindungen tätigen.
4: Wir haben da schon jetzt was vorhin gehört über CB-Funk. Was heißt CB-Funk?
3: CB ist aus dem Amerikanischen übernommen, die Abkürzung für Citizen Band. Das heißt, dieser Funkdienst läuft im 29 MHz Band ab, ist ein, in Deutschland würde man es überzeichnen, mit Jedermann-Funk. Man kann das Gerät erwerben, das darf technisch nicht verändert werden und jedermann darf damit funken. Amateurfunk, das habe ich vorhin schon mal gesagt, wir sind geprüfte Funkamateure, das heißt, wir sind geprüft und die Technik, die wir verwenden, dürfen wir selber bauen. Das heißt, wir dürfen die Sender, Empfänger, alles komplett selber bauen. Wir bauen im Prinzip unsere eigene Funkstation, unsere Radiostation vom Mikrofon bis Modulation, Sendeverstärker, Antennen, alles selber und dürfen die auch betreiben.
0: Wir haben jetzt hier noch zwei andere Personen sitzen. Ich frage jetzt mal Sie. Erstmal, wie heißen Sie?
5: Ja, ich bin der Bernd und mein Rufzeichen ist Delta Hotel 4 Bravo Mike.
0: Und was gibt es für Voraussetzungen zum Funken?
5: Voraussetzung ist zum einen natürlich technikbegeistert muss man sein, hochfrequenzfest muss man sein, Spaß beiseite. Braucht eine Prüfung. Beim Amateurfunk ist eine Prüfung notwendig, eine Technikprüfung, eine Betriebsdienstprüfung, Gesetzeskunde, alles was so dazugehört. Früher war es noch notwendig, dass man Tastfunk noch machen musste, also Morsetelegrafie beherrschen musste. Das ist heutzutage nicht mehr. Ja, das sind, und Gerätchens, man braucht ein entsprechendes Gerät dafür. Entweder selbst bauen, wie es Herr Schiffen schon gesagt hat, Geräte, wir als Funkamateure dürfen die Geräte selber bauen, weil wir sind halt aufgrund unserer Prüfungen und technischen Prüfungen befähigt dann dazu, nachdem wir die abgelegt haben, dürfen wir die Geräte auch selber bauen, aber ich habe hier was Gekauftes hergelegt.
0: Und was bringt jetzt das Funken persönlich und allgemein?
5: Allgemein sicherlich die Völkerverständigung, oder es gibt viele Punkte. Ich meine, da kann man jetzt nicht so genau sagen. Jeder geht anders dran. Ich bin mehr der Technikmensch. Ich bin weniger der Mensch, der jetzt Funkverbindungen hält und sich da stundenlang unterhält, was man ohne weiteres machen kann. Ich bin mehr der Mensch, der in Wettkämpfen ganz kurze, möglichst viele Verbindungen macht. Ich bin auch mehr der Typ, der sich Antennen selber baut und damit experimentiert oder Geräte selber baut. Und reden ist dann auch weniger. Ich mache das dann eher mit der Tastatur. Ich mache dann so eine Art, früher hatte man gesagt, Fernschreiben oder Funkfernschreiben. In dieser Art betätige ich mich. Und das ist das, was mir persönlich die meiste Freude daran macht, an dem Hobby. Natürlich eben auch die Verständigung mit vielen Völkern.
0: Und wie funktioniert das Funken?
5: Ja, wie funktioniert das Funken? Ganz einfach gesagt, das, was wir sprechen, man könnte es jetzt so sagen, das, was wir sprechen, wird umgewandelt in elektrische Signale. Diese elektrischen Signale werden an einen Sender gegeben. Ein Sender ist ein Baustein, der, sage ich mal, auf einer Frequenz, zum Beispiel im 2 Meter Amateurfunkband, 144 MHz, ein Signal erzeugt. Dieses gesprochene Signal, was elektrisch gewandelt ist, wird auf dieses Sendersignal drauf kopiert, wie wir es jetzt ganz einfach sagen, dass es leicht verständlich ist. Und dieses Signal wird ausgesendet. Auf der anderen Seite hat man ein Gerät ähnlich einem Radio, welches diese Sendefrequenz wegnimmt. Übrig bleibt nur das gesprochene Wort oder das geschriebene Zeichen. Und das wird dann zum Beispiel auf dem Lautsprecher wieder ausgegeben. Also rein technisch funktioniert es ähnlich oder fast genauso wie Radio.
0: Und können Sie uns das jetzt mal mit dem Funken vorführen?
5: Ja, das könnten wir mal probieren. Ja, ich kann einfach mal gucken auf dem Relais. Schneekopf. Allgemeiner Anruf, hier ist Delta Hotel 4 Bravo Mike Portable. Delta Hotel 4 Bravo Mike Portable ruft und hört.
6: Steckst du dein Band, Delta 4 AWK Mobil?
5: Ja, hallo Herbert, das ist ja schön, dass ich da gleich jemanden höre oder dass wir da jemanden haben, der damit hört. Grüße dich erstmal, Herbert. Ich bin hier auf dem Inselsberg, sitze hier hinter der Jugendherberge in dem Gärtchen und habe um mich herum Jugendfreunde vom Wartburg-Radio. Die machen, ja, wir haben uns den Inselsberg angeguckt und die Freunde hier machen mit uns ein Interview, was dann vielleicht auch demnächst irgendwann über wartburgradio.com ausgestrahlt wird. Mike, nochmal zu dir, Herbert.
6: Ja, da grüße ich natürlich erstmal deine ganze Mannschaft im Hintergrund. Ist das richtige Wetter? Selbst auf den Bergen ist es spannend heiß. Ich war heute schon wieder 4 Stunden auf dem Schneekopf oben. Da fängt es ja an mit den Aufbauten für die große Holiday-Veranstaltung am Wochenende. Und Sonnabend wollte wohl auch noch so einen Berglauf machen. Mein lieber Mann, du. Vor anderthalb Wochen haben wir noch gefroren und jetzt sucht man überall Schatten. Tja, Band. Dann wünsche ich dir viel Spaß da oben beim Funken und interessante Gespräche mit den Jugendfreunden rings um dich rum. Ich stehe hier vor dem Autohaus, will ein paar Ersatzteile kaufen. Ich habe heute am Berg gemerkt, dass meine Handbremse nicht mehr geht. Und habe da mal reingeschaut und war sehr erschrocken. Gell? Man soll halt sich nicht nur um Amateurfunk kümmern.
5: Ja, das ist richtig, Herbert. Ne? Also wunderbar. Ich bedanke mich, Herbert, für den kurzen Plausch. Ja, das Mikrofon mit so einer gelben Popschutzkappe, das ist direkt zwischen mir und dem Handy hier. Also ist alles aufgenommen worden. Okay, Herbert, ich danke dir. Schönen Gruß zu Hause und ja, auf ein gelegentliches Wiederhören. Ne? Delta 4 AWK hier bedankt sich, Delta Hotel 4 Bravo Mike Portable. Ciao.
6: Da muss ich aufpassen, dass ich nichts Schlimmeres gesagt habe. Dann schönen Gruß, gell, auf den schönen Berg. War ich auch lange nicht, aber naja, irgendwann kommt die Zeit wieder mal, dass wir eine Steigwanderung machen. 73, schönen Nachmittag. Delta Lima 4 Alpha Whiskey Kilo Mobil. Gruß aus Suhl.
5: Ja, tschüss, aber danke.

0: So, jetzt kommt der zweite Teil des Interviews mit den Funkern. Viel Spaß.
1: Welche Ausrüstung braucht ihr?
2: Ja gut, das kann ganz klein anfangen. Das Gerät hier ist schon, ja, sag ich mal, ein bisschen teures. Das ist ein VX7 von Jaesu. Kostet, gibt es das noch neu? Nee, weiß ich nicht. Hat gekostet um die 300 Euro herum, so in der Größenordnung. Gebraucht kriegt man die jetzt noch weitaus günstiger. Es gibt aber auch kleinere Gerätchen, einfachere Gerätchen. Also man kann ohne weiteres schon, wenn man jetzt eine Einsteigerlizenz macht, eine Einsteigerprüfung macht und ein kleines Handfunkgerät, kann man sagen, was weiß ich, 150, 160 Euro zuzüglich Prüfungsgebühren. Weiß ich jetzt gar nicht, wie hoch die sind. Also man kann ohne weiteres jetzt mal die Prüfung und die Genehmigungen außer Acht gelassen, kann man ohne weiteres mit 150 Euro dabei sein und kann mit einem kleinen Gerätchen auch Entfernungen, größere Entfernungen abdecken. Das jetzt war nicht allzu weit. Das war jetzt nach Suhl von hier aus. Das sind auch schon ein paar Kilometer.
1: Was war das Weiteste, wo ihr bis jetzt hingefunkt habt?
2: Sehr unterschiedlich. Also mit diesem Gerätchen hier, das macht eine sehr geringe Ausgangsleistung, ca. 5 Watt Hochfrequenz mit der richtigen Antenne. Meine weiteste Funkverbindung war nach Kanada, an die Ostküste Kanadas.
1: Ja, also ich habe jetzt noch nicht so viele Funkverbindungen getätigt, aber meine weiteste ging vom Waldberg aus nach Leipzig.
3: Also meine weiteste Funkverbindung war in einem Wettkampf nach Neuseeland.
1: Apropos Wettkampf, was machen Sie eigentlich so für Wettkämpfe?
3: Also es ist jedes Wochenende irgendwo ein international ausgeschriebener Contest, an dem man dann teilnehmen kann.
2: Ja, da gibt es ganz verschiedene Conteste das Jahr über oder Wettkämpfe. Und da geht es entweder darum, so viel wie möglich Stationen aus einer ganz bestimmten Region zu erreichen. Oder es geht darum, so weit oder so viel wie möglich Entfernungskilometer zusammenzukriegen. Also da gibt es die unterschiedlichsten Varianten.
0: So, wir haben jetzt noch einen Jungen hier sitzen. Wie heißt du?
1: Also, ich bin der Felix, ich bin 13 Jahre und habe bis jetzt erst ein Zuhörerrufzeichen.
0: Was heißt das?
1: Also, Hörerrufzeichen heißt, dass ich zuhören darf und QSL-Karten schreiben darf.
0: Und was sind das?
1: Also, QSL-Karte ist so eine Art Postkarte, indem man dem Funkpartner sagt, dass man mit ihm eine Funkverbindung getätigt hat. Und dort geht man ein, wann man das gemacht hat, auf welcher Frequenz und wie der eine anderen einen verstanden hat.
0: Wie bist du auf das Funken gekommen und wie findest du es?
1: Naja, ich bin über eine Arbeitsgemeinschaft ans Funken gekommen und eigentlich über so einen kleinen Ausflug an die Henneburg. Dort habe ich dann auch mein Hörerrufzeichen gemacht. Und selbst das Funken ist eigentlich sehr schön. Und man kann ja auch mit vielen Menschen sprechen, die man eigentlich nicht wirklich sieht, sondern... Und die freuen sich dann auch halt immer, wenn so junge Leute wie ich auch mal ins Mikrofon babbeln.
0: Es gibt ja jetzt viele Internetseiten wie SchülerVZ, MeinVZ, StudiVZ. Warum funkst du lieber?
1: Naja, nicht unbedingt, dass ich lieber funke, aber funken, ich meine halt das andere, die halt nicht solche Seiten haben, mit dem kann man dann auch reden. Aber das kann man jetzt nicht so richtig wirklich sagen, warum man das macht.
0: Also könnten wir jetzt auch funken oder woran können wir uns da wenden?
2: Am einfachsten kann man, denke ich, sagen, dass die Interesse haben, sich mal in ihrem Ort oder in ihrer Nähe mal gucken, ob sie da eine Clubstation finden. Eisenach gibt es auf jeden Fall welche. Da kann man im Internet mal danach gucken, Amateurfunk, Eisenach einfach eingeben und da sollte man auf jeden Fall irgendwas finden, um da jemanden zu erreichen, sich mal mit denen in Verbindung setzen und die unterstützen, also die Funkamateure, die unterstützen dann auch die, die Interesse haben. Da kann man reinschnuppern, wie der Steffen gerade gesagt hat, mal eventuell mal eine Funkverbindung tätigen, dann merkt auch derjenige, ja, das macht mir Spaß oder nicht Spaß oder ja, oder wer Technik interessiert ist oder so. Einfach mit den Leuten mal in Verbindung setzen und die helfen einem da garantiert weiter.
0: Vielen Dank für das Interview.

0: So, Fabi, wie hat dir eigentlich das hier alles gefallen?
1: Ja, also mir hat erstens mal gefallen, dass wir jeden Tag was unternommen haben, wie diese Interviews oder zur Sommerrodelbahn oder sowas. Allerdings muss ich sagen, die Frühstückszeiten haben mir nicht gefallen, die waren viel zu früh.
0: Und wie findest du, haben sich die Leute hier untereinander verstanden?
1: Also soweit ich es mitgekriegt habe, haben sich alle gut verstanden, hat sich keiner geprügelt oder so. So, und du, Maria? Wie fandest du eigentlich gestern das Fußballspiel?
0: Das war richtig cool, weil wir haben gewonnen und wir sind ja alle für Deutschland.
1: Hattest du irgendein Ziel? Also, was hast du geschätzt? Wie hoch gewinnt Deutschland?
0: Ich habe gedacht 6-0 und das ist ja fast passiert.
1: Ja, gell. So, und wie fandest du eigentlich gestern den Abend?
0: Der war cool, weil wir halt viel getanzt haben, coole Lieder, total schön.
1: Ja, finde ich auch. So, jetzt kommt unser letztes Lied, Pink, von Pink, Pfannenhaus.

0: So, jetzt läuft unsere Zeit. Hier sind Ritva
1: und Nele. Wir berichten live vom großen Inselsberg.
0: Nele, wie hat's dir eigentlich so gefallen?
1: Also die letzten Tage waren sehr interessant für uns.
0: Und wir haben super tolle Ausflüge gemacht, nicht?
1: Ja, nur der Anstieg war ein bisschen schwer.
0: Oh ja. Wir haben auch viel übers Funken gelernt.
1: Ja, sehr viel. Wir waren sogar auf dem großen Funkturm.
0: Und nun gleich werden wir ein Interview mit dem Herbergsvater unserer Jugendherberge führen.
1: Ich bin schon sehr gespannt.
0: Ich auch.
1: Aber jetzt kommt erstmal Musik.

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0: Jetzt werden wir ein Live-Interview mit dem Herbergsvater, Herr Schaal, führen. Wie alt ist das Haus schon?
1: Also das Haus ist 1914 gebaut worden. Und es sind hier Teile von der ehemaligen Wartburg oder ehemaligen Wartburg-Hotel hier verwendet worden.
0: Wie ist die Jugendherberge eigentlich von der Wartburg zum Inselsberg gekommen?
1: Also das Wartburg-Hotel wurde 1911 abgerissen, weil an dieser Stelle ein größeres Hotel gebraucht wurde oder benötigt wurde. Und das Holz wurde von den damaligen Betreiber des Gutschen Hofs hier vom Inselsberg aufgekauft und dann von der Wartburg hierher getrieben, besser gesagt, transportiert worden. Und zwar mit der Bahn bis Brotterode und von dort aus dann mit 214 Zugwerken hier hochgeschleppt.
0: Wie lange sind Sie schon Herbergsvater dieser Jugendherberge?
1: Also ich bin mittlerweile das 7. Jahr hier Herbergsvater. Allerdings schon über 30 Jahre im Geschäft. War vorher Herbergsvater in der Jugendherberge in Friedrichroda.
0: Was gefällt Ihnen an diesem Beruf so sehr?
1: Also da gibt es mehrere Gründe, die man da nennen könnte. Aber die zwei wichtigsten sind vielleicht, einmal trifft man hier sehr viele unterschiedliche Menschen. Und der zweite, warum ich diese Jugendherberge hier oben übernommen habe, ist natürlich der einmalige Standort hier, wo auf alle Fälle eine Jugendherberge bleiben sollte und die auch weiter betrieben werden soll.
0: Vielen Dank für das Interview.

0: Das war Peter Kopf mit Kopf verloren. Nach dieser kleinen Musikunterhaltung bericht mir nun vom Freitag, vom Ausflug zur Sommerrodelbahn.
1: Man konnte dort auch Bungee-Trampolin machen. Da wird ein Gurt an einem befestigt und damit kann man sehr hoch springen.
0: Nele, hast du nicht auch Bungee-Trampolin gemacht?
1: Ja klar, und es war voll cool.
0: Hattest du nicht Angst?
1: Naja, erst hatte man mal Angst und ist langsamer gesprungen, aber dann konnte man ja auch Saltos und so machen, das war ganz cool.
0: Dann haben wir noch einen kleinen Abstecher in den Märchenwald gemacht. Da ist so ein Pfad und da muss man das Rätsel lösen und dann kann man was gewinnen. Und wir haben Freikarten gewonnen und konnten dann noch kostenlos die Rodelbahn austesten.
1: Man musste nämlich, da waren so Schilder aufgestellt mit Märchenfiguren drauf und man musste rausfinden, was keine Märchenfigur war. Das war voll einfach, es war nämlich Tom und Jerry.
0: So, nun folgt Silbermond mit Krieger des Lichts.

0: So, und nun sprechen wir mit einer von unseren Betreuerinnen, Franziska. Franziska, warum hast du dich eigentlich für Radio und Touren entschieden und nicht für eine Sendung im Wartburg-Radio?
1: Ja, sonst ist ja das Ferienradio immer in den meisten Ferien im Wartburg-Radio aktiv. Ganz viele Kinder und junge Leute kommen und lernen dort, wie man Radio machen kann. Aber wir haben gedacht, wir gehen auch mal raus, raus auf die Höhen des Thüringer Waldes, hoch auf den Inselsberg in die Jugendherberge. Einmal, damit auch die, die sonst immer fleißig Radio machen, was erleben, mal zeigen können, draußen, hier sind wir können was lernen. Zum Beispiel auch, wie das Signal vom Mikro über den Funkturm ins heimische Küchenradio kommt. Aber andere auch, damit die anderen Leute, zum Beispiel all die Leute, die hier sind, die Eltern, die Wandersleute, alle, die uns jetzt mittlerweile getroffen haben, hier mal sehen, dass es uns gibt, das Wartburg-Radio, dass die Leute mal sehen, was wir eigentlich für tolle Sachen machen, wie toll ihr eigentlich Radio macht und dass wir einfach mal bekannter werden und uns den Leuten draußen auch zeigen können.
2: Wie waren wir eigentlich als Gruppe? Waren wir nervig oder zickig oder gingen wir?
1: Okay, ich muss mich diplomatisch ausdrücken. Also ihr wart sehr fleißig, habt sehr viel gemacht. Also ich glaube, Nele und Ritva, die saßen am Freitagabend um 10 noch im Aufenthaltsraum und haben Interviews geschnitten. Das machen ja manche Erwachsene nicht, dass die so spät noch so schwer arbeiten. Also da ganz großes Lob an euch. Habt ihr euch super angestrengt und habt auch richtig klasse Sachen gemacht. Und andererseits ist es natürlich immer ein bisschen aufregend, so ein Ferienlager für die Betreuer. Klappt alles? Tanzen die Kinder bei der Disco? Haben die Kinder beim Essen die Tische abgewischt? Wie ist es mit der Nachtruhe? Und ich muss sagen, das war bunt gemixt, aber so, wie es eben im Ferienlager auch sein sollte.
0: Also hat es dir insgesamt recht gut gefallen?
1: Ja.
2: Okay. Ja, also uns hat es auch gefallen.
0: Natürlich, immer wieder.
2: Ja, und wir wären auch gern noch 2 oder 3 Tage länger geblieben.
1: Auf genau, vielleicht können wir das Ferienlager in dem Sinne, wie es jetzt stattgefunden hat, auch mal wiederholen. Hoffentlich.
0: Das wäre schön.
2: Ja, wir bedanken uns.

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0: So, das war ein Revolverheld mit Spinner. So, und jetzt mal Themawechsel. Wir haben ja gestern auch alle unten im Essensraum Fußball geguckt auf der Riesenleinwand. Und jetzt wollen wir uns auch mal darüber unterhalten. Wie fandst du das eigentlich gestern?
1: Naja, es war ein sehr gutes Spiel. Ich hätte nicht gedacht, dass wir so hoch gewinnen. Ich hätte auch nicht gedacht, dass wir 0-0 gewinnen. Also 4-0, das war schon ziemlich gut.
0: Da wäre Marias Tipp fast wahr geworden. Ja, und wer war dein Lieblingsspieler in dem Spiel?
1: Naja, das kann man nicht richtig sagen.
0: Und wer war nach deiner Meinung nach der Bessere oder wer hat besser gespielt?
1: Was meinst du damit jetzt?
0: Naja, es hätte ja auch sein können, dass Argentinien besser spielt, aber verliert.
1: Nee, also ich fand, Deutschland hat wirklich sich vorgearbeitet. Argentinien hatte dann zum Schluss, zum Anfang, hatte die ziemlich viele Torchancen. Aber wir haben eben halt einen guten Torwart. Ja.
0: Oh, wir müssen langsam mal auf die Uhr gucken. Ich glaube, unsere Zeit ist bald abgelaufen. Ja, wir sagen dann mal Tschüss und
1: übergeben an Till und Richard.
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0: Hier sind jetzt Richard und
1: Till. Wir haben für die letzte halbe Stunde das Kommando.
0: Und jetzt spielen wir Big Ali featuring Dollar Man Hit the Floor.

0: Wir haben gestern eine Wanderung gemacht zum Dreiherrenstein und wie hast du dich gestern gefühlt, Till?
1: Heiß. Sehr heiß. In den letzten 500 Meter war das Schlimmste, was er mein kleines Leben bis jetzt mitmachen musste. Ja.
0: Ja, also als wir dann die 5 Kilometer hin, als wir dann da am Dreiherrenstein waren, war ich ziemlich geschafft und dann haben wir erstmal eine Pause gemacht und da ging es eigentlich rückzu.
1: Ja, also auf dem Rückweg habe ich dann nur noch Wasser getrunken.
0: Ja, und wir haben ein paar Wanderer gefragt, was die so für Radiogewohnheiten haben und ja.
2: Hallo. Was hören Sie im Radio so für Sender und warum?
3: Also ich bin hier Tourist und was höre ich für Sender? Ich höre meistens Internetradio, also Radio 1 zum Beispiel.
2: Und warum hören Sie das?
3: Ja, die spielen so Musik, die mich interessiert. Und auch Berichte, je nachdem, wo ich im Radio höre. Beim Autofahren mehr Musik.
2: Zu welchen Gelegenheiten hören Sie denn Radio?
4: Die Morgennachrichten verfolgen wir in jedem Falle. Und auch abends 19 Uhr, so 19 Uhr und 18 Uhr. Die hören wir also regelmäßig.
2: Und was gefällt Ihnen am Radio hören?
4: Also für mich ist es die Information.
5: Ich höre schon mal gerne Musik, aber im Allgemeinen mehr Nachrichten und Sendungen, die eben informieren, die uns eben viele Informationen geben. Nicht die Reklame, die hören wir nicht so gerne, aber die ist ja immer mit dabei und das ist auch okay.
4: Für mich aus den bewussten Gründen ist Radio fast zumindest ebenso wichtig wie Fernsehempfang.
6: Was hören Sie eigentlich so im Radio?
7: Im Radio höre ich sehr gern die Musik, mit der ich groß geworden bin, das heißt 70er Jahre. Also die Zeit von Saturday Night Fever und solche Sachen.
6: Was ist an Radio so wichtig für Sie?
7: Am Radio ist wichtig für mich Information und Unterhaltung.
6: Warum hören Sie lieber Radio und schauen nicht Fernsehen?
7: Weil mir die Fernsehprogramme, die es jetzt gibt, nicht so wahnsinnig viel geben, aber beim Radio kann ich Informationen wählen oder Unterhaltung, wie ich will.
6: Was hören Sie so für Radiosender?
7: Da ich aus Norddeutschland komme, höre ich natürlich den NDR viel. Aber da ich Satellitenempfänger habe, höre ich natürlich auch MDR und andere Sender.
6: Was für Radiosender hören Sie und was ist am Radio so wichtig für Sie?
8: Ich höre meistens NDR 1, weil ich komme aus Schleswig-Holstein und da oben läuft der NDR und da höre ich halt NDR 1 und wichtig ist für mich, dass mir die Musik nicht dauernd auf die Nerven geht, weil das dudelt am laufenden Meter und dass ich vernünftige Nachrichten höre.
6: Warum hören Sie lieber Radio und gucken nicht Fernsehen?
8: Weil ich beim Radio hören auch noch was anderes machen kann und beim Fernsehen gucken muss ich hingucken, ansonsten kriege ich ja nur die Hälfte mit.
6: Dankeschön.

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1: Und jetzt kommt 54, 74, 90, 2010 von den Sportfreunde Schnellern.
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0: So, das waren die Sportfreunde Stille.
1: Und mit 54, 74, 90, 2010.
0: Was denkst du, Till? Wer wird Weltmeister?
1: Durch Deutschland.
0: Und wie fandest du das Spiel? Es war ja ziemlich cool. Also das
1: war ziemlich schnell entschieden. Und was mich sehr gewundert hat, dass wir noch in der letzten 2 Minuten noch ein Tor geschossen haben.
0: Und was mich auch gewundert hat, dass wir in der 3. Minute oder beziehungsweise in der 2. Minute auch schon ein Tor geschossen haben. Also ganz früh. Da ging es schon gut los für Deutschland.
1: Ja, und etwas Glück war auch dahinter, Richard.
0: Ja.
1: Ja. Ja, ja.
0: Und jetzt kommt Ende.
2: Yeah. It's been a ride. I guess I had to go to that place to get to this one. Now some of you might still be in that place if you're trying to get out. Just follow me. I'll get you.

0: Auch in Web.
1: So, also die Sendezeit ist leider schon rum.
2: Schade.
1: Ja. Und wir verabschieden uns jetzt. Tschüss.
2: Tschüss.
1: Till. Also es verabschieden sich Till.
2: Richard.
3: Dana. Alexander.
4: Nele.
5: Ritva.
2: Marie.
6: Daniel.
7: Fabian.
8: Und Miriam.
2: Und Franziska.
9: Und Annika.
3: Und jetzt spielen wir das Lieblingslied von der gestrigen Disco Amsterdam von Cora.
0: Tschüss!
5: Tschüss!
2: Wiedersehen!

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Als ich neulich Radio gehört habe, kam plötzlich wunderschöne Musik, nämlich die, die wir eben gehört haben. Was ist das denn, dachte ich, und habe das alles rausbekommen, wer da gespielt und gesungen hat. Und ich war ganz erstaunt, weil beide mir ziemlich unbekannt waren, nämlich Elina Duni, eine albanischstämmige Jazzsängerin, und Rob Love, ein englischer Gitarrist und ja, Elektronik-Spezialist. Dann habe ich das Ganze gegoogelt und die CD heißt Reaching for the Moon, nicht nach den Sternen, sondern nach dem Mond greifen. Und die ist so schön, dass wir im zweiten Teil noch viel mehr davon hören. Jetzt aber erstmal ein wenig sommerlichen Jazz zum abendlichen Tee, Wein oder Bier trinken. Frühmorgens vielleicht auch zum Kaffee. Kirk Wallum, Joe Sample, George Benson, Rick Brown und David Sanborn. Ja, nicht nur mit sommerlicher, beschwingter Musik, sondern auch mit richtig guter Jazzmusik. Viel Spaß mit diesem Sampler.

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Heute im ersten Teil der Sendung mit Musik von Kirk Whalum, Joe Sample, George Benson, Rick Brown und David Sanborn. Im zweiten Teil geht es dann weiter, wie angekündigt, mit dieser wunderschönen Musik von Elina Duni und Rob Love. Aber vorher noch zwei Veranstaltungshinweise. Am 7. August spiele ich zusammen mit meinem Sohn Maximilian, der Bassistin Sinarin und der Violinistin Sophia Heide in Neuenhof bei Eisenach im Neuendorf Gemeinschaftshaus Kielforstblick. Jazz, Blues, Artverwandtes und auch ein bisschen klassische Elemente gibt es, weil Sophia ist nicht nur eine hervorragende Violinistin im Bereich Latin und Jazz, sondern auch Mitglied beim Mittelsächsischen Philharmonieorchester. Das Ganze fängt um 19.30 Uhr an. Karten gibt es im Vorverkauf auf Eventrock und natürlich haben wir an der Abendkasse auch noch Karten, die wir, wenn noch Platz ist, verkaufen können. Es gibt auch Erfrischungsgetränke zu essen, nichts, aber man kann, wenn man das versäumt hat, irgendwo Plätze zu bestellen, weil es auf unseren Dörfern nicht so viele Gaststätten gibt, sich ein paar Stullen mitbringen und wie auch immer. Wir freuen uns jedenfalls auf ein volles Haus, haben schon viele Leute Karten gekauft, auch vorreserviert. 19.30 Uhr am 7. August in Neuenhof bei Eisenach Dorfgemeinschaftshaus Kielforstblick. Einen Tag später sind wir praktisch in der gleichen Besetzung in Magdeburg im Moritzhof, spielen dort unser 24. Konzert in Folge. Wir sind sozusagen die dienstälteste Band des Moritzhofs. Mit dabei sind Sina und Sophia, Maximilian natürlich auch und die beiden Eisenacher Sängerinnen Pauline und Helena Albrecht. Dort beginnt es um 20 Uhr. Da gibt es dann auch noch mehr rockigere und bluesigere Nummern als einen Tag zuvor in Eisenach. Auch da bitte die Karten im Vorverkauf kaufen. Fast immer ist der Laden ausverkauft. Wir rechnen wieder mit 190 bis 200 Zuhörerinnen und Zuhörern. Jetzt geht es weiter, wie angekündigt, mit dieser wunderschönen Musikproduktion Reaching for the Moon, nach dem Mond greifen von Elina Duni und Rob Love. Ein wenig habe ich schon gesagt, die ECM-Produktionen sind ja sehr, sehr sparsam, konzentrieren sich auf Bild, Informationen zu den Songs und ja, die Texte sind auch abgedruckt, diese CD-Covers sind immer sehr, sehr schön gestaltet. Wenn man jetzt was über Elina Duni und Rob Love noch mehr wissen möchte, dann guckt man mal ins Internet. Da findet man sehr viel und auch noch sehr viele weitere schöne Produktionen. Wir hören uns am Ende der Sendung nochmal.

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Das war Jazz Time von und mit Alexander Blume aus Eisenach auf Wartburg Radio 96,5, im Radio RFM in Eschwege, im Radio Enno Nordhausen und im SRB Saalfeld. Ich wünsche allen Hörerinnen und Hörern eine gute, swingend bluesige Zeit. Bis zum Wiederhören.

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1: Ja, und jetzt geht's weiter mit der Gemeinschaftsproduktion der Thüringer Bürgerradios aus der Stadtbibliothek in Rudolstadt. Live mit dem Wartburg-Radio. Mein Name ist Mario Hoffmann.
2: Ja, und mein Name ist Marco Fischer. Und wir starten hier nämlich gleich mal mit Live-Musik. Wir haben uns Gäste eingeladen. Helmet Duty.

0: Live-Musik aus der Stadtbibliothek in Rudolstadt. Helmet Duty aus Leipzig.
1: Bluegrass Charm haben sie mitgebracht.
0: Also ja. Ich glaube, ein kleiner Charm ist leicht untertrieben. waschechter Bluegrass. Vielleicht wollt ihr euch als Band kurz mal vorstellen.
2: Ja, also wir sind Helmet Duty aus Leipzig, gegründet im Jahr 2015, immer ein Trio gewesen in der Besetzung Kontrabass, Gitarre, Mandoline und ich habe auch manchmal das Banjo dabei, aber der Raum ist so klein, ich bringe es heute Abend zum Auftritt mit.
3: Ganz genau.
1: Ganz genau.
3: Das schön, macht er.
1: Das macht er. Ihr spielt Bluegrass seit wann?
3: Naja, also eigentlich sind wir unabhängig voneinander so ein bisschen auf diesem Trip gelandet, weil also ich hatte damals noch in Berlin gewohnt, bin dann nach Leipzig gezogen und habe dann halt irgendwie Anschluss gesucht. Und da habe ich ziemlich schnell den Kevin, der hier neben mir sitzt, kennengelernt und da war irgendwie klar, wir machen was. Und dann brauchte man halt noch was für unrum, klanglich. Und da hatten wir auch ziemlich großes Glück, auch relativ schnell einen Bassisten zu finden. Der ist heute leider nicht mehr mit uns. Aber genau, und da haben wir uns dann einfach als Trio zusammengetan und uns mehr oder weniger diesen ganzen Quatsch, sag ich mal, drauf geschafft und unseren Weg damit gefunden.
0: Ist ja eine gute Frage. Bluegrass, wenn ich mich recht informiert habe, zu 30er, 40er Jahre Kentucky. Wie kommt der Bluegrass von Kentucky nach Leipzig, über Berlin, nach Rudolstadt?
3: Na, also für mich kann ich das ganz einfach sagen. Ich bin zum Bluegrass gekommen über die Country-Musik. Ich habe vorher ziemlich viel so Hank Williams und so Zeug gehört. Und ich war aber immer schon ein relativ großer Fan vom Instrument der Mandoline. Und da ist dann ziemlich schnell klar geworden, okay, also die Leute, die dieses Instrument richtig cool spielen, wie ich meine, die spielen halt diese komische Musik, die Bluegrass heißt. Und dann habe ich mir halt Platten besorgt, habe mir die Sachen angehört und habe das versucht nachzuspielen und ziemlich schnell festgestellt, ich liebe dieses Zeug.
2: Ja, für mich war es, glaube ich, die Initialzündung, eine Amiga-Schallplatte. Die gab's. Die hieß Country und Western, war so ein Kaktus drauf und da war Foggy Mountain Breakdown von Earl Scruggs drauf. Und da bin ich damals mit 16 durch die Plattenläden gegangen und habe gesagt, ich möchte gerne Material von Earl Scruggs Band. Und das gab es damals nicht. Das war verrückt. Das war noch vor Internet. Das war ist eine witzige Zeit. Das komme ich mir richtig alt vor. Jetzt weiß ich, wer Earl Scruggs ist. Und jetzt habe ich auch sehr viel Material von dem gehört.
1: Jetzt muss man nochmal nachfragen. Amiga-Schallplatte, klar, DDR-Zeiten, da gab es sowieso eigentlich dieses Material nicht. Das war auch die Zeit, wo du durch die Plattenläden getingelt bist oder war das dann der Wende?
2: Wir hatten ziemlich viel Musik davon beim Abiball verwendet. Das war damals so, da war irgendwie das Thema Western und dann haben sie manchmal als Kaktus verkleidet und so, der übliche Quatsch. Und genau, dann war das großes Thema.
1: Aber das war die Initialzündung für dich. Instrumente, habt ihr schon gesagt, du spielst Mandoline, Autodidakt oder?
3: Ja, also Mandoline spiele ich tatsächlich als Autodidakt. Und das ist auch eigentlich eine ganz witzige Geschichte, weil ich habe als kleines Kind klassische Geige gelernt. So, und die ist ja genauso gestimmt wie eine Mandoline. Und dann habe ich als Jugendlicher in einer Death-Metal-Band gespielt. Was heißt, die rechte Hand Tremoliertechnik hatte ich dann auch drauf.
1: Aber, und nicht, nicht Mandoline.
3: Nicht auf der Mandoline, nee, das ist schon auf einer E-Gitarre.
1: Wäre genau. Witzig.
3: Und dann hat mir halt ein Kollege einfach mal seine recht günstige Mandoline einfach geschenkt. Und dann gingen auf einmal alle Lichter an, weil sozusagen ja diese ganzen Fingersätze von der Geige kannte ich dann noch und dann war das letztlich, musste ich das eigentlich nicht mehr lernen.
1: Aber das ist natürlich auch ein Sprung von der klassischen Musik, Geige über Death Metal Band zum Bluegrass. Das ist schon toll.
0: Ich dachte, das wäre ist nicht die übliche Karriere.
1: Nein, ich habe keine Geige gespielt als Jugendlicher, auch keine Blockflöte, aber Death Metal. Allerdings spiele ich jetzt noch keine Mandoline.
0: Und auch kein Death Metal mehr.
1: Vielleicht wird es noch. Aber ich würde vorschlagen, ihr habt ja noch ein paar Lieder mitgebracht, hoffe ich.
3: In der Tat.
1: Dass wir nicht. Wir freuen uns, wir hören ganz gespannt zu, was ihr uns noch an Musik mitgebracht habt.
3: Gerne.
1: Und ihr könnt euch gerne schon mal

0: aufstellen. Und ich werde mal noch einen raushauen hier. Die Jungs sind ja Wiederholungstäter.
1: Das stimmt.
0: Bei uns. Denn Helmet Duty waren, wir haben vorhin noch mal ein bisschen philosophiert. 2018 müsste es gewesen sein, bei dir schon mal in der Sendung.
1: Ja, das stimmt.
0: Und haben im Schillergarten damals schon mal die eine oder andere Frage vielleicht beantwortet. Genau, jetzt stehen Sie, sind bereit. Was haben wir überhaupt als ersten Song gehört nochmal und was hören wir jetzt?
2: Das erste Lied war My Home is Across the Blue Ridge Mountains. Ich denke, der ist traditionell. Ich weiß es nicht. Ich guck mal rüber. Simon ist hier unser Archivar. Wir wissen es nicht. Als nächstes kommt ein Lied von der Band Hot Rice und das heißt Nellie Kane.

0: Wo bleibt der Applaus? Helmet Duty. Helmet Duty mit leicht Berliner Einflüssen.
1: Jetzt Icke, genau.
2: Ich bin auch also wirklich schwer begeistert. In meiner regulären Sendung spiele ich immer so ein bisschen andere Musik, ein bisschen eher Rock und Metal und Punkrock und so ein Zeug. Aber ich habe auch so eine wirklich versteckte, na so versteckt ist sie gar nicht mehr, aber so eine Country-Seele. Und,
0: seit 2018.
2: Nee.
3: Ich glaube auch.
2: Zum wievielten Mal seid ihr in Rudolstadt beim Folk-Festival?
3: Also mit Helmet Duty sind wir jetzt genau das zweite Mal hier. Also ich meine, das war wirklich 2018 gewesen das erste Mal und jetzt 8 Jahre später. Genau. Und also vorher war ich halt tatsächlich oft als Gast hier. Also ich kannte das vorher einfach ja als Zuschauender und fand die Atmosphäre total toll. Und als es dann hieß, so hey, wir können hier spielen, dachte ich, das ist ja großartig. Ja, wunderbar.
0: War das eine Anfrage von euch oder seid ihr angefragt worden?
3: Wenn ich mich recht entsinne, hat unser Kevin hier angeschrieben und sich beworben. Und dann sind wir sozusagen für die Straßenmusik-Geschichte gebucht worden. Und das war richtig toll.
0: Das passt ja auch. Also die Musik, wie ihr spielt, das passt ja voll auf die Straße. Ihr habt ja eben gerade ein Cover gespielt. Spielt ihr ausschließlich Cover? Habt ihr eigene Songs? Wie stellt sich euer Repertoire zusammen?
4: Also wir schreiben tatsächlich auch eigene Lieder, aber jetzt sind wir nicht vorbereitet, weil der George jetzt kurzfristig eingesprungen ist und das wäre jetzt ein bisschen gemein, jetzt den Bassisten das anzutun, jetzt selbstgeschriebene Lieder, die er in seinem Leben noch nie gehört hat, jetzt hier im Radio wiederzugeben. Das wäre ein bisschen blöd. Aber ja, tatsächlich haben wir auch selbstgeschriebene Lieder, tatsächlich, ja.
0: Ja, die kann man sich dann auf CD,
4: genau, YouTube, wo auch immer. Also man kann die CD kaufen, das ist immer ganz cool, weil wir haben viele und die müssen weg. Aber tatsächlich haben wir jetzt auch so einen Bandcamp-Account und das ist irgendwie eine coole Sache. Wir haben bei unseren Konzerten haben wir so einen QR-Code habe ich ausgedruckt und dann kann man das mit dem Handy sich angucken und zuschlagen, das Gesamtpaket. Auch die schlechten Platten, die muss man sonst physisch nicht mehr verkaufen.
0: Ja, so.
4: Die haben wir noch 4 sind insgesamt.
0: Also 4 Stück an der Anzahl oder also vier Veröffentlichungen?
4: Alben. Wir haben 4 Alben aufgenommen.
2: 4 sind noch übrig.
4: Das sind jetzt auch schon 11 Jahre Zeit. Also 4 Alben haben wir aufgenommen und 2 davon haben wir keine Nachpressung gemacht. Aber ich verrate nicht welche.
0: Wir hatten unten eine schöne CD mal liegen zum Angucken mit einem sehr, sehr schönen Bild, wo man dann sagen kann, passt ja eigentlich heute Abend für den Saalestrand. Vielleicht könnt ihr zum Artwork etwas erzählen.
3: Das war eine sehr spezielle Geschichte. Ich weiß auch nicht, wer auf diese grandiose Idee kam und wie sich das dann weitergetragen hat. Aber die Platte heißt Nude in the Dark, also nackt im Dunkeln. Und das widerspiegelt sozusagen alle Produktionsschritte wurden halt nackig im Dunkeln auch ausgeführt. Also vom Songwriting übers Einstudieren, übers Aufnehmen, übers Mischen, übers Mastern, übers Pressen. Und da gibt es auch ein entsprechendes Zertifikat, was sozusagen das belegt. Es gibt auch eine ausführliche Dokumentation über die einzelnen Schritte. Und wir sind auf dieses Produkt sehr stolz.
0: Kleine Zwischenfrage. Ja. Gibt auch sicherlich Fotomaterial, alles in schwarz, im Dunkeln?
3: Naja, also...
4: Wir hatten Blitz.
0: Ja. Okay, ich habe dich unterbrochen, Entschuldigung.
3: Nö, aber eigentlich war ich da auch schon fertig. Ja. Aber genau, es gibt das Zertifikat, es gibt die Dokumentation darüber und wir sind auf dieses Album sehr stolz. Das haben wir auch vor längerer Zeit schon aufgenommen beim guten Ray im Schwarzwald in Calw. Genau, das die Black Shack Recordings, das ist ein ganz herausragendes Studio, was sehr, sehr viele alte Konsolen und Mikrofone benutzt und auch Bandmaschinen und sowas. Und das passt ja dann auch ein bisschen zu diesem Retro-Flair von dieser Musik.
2: Ist ja allgemein so ein Trend, Vintage-Equipment in den Studios. Ich versuche jetzt gerade irgendwie wieder von diesem Cover, von diesem Artwork wegzukommen.
0: Ich musste es leider
2: worauf Smaro natürlich angelegt hat. Aber Thema nackt, eure Musik, die ist ja auch sozusagen unplugged, also nackt. Bluegrass wird ja in der Regel ohne elektrische Unterstützung gespielt. Also instrumental, also die Instrumente. Während die Country Music sich ja irgendwann in diese elektrische Variante entwickelt hat. Und das kommt euch natürlich auf so einem Festival nicht zugute. Kann man auch mal eine Mucke machen auf dem Campingplatz oder in der Straße eben.
3: Ja, absolut. Und wir sind da durch verschiedene Phasen gegangen. Ne? Also wir haben es erst sehr primitiv probiert, dann haben wir es mit dem zweiten Album komplett übertrieben, Techniker eingeladen und so und keine Ahnung, 50 Mikrofone aufgestellt. Und die sind irgendwie dann wieder so ein bisschen zurückgegangen und haben auch so die Praktikabilität entdeckt. Du brauchst halt ein Mikrofon, so, das rupst du dann ein bisschen auf und alle sind glücklich. Also einfach so diese pragmatische Komponente dabei auch und eben einfach zu sagen, nee, wir brauchen nicht viel und wir wollen auch nicht viel.
0: Mehr gibt es ja hier auch nicht, nur ein Mikrofon. Ja, so, das kennt man ja früher auch aus den ganz alten Aufnahmen, als in den USA die alten Bluesmusiker, damals waren sie wahrscheinlich nicht alt, aber die Bluesmusiker vor einem Mikrofon gesungen, gespielt haben und es gleich in die Platte geritzt wurde. Ihr seid jetzt sozusagen Analogfreaks. Wie sieht's aus mit Veröffentlichungen auf Schallplatte? Ist das was für euch oder sagt ihr ach, dann doch eher den leichten Weg Bandcamp?
3: Also ich würde sicherlich sehr, sehr gerne irgendwann mal, bevor ich sterbe, irgendeine Veröffentlichung von mir gerne auf Vinyl haben. Aber das ist jetzt nicht die Top-Priorität, sage ich mal.
4: Ich glaube, das Problem ist für mich, ich bin ein schrecklich pragmatischer Mensch. Das kann man mir auch zum Vorwurf machen. Aber das Problem ist, jetzt sind wir dabei, dass wir gerade merken, wir können ziemlich viele Orte bespielen mit einem Mikroständer, einem Mikrofon und einem kleinen Verstärker, der, glaube ich, 4 Kilo wiegt. Also das funktioniert ziemlich gut. Und wenn ich dann sage, ich nehme jetzt aber 30 Schallplatten mit, die sind groß, die sind schwer, das ist blöd. Da ist so ein Zettel mit so einem Bandcamp-QR-Code ist irgendwie besser.
2: Leichter.
4: Ja, praktisch. Ist eigentlich auch hinfällig, weil wir einen Kontrabass dabei haben. Und dann ist das wieder alles anders. Aber mich überzeugt es nicht komplett. Irgendwie fände ich es geil, so eine Platte zu machen, wo quasi auf jeder Seite nur ein Lied ist. Fände ich persönlich ziemlich cool. Ich habe mir mal die Preise angeguckt. Jetzt finde ich es nicht mehr so cool, aber irgendwie wäre es schon schön, das irgendwann mal zu machen.
2: Da gab es sicherlich zwischendurch jetzt mal auf der Strecke gab es bessere Zeiten, um Vinyl zu machen. Jetzt, wo das wieder das Hype-Ding ist überhaupt, ja, sind die Kapazitäten in den Platten, in den Presswerten knapp, weil die natürlich von den Majors regelmäßig abgegriffen werden, etc. Es gab sicherlich einfachere Zeiten, um Vinyl zu machen. Da war es natürlich auch nicht so begehrt.
4: Ja, vielleicht machen wir dann doch Kassette oder sowas, dass wir den Schritt weitergehen.
0: Kommt tatsächlich auch wieder.
2: Aber das ist eine sehr kleine Nische.
0: Ja, sehr kleine Nische. Mario macht gerade das richtige Zeichen, das Auf- und Abbewegen eines Plektrums, was sozusagen für euch das Zeichen wäre, vielleicht noch einen Song zu spielen, wenn ihr noch einen habt in eurem Repertoire.
2: G-Dur.
0: G-Dur. Denn bevor ich jetzt hier die Fantasie mit mir durchgeht und ich rätsle, wie man die Platten zum Beispiel im Kontrabass unterbringt, um sie zu transportieren.
2: Türchen reinsägen,
0: genau. Lassen wir das mal lieber. Und der Simon sagt mir mal, was ihr jetzt spielt.
3: Wir spielen einen alten Klassiker, der heißt Trying to Get My Baby Out of Jail.

0: Helmet Duty live hier bei den Thüringer Bürgerradios, live zum Rudolstadt-Festival. Wir senden aus der Stadtbibliothek. Es geht hier wie Brezelbacken. Hier kommen ein Musiker nach dem anderen rein. Ihr bleibt jetzt natürlich noch ein bisschen bei uns. Wir reden jetzt alle zusammen irgendwie weiter.
1: Wir reden jetzt alle durcheinander.
0: Und zwar der Stefan war vorhin schon mal da.
2: Das stimmt.
0: Wir haben uns einfach ein bisschen unterhalten und hab gesagt, ach, komm doch einfach vorbei. Komm einfach nochmal mit hierher. Und während du jetzt hier Platz nimmst in unserer illustren Runde, hören wir nochmal in das Interview rein, was der Jannis vom SRB mit dir gemacht hat.
3: Also wir haben hier jemanden von den Straßenmusikern. Ich würde dich erst bitten, dich vorzustellen. Wer seid ihr und wie würdet ihr jemanden eure Musik überhaupt beschreiben?
2: Ja, also ich bin Stefan von der Band The Green Apple Sea. Wir sind in dem Fall ich, weil der Wuschi, der heute eigentlich mit mir zusammen Straßenmusik gemacht hätte, ist beim Astronautentraining. Oh. Nein, der ist krank, hat Grippe und liegt im Bett, deswegen bin ich alleine. Und wir machen sehr langweilige Musik, also so Richtung Country, Indie, Folk. Also es ist wirklich harter Tobak. Freunde von uns benutzen unsere Platten, um ihre Kinder zum Einschlafen zu bringen.
3: Wirklich?
2: Ja.
3: Oh, das ist kein Kompliment, oder?
2: Eigentlich schon.
3: Also so. Okay, wie seid ihr denn überhaupt zur Straßenmusik gekommen? Also wie kam es dazu, dass ihr gesagt habt, ihr macht jetzt Straßenmusik?
2: Ja, also in dem Fall jetzt heute war es so, dass ich eine Anfrage bekommen habe, ob wir das machen wollen. Und das sind natürlich andere Bedingungen als für die Künstler, die auf den Bühnen stehen, weil man hat im Prinzip kein Mikrofon und keine Verstärkung und ist natürlich ein bisschen eine Herausforderung. Aber ich mache das jetzt schon eine ganze Weile und habe tatsächlich auch mal mit Straßenmusik angefangen, also auf der Straße Musik zu machen. Habe da ganz furchtbare Lieder gespielt, um ein bisschen Geld zu verdienen. Aber die einzigen, die mir immer Geld in den Hut geworfen haben, waren so die Seniorinnen, die vorbeigefahren sind und Mitleid mit mir hatten.
3: Naja, das ist ja aber trotzdem lieb. Du hast ja gesagt, du hast damit angefangen. Wie lange machst du das und hast du so mit eigenen Sachen angefangen oder Cover oder irgendwas in der Art?
2: Also bei der Straßenmusik habe ich tatsächlich Cover gespielt, weil das oft einfacher ist, aber auch eigene Sachen. Und ich hatte das Glück, da wo ich aufgewachsen bin, in Haselünne, das ist im Norden Deutschlands, im Emsland, fast an der Nordsee, da war es irgendwie so, dass, also da gibt es keine Autobahnen, keine öffentlichen Verkehrsmittel oder wenig. Und da war mal so ein bisschen war so eine Art Blase und es gab ganz viele Bands in jedem Kaff. Und irgendwie haben wir angefangen, relativ früh eigene Musik zu machen. Also seit wir 14, 15 sind. Das ist so ungefähr 37 Jahre her. Mhm. Und und so haben wir das dann weitergemacht. Also ich habe nie in einer Coverband oder so gespielt. Natürlich spielt man mal ein Lied nach, aber dann eher so, um die Band zu ehren oder zu sagen, ich liebe diese Band total, deswegen spiele ich jetzt ein Lied von denen.
3: Mhm. Genau. Ja, wart ihr schon mal auf dem Rudolstadt-Festival oder ist das das erste Mal jetzt?
2: Das ist das erste Mal.
3: Okay, wie findet ihr es? Oder du?
2: Wie findest du es? Wir finden es ganz gut. Was heißt ganz gut? Es ist ein wunderschöner Ort. Ich weiß schon lange, dass es das Festival gibt. Freunde von mir fahren hier regelmäßig hin. Ich habe es noch nie geschafft und ich finde es echt sehr, sehr schön. Ja, also ich meine, jedes Festival würde sich so ein Setting wünschen. Mhm. Weil es hat ja irgendwie ein bisschen auch so eine Art morbiden Charme manchmal, weil man durch eine kleine Gasse läuft und da dann Häuser sind, wo man sieht, oha, die sind jetzt, keine Ahnung, wahrscheinlich 400 Jahre alt und sind bewohnt. Aber die Stadt ist ja sehr pittoresk, das gefällt mir sehr gut. Ne, wenn du dir vorstellst, wo würde jemand, der ein Festival machen wollen, dann sicher in so einer Stadt wie hier, wo alles eigentlich da ist, was man braucht. Man muss gar keine Deko mehr hinhängen, die Deko ist ja schon da. Mhm. Also womit ich jetzt Rudolstadt nicht als Deko, du weißt schon, was ich meine.
3: Ja, klar. Ja. Gibt es Vorteile, also was sind so die Vorteile eines Straßenmusikers, der nicht auf einer großen Bühne spielt?
2: Das ist eine gute Frage. Natürlich, dass man nicht so viel schleppen muss. Mhm. Ne? Also man hat keine Tonnen an Material dabei, die in irgendeinem Auto liegen und man muss mit diesem Auto irgendwo parken und dann sind vier Leute damit beschäftigt, irgendwas 700 Meter rumzuschleifen, weil man nicht an die Bühne fahren kann und so. Aber Straßenmusik grundsätzlich hat halt einen ganz eigenen Charme, weil man sehr nah an den Leuten ist und die Leute sehr nah an einem selber. Und da gibt es oft herausfordernde Situationen, die dann eben näher dran sind. Also wenn ich Straßenmusik mache und es sitzt jemand 3 Meter vor mir und sagt zu mir, spiel mal was mit mehr Beat, dann ist halt die Distanz kleiner und ich muss mich halt dann direkter mit demjenigen oder derjenigen auseinandersetzen. Auf einer großen Bühne geht das halt einfach unter. Ja, also dann, weißt du, wie ich meine?
3: Ja, klar, es ist persönlicher, würdest du sagen auch.
2: Ja, ja. Näher dran, ja.
3: Was ist vielleicht das Schlechte an der Straßenmusik? Was macht vielleicht nicht so Spaß?
2: Also Tontechnik oder auch Lichttechnik. Ich weiß, wenn du auf ein Konzert gehst, siehst du ja, was die für einen Aufwand treiben mit Lichttechnik. Und tontechnisch kann man natürlich jetzt so eine Gitarre, die kann man irgendwie so toll klingen lassen mit Tontechnik, dass man eigentlich gar nicht mehr gut spielen muss. Mhm. All das hast du bei der Straßenmusik natürlich nicht, sondern du hast deine Stimme, die kommt direkt aus dir raus. Da gibt's nichts, was das verschönert, und genauso das Instrument.
3: Na. Du hast gerade deine Gitarre schon eingespielt, du hast sie ja nicht umsonst da. Und ja, wenn die schon mal hier ist, ich würde dich ja gerne bitten und fragen, ob du uns denn was vorspielen könntest.
2: Ja, das mache ich sehr gerne. Ich spiele ein Lied von unserer neuen Platte, die ist Ende Februar erschienen. Und die Platte heißt Dark Kid und das hier heißt Dark Kid Nummer 2.
3: Wir freuen uns.
2: Soll ich einfach anfangen?
3: Na klar. Gut.

0: Stefan, du hast gespielt eben gerade auf dem Schulplatz.
1: Auf dem Schulplatz.
0: Wie war es für dich?
1: Tough, aber, aber ich meine, das ist halt Straßenmusik, da muss man sich die Leute erobern. Und man, blöderweise hat man ja immer nur eine Seite, also man kann immer nur so 180 Grad irgendwie erreichen. Und wenn die Gesprächslautstärke höher ist, dann vielleicht noch 45 Grad oder so. Aber war lustig, hat Spaß gemacht.
2: Da hat natürlich Helmut Duty mit Kontrabass und insgesamt drei Instrumenten ein bisschen Vorteil. Wenn die dann merken, es wird nicht zugehört, dann machen die einfach ein bisschen lauter.
0: Früher Dekadenz, ich weiß nicht, ob euch das was sagt, Dekadenz, Olaf Schubert und so, die haben früher gespielt, haben immer, wenn das Publikum nicht mehr zugehört hat, Jazz gespielt, Free Jazz. Und mittendrin, wenn dann genau das passiert ist, es wurde zu laut, fingen die dann an, völlig wild zu spielen, war aber eine lustige Aktion. Nur mal so nebenbei, vielleicht kann man das ja machen. Aber so eine Sendung hier, man trifft sich, jetzt lernst du hier drei neue Musiker kennen.
1: Ich bin total begeistert, das war total schön. Also draußen habe ich euch zugehört und jetzt gerade das letzte Lied hier drin, Hammer. Echt super. Tausend Dank.
3: Vielen Dank. Aber du bist auch cool, weil wir haben dich gesehen. Wir haben uns davor gesehen und das war sehr faszinierend, ohne Verstärkung und alles.
4: Dankeschön. Ich liebe dein Shirt.
1: Das hat mir mein Sohn geschenkt. Ich habe ein Fanta-T-Shirt an.
2: Vintage.
0: Du hast deine Gitarre auch mitgebracht. Ja. Möchtest du gerne auch noch?
1: Ich dachte, ich wusste nicht, was mich... Gerne. Wir haben das so spontan ausgemacht.
2: Also unbedingt, wir sind große Fans von Live-Musik.
1: Ja, dann kann ich gerne ein Lied spielen, wenn ihr wollt. Ich stelle mich dann dahin. Also dieses Lied handelt davon, dass ich der Sohn Satans bin. Das ist nämlich so, dass mein Stiefvater meinen Vater immer Satan genannt hat. Und wenn man so 7, 8 Jahre alt ist, denkt man, das ist eigentlich nichts Ungewöhnliches. Wenn man dann später darauf zurückblickt, denkt man, irgendwie doch schräg. Und darüber habe ich ein Lied geschrieben, das geht so.

0: Sehr schön. Vielen, vielen Dank. So als Musiker sagt man ja immer hier, wir spielen G-Dur, wir spielen jetzt E-Dur. Wäre das für euch jetzt einfach gewesen, mitzuspielen?
1: Überhaupt kein Problem.
2: Ja, ich hätte mich auch sehr gefreut.
0: Also wir können das Ganze ja jetzt nochmal machen. Jetzt kommen nämlich die nächsten Musiker rein. Gerade zur Tür hereingekommen, der David Saam.
3: Christoph holt noch Kaffee gerade.
0: Der Christoph Lambotz, das ist der zweite im Bunde, der dann jetzt noch mit dazukommt. Wie gehört, holt sich gerade noch ein Heißgetränk. Heute geht das ja alles, weil letzte Woche wäre es, glaube ich, schlimmer gewesen. Die beiden, kann ich schon mal sagen, werden gleich, wenn sie hier fertig sind, dann in der Stadtbibliothek etwas machen. Und genau, und was das, reden wir dann, wenn beide dann da sind. Jetzt nochmal zurück zu euch. Mandoline ist ja für eure Musikrichtung ein gängiges Instrument. Ist das, jetzt muss ich mal ein bisschen technisch werden, ist das eine Spezialanfertigung?
1: Ja, also das ist auch eine sehr schöne Geschichte. Als es dann für mich darum ging, mir eine Mandoline zu besorgen, mit der ich auch wirklich arbeiten kann, habe ich mich viel, viel umgehört und viel im Internet recherchiert. Und in Berlin habe ich einen guten Freund, der ist sozusagen hobbymäßig Mandolinenhändler. Der hat mir mal so ein paar gute Empfehlungen auch gegeben und ich habe mir dann so ein bisschen was ausgeguckt. Das war dann aber irgendwie, weiß ich nicht, 2.500 € für China-Ware. Und dann habe ich irgendwie eine Woche später den Mandolinenbauer kennengelernt, von dem ich mein jetziges Instrument habe. Das ist der Christian Heuer aus Nürnberg unter dem Label Fullton, also F-U-L-T-O-N. Den habe ich kennengelernt und ich habe seine Instrumente ausprobiert und habe mich sofort verliebt in dieses Instrument. Und das ist halt ja ein bisschen teurer gewesen, aber alles Handarbeit, viel heimische Hölzer verarbeitet. Ich bin nach wie vor extrem zufrieden mit dem Gerät, aber das, was ich jetzt hier habe, ist tatsächlich eher außergewöhnlich. Aber ansonsten, so, man kriegt schon viele gute Instrumente auch. Aber also das, was ich jetzt hier habe, diese Fulton-Mandoline, ich glaube, da gibt es auf der Welt 4 oder 5 Stück davon. Aber ist halt alles Handarbeit, ich kenne den Menschen, ich habe jetzt sozusagen lebenslange Garantie, also ja Garantie, aber er kümmert sich halt immer um, fragt auch mal wieder so, ja, soll ich mir mal die Bünde angucken, alles in Ordnung und so. Und das ist für mich halt eigentlich so, wie es sein muss, ja, also eigentlich auch ein bisschen, ja, wie früher. Du gehst zu einem Instrumentenbauer und der macht dir das und so und das ist dann einfach das, was du haben willst und was du brauchst.
4: Und es bleibt auch immer ein bisschen sein Baby mit.
1: Ja, genau. Und weil das fand ich interessant. Ich habe mich durch seine ganze Auswahl gespielt und er hat mir dann im Nachgang erzählt, dass ich tatsächlich mich für sein persönliches Lieblingsinstrument entschieden habe, was mir wiederum auch ein bisschen sozusagen das Feedback gibt. Okay, also da lag ich offenbar wirklich auch richtig.
0: So. Aber hat es sozusagen mit Wehmut weggegeben oder nee, musstest du ihn überreden?
1: Nee, überhaupt nicht. Also der hat es einfach nur dann nochmal so gesagt, so ja, das ist auch eigentlich mein Lieblingsinstrument, das Beste, was ich gebaut habe. Da denke ich, ja, wow, danke dafür.
0: Das nächste Instrument wird schon gerade umgeschlungen. Ich würde auch sagen, wenn das für euch okay ist, wollt ihr gleich mal ein Lied spielen? Das ist ein bisschen überfallartig.
4: Life is life.
0: Life is life. Christoph Lambotz, David Saam, beide schon ja, mehrfache Wiederholungstäter hier beim Rudolstadt-Festival. Wir kennen uns, glaube ich, seit 2012, wenn ich mich recht erinnere. Ich habe dann mal noch was rausgesucht. Später.
1: Ich bin gespannt,
0: ja,
1: was du da rausgegraben hast, 2012.
0: 2012.
1: War das vielleicht das Jahr, als der Kinofilm Sound of Heimat gedreht wurde, als die hier uns besucht haben?
0: Gedreht, ja. Wir hatten damals auch ein Interview und hatten uns hier unten ganz nett am Kaffee unterhalten. Früh, Sonntag früh. Andere Geschichte. Ich freue mich auf jeden Fall, dass ihr da seid, dass ihr hier ein bisschen ein paar Fragen für uns beantwortet und uns eine kleine Kostprobe von dem gebt, was ihr dann nachher hier unten in der Bibliothek machen wollt. Möchtet ihr gerne im Sitzen spielen und singen oder möchtet ihr lieber stehen?
1: Wir können auch stehen. Dann ja. Vielleicht kannst du das Blatt halten. Wir spielen nämlich für euch was wir exklusiv fürs Festival uns drauf geschafft haben. Vielleicht können wir dann auch Plätze tauschen. Ah, nee, auch nicht gut.
0: Schade, dass Radio ohne Bild ist, ne? Aber alles.
4: Es ist nicht immer schade.
0: Es ist nicht immer schade. So, die nächste Live-Musik steht bereit. Lambotz und Saam.
1: Ja, okay.

0: Vielen Dank.
1: Man kann uns in dieser Stunde auf jeden Fall nicht mangelnde Vielfalt vorwerfen.
2: Nein, es war jetzt ja gerade ein ganz multinationales Stück, das wir vorgetragen haben quasi. Wir singen dieses Jahr Lieder aus Österreich, passend zum Land des Jahres. Also die Festivalleitung kam und hat gesagt, also passt auf Leute, dieses Jahr ist euer Thema Österreich, da braucht ihr euch gar nichts selber suchen, wir sagen euch, was ihr singt. Und dann haben wir versucht, hier der Oberbayer Christoph Lamperts und der Oberfranke David Zahm quasi österreichische Lieder rauszusuchen, die unseres Erachtens da reingehören. Und dazu gehört natürlich auch ein Wiener Lied. Und das war, der Christoph hat das aus Österreich besorgt. Der Durnbacher Pfarrer steckt aus. Der schenkt quasi jetzt Wein aus plötzlich. Und plötzlich rennen alle in den Gottesdienst, weil es einen guten Grund gibt, in den Gottesdienst zu rennen.
3: Ja, jetzt hast du schon im Prinzip so ein bisschen gesagt, was euer Repertoire in diesem Jahr ist. Vielleicht könnt ihr ja mal erzählen, was ihr eigentlich macht hier. Also ihr tretet ja nicht auf wie hier die anderen.
4: Genau, nein, wir machen die Workshops zum Mitsingen. Bei uns darf und muss man mitsingen. Und ja, wir suchen uns immer ein Thema, das zum Festivalthema passt. Wie gesagt, in diesem Jahr Österreich. Das wirkt sich auch auf unsere Liedauswahl aus, weil nicht alles, was man aus Österreich kennt und im Ohr hat, ist auch gut für eine größere Gruppe zum Singen. Mhm. Genau. Wir hatten uns überlegt, zum Beispiel von Hans Moser, ich muss in meinem früheren Leben Reblaus gewesen sein. Aber das lässt sich nicht mit der großen Gruppe singen. Das ist ein Solo-Vortrag.
1: Aber Hans Moser, ich schwör's euch, ist mir in dem Moment, als ihr angefangen habt zu singen, ist der mir durch den Kopf gegangen.
4: Genau, weil das dieser Wiener Stil ist einfach. Ja. Genau, das trifft's wunderbar. Und der Dornbacher Pfarrer ist ein unglaublicher Ohrwurm und er lässt sich mit der großen Gruppe gut singen. Genau, zwei Fliegen mit einer Klappe.
3: Ihr singt ja auch in österreichischer Dialekt oder macht das ja auch oder versucht das.
2: Das, was wir für österreichisch halten, wir haben gestern den Workshop schon mal gemacht und da hatten wir das Glück, dass von den Teilnehmenden niemand aus Österreich war, allerdings die Bühnenbetreuung, die Frau, die kam aus Kärnten und die hat uns danach aber die Absolution erteilt und hat gesagt, das war in Ordnung, wenn wir das gemacht haben, die hat sich gefreut.
4: Genau, wobei ich komme ja aus Oberbayern und die Dialekte sind sehr eng verwandt, also ich traue mir jetzt durchaus halbwegs authentisch österreichisch zu singen, auch wenn ein Wiener das dann vielleicht anders sehen würde, aber ich bin schon jetzt näher dran als zum Beispiel ein Franke.
3: Ist ja quasi nur über dem Berg, gell?
4: Ja, so. Ich bin von der anderen Seite.
3: Ja. Ja, genau. In den vergangenen Jahren gab es da mal ein Thema, wo ihr hier wart, wo ihr ein bisschen, was nicht mit euch gehadert habt, aber wo es schwierig war, eine Liedauswahl zu finden. Weil ihr sucht euch ja jedes Mal immer was Neues raus. Wie ist das für euch?
2: Wenn du mich so anschaust, antworte ich mal. Ja, eigentlich ist es ganz interessant, weil wenn man sich mit den Themen erstmal auseinandersetzt, dann entdeckt man Dinge, ganz, ganz viele lustige. Also einmal finden wir ja, gibt es Lieder, die kennen wir schon. Die haben wir dann relativ easy zu irgendeinem Thema. Ja? Und dann war es aber so, zum Beispiel Tango war mal der Tanz des Jahres und dann haben wir gesagt, okay, dann machen wir ein Tango-Singen. Und zwar jetzt natürlich keine, nicht auf Spanisch, lauter argentinische Tangos oder vielleicht einen finnischen Tango noch dazu, sondern in den 1920er Jahren war Tango sehr, sehr populär als Schlager auch. Und da gibt's ganz tolle Texte, die haben sich damals einfach noch sehr viel Mühe gegeben beim Texten, muss man sagen. Und da gab's sehr viel amüsante Texte, ja.
5: Eine Frage, habt ihr da zufällig auch diesen grandiosen Song gesungen unter den Pinien von Argentinien?
2: Ganz genau, den haben wir gesungen, den kennst du auch, ne? 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

0: Der Tast.
1: Ich wusste es, dass das eine sehr, sehr schöne Sendung wird hier.
2: Sehr schön. Also ich bin in der Tat auch vollkommen, vollkommen begeistert.
1: Ich liebe das.
3: Das war aber zum Beispiel ein Fundstück für uns damals, ja, über das wir auch gestolpert sind natürlich.
2: Aber man sieht genreübergreifend
1: die
2: Klassiker.
1: Bluegrass dann offensichtlich. Volksmusik meets Gitarrenakustik. Du hast das vorhin so schön umschrieben. Deine Musik oder eure Musik wird gerne genutzt, damit Eltern ihre Kinder zum Einschlafen bringen.
4: Ja, das ist quasi ein eigenes Genre.
1: Ja. Ich würde gerne, habe es ja eben schon gesagt, aus dem Jahre 2012, wie gesagt, sind wir uns begegnet. Ich hatte damals ein bisschen Technik gemacht für euch und hatte da mitgeschnitten und habe das mal rausgesucht. Und zwar das Bienenhaus.
3: Ja, ich erinnere mich, das war sexy Volkslieder singen, was wir damals gemacht haben. Da sind schon durchaus ein paar Nummern dabei, die wir vielleicht heute nicht mehr singen würden, die schon ein bisschen zotig waren im Nachhinein betrachtet.
2: Aber so eins hast du jetzt nicht rausgesucht, oder?
1: Nicht das Bienenhaus. Ich würde sagen, wir hören uns trotzdem mal ein.
2: Fällt das da runter?
3: Naja, das überlassen wir jetzt euren Hörerinnen und Hörern.
1: Wir haben noch 5 Minuten. Es geht nur 1:20. Bitteschön.

0: Klassiker, tatsächlich ein alter Gassenhauer. Mein Herz, das ist ein Bienenhaus. Und was wie? Die Bienen, die Mädchen sind darin die Bienen, genau.
1: Sie fliegen ein, sie fliegen aus, gerade wie in einem Bienenhaus.
0: Sie fliegen ein, sie fliegen aus, gerade wie in einem Bienenhaus. Und da gibt es einige Strophen dazu und ja.
2: Echt, da bin ich direkt froh, dass du nur 1,43 mitgeschnitten hast.
3: Ja. Du hast die Chance, nachher mitzumachen.
2: Ja, nee.
0: Das, wir singen heute. Ja, ja, sei dabei, Mario.
2: Wird leider nichts. Ich könnte ja, aber ich will nicht.
0: Du könntest mit uns jodeln, ja.
3: Jodeln könnt ihr auch. Wär das was für euch, jetzt mitzumachen? Ihr habt ja die Chance, ihr spielt ja erst heute Abend. Also ich rede gerade mit Helmet Duty, speziell mit dem Simon, der sich hier manchmal zwischendurch sehr köstlich amüsiert. Und auch eben übrigens bei diesem wunderschönen Pinien-Song mitgesungen hat.
4: Ja, also ich muss ja sagen, das ist auch noch ein Teil meiner persönlichen Geschichte, dass ich bin in West-Berlin geboren worden und aufgewachsen. Und da wurde uns sozusagen der Heimatdialekt ausgetrieben. Ja, also wenn ich da gesagt habe, irgendwie ja, das 7 plus 18, 15, hat der Lehrer gesagt, okay, zähl mal bis 10. 1, 2, 3, 4, 5, ja siehst du, sagst du 5, nee, es heißt 15. Aber dann so mit 6, 7 Jahren den Meister Eder nachzubrabbeln, so von wegen, ja, Pfeilgrott, das ist ja Grottis, das war dann wiederum kein Problem. So, ja, und da habe ich schon relativ früh eine hohe Affinität zu, ja, diesen Dialekten entwickelt, die ja halt südlicher liegen. So, also auch sowohl bajuwarisch, fränkisch, österreichisch, das sind alles Sachen, die mir das Herz sehr erwärmen. Mhm. So, ich versuche es halt immer ein bisschen zu faken und so, und eigentlich macht man es ja heutzutage auch nicht mehr so wirklich, da können sich ja Leute auch wirklich verletzt fühlen, aber mir macht es einfach ungeheuer Spaß und ich höre es einfach ungeheuer gerne, so. Und deswegen, ja, also es ist tatsächlich so, dass ich öfter auch mal so eine gewisse Sendung im Bayerischen Rundfunk gucke. Ich glaube, die heißt Zamgspuit oder so. Und da sitzen dann halt Leute im Wirtshaus, trinken Bier und ja, spielen halt richtig zünftige Wirtshausmusi. Und das sind halt so Sachen auch mit so Texten, die vielleicht auch nicht mehr so zeitgemäß erscheinen. Es ist aber trotzdem ein sehr, sehr großer Witz dabei. Und das ist das, was ich sehr, sehr zu schätzen weiß auch. Also, und wenn ich jetzt nicht noch andere Verpflichtungen hätte, weil gestern war ich beim Jodel-Workshop. Ich hab's gemacht. So, den heutigen schaffe ich leider nicht. Aber
2: mit Jodeldiplom?
4: Nee, das wurde mir nicht ausgehändigt.
2: Aber um ganz kurz mal rein zu grätschen, diese Wirtshausmusik, von der du gerade gesprochen hast, das passt ja auch zu eurer Musik. Ja? Ohne Strom, einfach hinsetzen, Mikro brauchen wir auch nicht.
4: Ja, und auch
2: man setzt sich im Kreis und los geht's.
4: Ja, und auch in der Country-Musik und im Bluegrass wird auch gejodelt. So, das ist so. Also,
2: stimmt.
4: Und es gibt auf der ganzen Welt Kulturen, die jodeln. So. Und das ist einfach eine Gesangstechnik, die einfach irre Spaß macht. Und die Dozentin gestern hat sowas gesagt, ich versuche das jetzt auch nochmal mit dem Dialekt, ja, bitte nicht übel nehmen. Die haben gesagt, also beim Jodeln, das ist es so, da müsst ihr euch schon auch geil finden, wenn du das macht. Ja, und das habe ich gedacht, ja, das stimmt. Und ich möchte mich auch mal geil fühlen dürfen für irgendein Zeug, was man halt so macht.
3: David, wie viele Songs, Lieder umfasst euer Repertoire dieses Jahr beim Workshop?
0: Wir haben 14 Lieder vorbereitet. Da sind auch Austro-Pop-Sachen natürlich drunter. Wir kommen um die erste allgemeine Verunsicherung nicht drum rum. Und Rock Me Amadeus darf natürlich auch nicht fehlen. Wir haben aber auch Amadeus selber dabei. Also ja. Bona Nox, ein Kanon von Wolfgang Amadeus Mozart, wo es doch auch ganz schön deftig zugeht. Und wir singen nicht die geschönte Version, sondern mit deftigen Worten. Da war der Wolfgang ja eigentlich ganz gut dabei. Und dann haben wir auch ein schönes Fundstück, das alle Menschen in Deutschland kennen, aber komplett unbekannt ist, dass das eigentlich von Kroaten aus dem Burgenland stammt. Mhm. Und das, wenn noch Zeit ist, würden wir das zumindest ansingen, vielleicht nicht alle Strophen.
3: Ja.
0: Kriegen wir das
3: gerne,
0: hin?
3: Gerne.
0: Also, ich verrate jetzt noch nicht, was für eine Melodie es ist, aber ich kann schon sagen, es hat ein ganz berühmter Komponist geklaut bei den burgenländischen Kroaten und ist damit ziemlich erfolgreich geworden.
3: Ja, sehr, sehr gerne. Jetzt nochmal schnell ihr und dann kommen wir nochmal kurz zu Wort.

0: Und dann passiert noch einiges. Es gibt noch 3 Strophen, aber wir kürzen jetzt an der Stelle mal ab. Aber wer hätte gedacht, das ist ein Liebeslied, ein kroatisches Liebeslied aus dem Burgenland.
1: Ja, sehr, sehr schön. Christoph Lamberts, David Sahm, regelmäßig hier geben Sie Gesangsworkshops. Helmet Duty waren bei uns im Studio. Schön Bluegrass gespielt.
2: Sehr fein.
1: Sehr, sehr
2: hat
1: fein.
2: Mir sehr, gut
1: sehr,
2: gefallen.
1: Sehr fein. Der Stefan, ich habe den Bandnamen vergessen.
3: The Green Apathy.
1: Als letzte Frage, was sind eure nächsten Auftrittsorte, also außerhalb vom Rudolstadt-Festival, wo kann man euch demnächst mal so in irgendeiner Art und Weise sehen?
3: Badentreffen, 1.8. Badentreffen Nürnberg.
0: Ich kann mal sagen, wir machen mit einem anderen Kollegen auf der Wörmühle in Erlangen beim großen Wörmühle Open Air am 22. Juli ein Kneipensingen für alle. Kommt alle vorbei, Eintritt ist frei. 22. Juli, Singen für alle. Nicht nur Lieder aus Österreich, sondern aus anderen Ländern auch.
2: Wahrscheinlich, wenn nicht nur der Eintritt frei wäre, sondern auch Freibier, wird es wahrscheinlich mit dem Singen-Workshop noch ein bisschen...
4: Fränkisches Bier.
1: Okay. Wie sieht's bei euch aus?
5: Ich glaube, das nächste Größere ist erst im August, weil ich erstmal in Urlaub fahre. Und dann ist es aber die Kirchgemeinde Pretzsch, tatsächlich in der Dübener Heide. Sehr schöner Ort, sehr, sehr schöner Ort.
1: Sehr schön. Viel Musik gehabt, viel Live-Musik gehabt. Ist fast nichts aus der Konserve gespielt, außer etwas, was uns in Erinnerung hat schwelgen lassen.
2: Ein Klassiker aus dem Jahr 1812, oder wann hast du gesagt?
1: Ja, genau. 200 Jahre später.
2: Ach so, mein Fehler.
1: Wir bedanken uns ganz recht herzlich, dass ihr hier gewesen seid. Jetzt spielen wir doch noch mal ein bisschen was aus der Konserve. Und zwar haben wir in den letzten Jahren, wie wir auch schon gesagt haben, ja mehrfach hier auch Musiker schon gehabt. So unter anderem auch Dota Kehr, die hat ja in diesem Jahr die Ruth, diesen Musikpreis gewonnen. Und ich weiß zwar das Jahr jetzt nicht mehr genau, als sie hier gewesen ist, aber sie war auch hier im Interview und hat hier auf einem der Stühle, auf dem ihr hier sitzt, wahrscheinlich auch gesessen und hat ein Lied performt, was wir jetzt zum Abschluss hören. Hier am Mikrofon verabschieden sich Marco Fischer
2: und Mario Hoffmann vom Wartburg Radio 96.5.
1: Also, viel Spaß da draußen. Bis zum nächsten Mal.

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1: Und damit herzlich willkommen zu Handmade, dem Musikmagazin aus Thüringen. Mein Name ist Micha und ich bin mit zwei wunderbaren Herren heute im sehr warmen Studio von der Band Zerfet zu Gast sozusagen. Ich begrüße Olli und Paul. Hallo.
2: Hallo.
3: Schönen guten Abend.
2: Hi. Du hast den Namen sogar richtig ausgesprochen.
1: Was heißt?
2: Sehr gut. Ja, wir haben immer so ein bisschen Probleme, wie man diesen Namen ausspricht. Also wir haben den natürlich nicht mehr, aber alle anderen, die den lesen und irgendwie nicht wissen, was damit zu tun ist.
1: Ja, na, sehr schön. Freut mich, dass ich gleich alles richtig gemacht habe.
2: Ja.
1: Ihr seid ja normalerweise zu dritt. Entschuldigt ist heute Christopher, ne?
2: Als ja, ja. Sänger. Ja, genau. Christopher ist, ich hätte fast gesagt leider, aber der ist schon im Urlaub, im Wohlverdienten. Und ich soll, wir sollen ausrichten, dass wir Christopher unter dem Spitznamen der Hühne als kreatives Mastermind und Bandleader des Projektes Zerfet erwähnen sollen. Das haben wir damit getan. Christopher, liebe Grüße.
1: Wenn er zuhört, er kann auch gerne anrufen und dann mal live im Studio sein.
2: Oh ja, das wäre gut.
1: Ja, schön, dass ihr hergefunden habt. Ihr wart ja schon jetzt das dritte Mal bei uns, wenn ich das richtig gesehen habe, weil ich habe euch noch nicht so lange auf dem Schirm. Und das müsste 2015 und 2017 gewesen sein.
2: Ach du meine Güte, ist das lange her.
1: Ja.
2: Zweimal schon.
1: Über
2: an einmal kann ich mich erinnern. Davor nicht. Okay.
1: Wer weiß, was da los war.
2: Oh Gott.
1: Holt mal unsere ZuhörerInnen ab. Wie würdet ihr eure Musik am besten beschreiben?
3: Ja, also das ist auf jeden Fall rockige Musik. Auf einem Aufkleber von uns steht drauf, Punk, Grunge und Roll, so ein bisschen Rock'n'Roll, bluesige Elemente und Grunge halt.
2: Wir haben auch eine Stoner-Nummer dabei, glaube ich.
1: Ja.
2: Und manchmal auch ein bisschen Funk-Kram.
3: Stimmt.
2: Irgendwie so, ne? Also irgendwie, also wir müssen dann hinterher mal entscheiden, was es jetzt nur wird, um das irgendwie in so dem Ganzen so einen Namen zu geben. Mhm. Weil das, was dann passiert bei uns, das ist nicht,

0: Ja, und das war Hitchhike, ja,
1: Ja,
0: von der
1: genau.
0: Band Zephyr.
1: Jetzt
0: Per
1: bin ich ein
0: Anhalter. Bisschen aufgeregt. Habe ich den Namen jetzt noch wieder richtig
1: Super,
0: gesagt?
1: ja, alles
0: Ja.
1: gut, eher.
0: Wenn du sagst, das kommt so oft vor, ich kann es mir fast nicht vorstellen. Du hast gerade schon gesagt, Zephyr, ich musste auch per Anhalter durch die Galaxis dran denken. Das ist davon, ja?
1: Das ist da, genau, das ist davon, ja.
0: Alles klar.
1: Das
0: Wir
1: gehört
0: müssen
1: von
0: eh
1: Audi.
0: mal, wir müssen mal ganz kurz zurück, weil ich habe euch, wie gesagt, ich kenne euch, ich kannte euch bisher noch gar nicht, obwohl 13 Jahre ja schon eine lange Zeit ist.
1: Es geht vielen so.
0: Ja, und irgendwie komplett an mir vorbeigegangen. Deswegen, ja, wie seid ihr entstanden? Wo kommt der Name her? Und was mir noch aufgefallen ist, ganz zu Anfang gab es ja wohl mal

0: einen zweiten Namen, ne? Surfer Prefect.
1: Ja, genau. Das war anno damals, 2013 müsste das gewesen sein. Toffer, hier unser Sänger, der jetzt heute nicht da ist, der war Teil von einem Fachschaftsrat hier in der Uni Erfurt und hat da irgendwie mit den Leuten Musik gemacht und die haben auch in dem Rahmen irgendwelche Veranstaltungen noch organisiert und selber mitgemacht. Und die hatten dann irgendwie noch einen Schlagzeuger gesucht und irgendein anderer von denen war dann, der dann unser nächster Bassist wurde oder erster Bassist wurde, der kannte mich und hat mich da irgendwie mit reingebracht als extern und dann hatte sich das dann irgendwie so ergeben und dann kam das irgendwie so, ich weiß gar nicht mehr wie genau, aber irgendwie haben wir den Abend dann irgendwie in einem Gebäude am Hügel irgendwie rumgesessen und ein bisschen Musik gemacht und irgendwie hat das alles gut funktioniert. Und haben dann gesagt, ja, das funktioniert ganz gut, wir machen das jetzt weiter irgendwie so als Trio. So, und dann war auch relativ schnell der erste Auftritt irgendwie da, aber es gab noch keinen Namen. Und zu der Zeit hatte ich Per Anhalter durch die Galaxis gelesen und fand das gar nicht schlecht, weil ich irgendeinen Bandnamen mit einem Z irgendwie cool fand. Und dieses Prefect, das ist ja auch Arthur Dent und Fort Prefect, das ist auch noch eine andere Figur aus diesem Universum und hatte das dann irgendwie zusammengetan und das aus Mangel an besseren Vorschlägen ist es dann das geworden. Also wir hatten mehrere Phasen in den letzten 13 Jahren oder so, an denen wir ernsthaft überlegt haben, auf einen neuen Namen zu wechseln, der vielleicht irgendwie besser auszusprechen ist und letztendlich ist es gescheitert an Vertagung, glaube ich. Da kümmern wir uns nächste Woche nochmal drum. Und jetzt sitzen wir immer noch hier.
0: Aber ergibt das denn Sinn, jetzt nach 13 Jahren zu sagen, jetzt wechseln wir nochmal unseren Namen?
1: Absolut nicht. Natürlich nicht. Also für mich gehört es irgendwie dazu, dass man ständig fragt, wie heißt ihr nochmal? Wie wird es jetzt geschrieben?
0: Ja, jetzt hast du schon gesagt, ihr habt schon den Osten Bassisten gehabt. Paul, du kamst dann als Zweiter dazu oder gab es dann nochmal jemanden dazwischen?
2: Ich glaube, es gab sogar noch zwei dazwischen. Flo und den...
1: Noch ein?
2: Enrico?
1: Ja, stimmt.
2: Du, Enrico?
1: Ja, klar. Basti, ach du, meine, ne? Da bist du Nummer 4 jetzt.
2: Ich bin dann die Nummer 4 sozusagen, ja.
0: Aber du bist jetzt schon länger dabei, ne?
2: Ich bin seit 2017 dabei, also fast 10 Jahre jetzt, ja. Und als ich dazugestoßen bin, ich glaube ein Jahr später oder so, da hatten wir dann das Prefect weggestrichen, glaube ich.
1: Ja, das war die einzige Namensänderung, ja. Genau, weil das immer Safed Perfect hieß und niemand hat verstanden, warum da jetzt das Prefect ist. Es sah mal aus wie ein Schreibfehler. Und das war so das Mindestmaß an Bandnamensänderungen, auf die wir uns dann irgendwie einlassen konnten.
0: Also das heißt, ja gut, man muss halt Per Anhalter durch die Galaxis kennen, ansonsten sagt einem das überhaupt nichts. Ne?
1: Ja, das stimmt. Aber wir haben dann irgendwie, um das so ein bisschen zu umgehen, haben wir das erste Album haben wir dann Prefect genannt und dann steht dann halt da Safed Prefect auf dem Album drauf. Na gut.
0: Ja, ja, sehr schön. 13 Jahre Bandgeschichte. Ihr müsst entschuldigen, wenn ich jetzt vielleicht falsch liegen sollte, aber ich glaube, ich habe gelesen, dass ihr 2014 sogar der Gewinner vom Thüringen-Krimi wart.
1: Ach, das war ja auch noch. Ach, Herr Jemine. Ja, das stimmt. Ja, das war sehr überraschend.
0: Das war ja dann im Prinzip wirklich während der Gründungsphase dann noch.
1: Das war alles ganz frisch. Das war, ja, war das 2014? Ja, ich könnte es gar nicht mehr...
0: Laut Internet. Also wenn du es nicht weißt, dann Internet ist auf jeden
1: 2014.
0: Fall.
1: Genau, das war ziemlich cool, weil das einfach so die erste große Nummer war, das erste große Publikum, was wir dann irgendwie hatten. Und wir haben das dann irgendwie oben in der Nähe von der Thüringenhalle, da gibt es diesen Ort, frag mich nicht, wie das hieß.
0: Altes Parteihaus.
1: Ja, das kann sein, da haben wir dann irgendwie gespielt. Das war ganz nett, das war ein sehr bierseliger Abend. Und ich hatte dann um das Equipment anzukarren, so als Schlagzeuger bringt man immer so die Weichteile mit, also wie Snare und ein paar Becken und wie Sticks und so weiter. Und das konnte ich alles nicht tragen, deswegen hatte ich so ein Kinderfahrradanhänger dabei, wo man eigentlich Kinder reinsetzt. Und das hatte ich alles dann reingepackt und dann hatten wir dann auch noch irgendwie so goldbesprayte Schallplatten bekommen als Preis oder irgend sowas. Und dann sind wir abends, nachts dann irgendwie da runter Arnstädter Straße oder sowas da runter und dann haben uns die Polizisten noch angehalten, weil die dachten, ich habe den Kinderanhänger geklaut, bis wir denen dann erstmal erklärt haben, meine Equipment gezeigt haben und die goldene Schallplatte.
0: Ich würde gerade sagen, gerade gewonnen und dann schon wieder verhaftet. Ja.
1: Du, Rock'n'Roll, ne?
0: Hat euch das damals was gebracht, dieser Auftritt?
2: Einen guten Bassisten.
1: Ja. Hast du uns da
2: gesehen? Ich war Fan damals. Nee, ich habe den Auftritt nicht gesehen, aber ich war tatsächlich Fan von Safed schon immer.
1: Ah ja,
0: Fan der ersten Stunde sozusagen.
2: Sozusagen, und ich hatte ja auch mal einen kleinen kleines Event gemacht und da habt ihr gespielt und da
1: das stimmt,
2: haben wir uns danach connected halt.
1: Ne? Ja, ja. Direkt davon, also es ging ja so große Gerüchte um von diesem Thüringen-Grammy damals, das war so dieses, ja, wenn man das gewinnt, dann kriegt man irgendwie die Möglichkeit beim Eurovision Song Contest zu spielen, so automatisch, also das geisterte so umher, ich weiß überhaupt nicht, was da dran war oder ob überhaupt was dran war, keine Ahnung. Und irgendwie war das aber irgendwie nur so, naja, ihr könnt schon, aber bewerben müsst ihr euch trotzdem wie alle anderen auch. Und einen Song auf Deutsch müsst ihr, glaube ich, auch noch einspielen. Das waren ein paar Hürden zu viel. Deswegen haben wir das dann gelassen. Mhm. Aber ich glaube, so für das Publikum und um uns kennenzulernen, war das schon sehr gut. Mhm. Weil uns kannte ja keiner damals.
0: So. Wollte ich gerade sagen, wenn euch keiner kennt, ist es ja meistens mit der Erfahrung dann so eine Sache. Dann würde ich vermuten, dass ihr, wo ihr euch getroffen habt, trotzdem alle vorher schon in der Band aktiv wart, um da Erfahrung zu sammeln.
1: Ja, in unterschiedlichen. Ja. Das war über die Jahre auch hinweg. Und dann kamen wir dann halt irgendwie so zusammen. Aber tatsächlich ist es dieses Zusammenspielen und dieses regelmäßige Proben. Ich meine, wir proben seit 13 Jahren jede Woche, also einmal, okay, mit Ausnahmen, aber also im Grunde kann man das so sagen. Und das macht es dann irgendwie, ne? Also es ist ja nicht nur, dass man irgendwie sattelfester bei dem Zeug wird, was man so selber so spielt, sondern man kennt sich. Also wenn wir drei uns dann irgendwo hinsetzen und anfangen zu jammen oder irgendwas zu spielen, dann weiß man schon, in welche Richtung das dann alles irgendwie so gehen könnte. Mhm. Man fühlt das dann so.
2: Das macht das Songwriting halt auch viel einfacher, wenn man einmal die Woche probt,
0: ja,
2: und dann entsteht irgendwas, dann können wir schon live drauf reagieren eigentlich fast, ne? Wenn
1: genau,
2: mit einer neuen Idee um die Ecke kommt,
1: ja,
2: können wir schon gleich ein bisschen dazu rumpeln.
1: Na ja, klar, genau. Wir wissen alle so, was wir so tun. Und ich meine, wir hatten vor etlichen Jahren, hatten wir auch irgendwie mal so die Angewohnheit, dann irgendwie so die ersten Songs, wenn der Auftritt stattfindet, so den ersten Song einfach irgendwie zu improvisieren, um zu gucken, was passiert da so. Ich weiß gar nicht, warum wir das verloren haben. Ich weiß auch nicht mehr. Ja, also da sind wir ganz gut. Wir versuchen uns so ein bisschen zu konditionieren, das irgendwie Zeug aufzunehmen nebenbei, dass man so immer mal einfach das Telefon nebenbei laufen lässt, um zu sammeln, um zu gucken, was kommt, weil manchmal hat man so Momente, denke, mein Gott, war das gut. Das kriegen wir im Leben nicht wiederholt. Da ist ein ganzes Greatest Hits Album schon mal draufgegangen.
2: Ich glaube, so geht's fast jeder Band, dass man so Schnipsel rumliegen hat, aus denen nie was wird.
0: Habt ihr da mal einfach eine Live-Session aufgenommen im Proberaum? Weil das wäre ja auch mal eine Idee.
2: Wir haben das Equipment gekauft auf jeden Fall
1: dafür. Oh ja, stimmt. Den Schritt sind wir schon gegangen. Wir haben
2: ganz viele Mikrofone und sowas und so ein Multitracking-Mischpult heißt das, glaube ich, um die verschiedenen Spuren aufzunehmen. Haben das auch schon ein paar Mal gemacht so, aber haben das dann auch ein bisschen aus den Augen verloren, weil wir dann einen Umzug hatten mit dem Proberaum und auch jetzt dann erstmal im neuen Album drin stecken.
1: Ja, das ist so eine, wir müssen mal so ein bisschen abwägen, was wollen wir jetzt eigentlich, weil die, also wir sind ja jetzt nicht jeden Tag da. Wir haben alle irgendwie im Beruf, wir haben alle unsere Familie und unsere Kinder und alles zu tun. Da ist die Zeit, die wir im Proberaum haben, eben irgendwie sinnvoll zu nutzen irgendwie da. Und dann müssen wir überlegen, was machen wir jetzt? Spielen wir jetzt einfach das Set durch, damit wir irgendwie fest bleiben, also sicher sind in dem, was wir so tun? Oder arbeiten wir jetzt an neuen Songs? Weil das ist ja jetzt mit einer halben Stunde jetzt auch nicht getan, weil irgendwie wir Wahnsinnigen klöppern uns da rein, dann sind da irgendwie 2-3 Stunden vorbei. Oder bereiten wir jetzt irgendwelche Aufnahmen vor oder irgendwas anderes? So, das ist immer, muss man mal abgewogen werden. So, und dann, ja, ist es halt eben noch nicht dazu gekommen. Aber die Pläne gibt's natürlich.
0: Klingt auf jeden Fall spannend, wenn man das so mal vorhat. Ich würde mich drüber freuen, weil ich mag so Improvisation mag ich mega gerne. Also auch Bands, die das einfach auf der Bühne mal durchziehen,
1: ja,
0: finde ich super.
1: Ja. Bei uns kamen die letzten Male immer noch irgendwie so Indie-Pop raus oder...
2: Also so Disco.
1: Stoner-Disco oder sowas. Ja, genau. Das ist letztendlich lief es auf dem Disco-Beat mit einem Stoner-Riff drauf.
2: Düse und Dämse gemischt.
1: Ja, aber das zum Kram, ja.
0: Das macht es ja live aus, dass man auch mal vielleicht was hört, was nicht auf der Platte ist oder so.
1: Ja, genau.
0: So, wir haben schon wieder eine ganze Weile hinter uns gebracht. Ich würde gerne noch mal ein bisschen bei euch reinhören.
1: Ja, gerne.
0: Was ist denn so ein typischer älterer Song, der so in die Zeit vielleicht passt?
1: Ich wäre ja für Excuse Me, gell?
2: Excuse Me ist halt nochmal ein schneller Song, der sehr viel Energie hat. Suffocation ist eher so ein ruhiger Song. Und Mona ist halt die Hymne, die klassische.
0: Dann würde ich sagen, kommen wir mal in das Energiegeladene rein.
1: Ja, auf jeden Fall.
0: Da habe ich irgendwie Bock drauf. Dann kommt jetzt Excuse Me von Suffocation.

0: Ja, und das war Excuse Me von Savet, heute bei mir im Studio bei Handmade, dem Musikmagazin für Thüringen. Mein Name ist Micha und ja, Paul und Olli, ihr seid noch gut dabei.
1: Auf jeden Fall, ja. Wir haben gerade 20 Minuten drin.
0: Genau. Ja, aber du wirst sehen, die Zeit rennt nachher sehr schnell.
1: Ja, ja, ja, das kann ich mir vorstellen.
0: So, jetzt haben wir so die Anfänge. Du bist ja dann dazugekommen, Paul, als vierter Bassist. Du bist jetzt schon seit fast 10 Jahren mittlerweile dabei. 2017, kurz danach, was heißt kurz danach, 3 Jahre später, kam ja dann Corona. Aber was ist in der Zeit dazwischen passiert? Also seid ihr dann durchgestartet, seid ihr thüringenweit aufgetreten, habt ihr die Ländergrenzen überschritten? Was war Phase?
1: Das stimmt, Ländergrenzen haben wir überschritten. Wir haben einmal in den Niederlanden gespielt.
2: Ja.
1: Das war so ein, da hatte Bassist Nummer 3 Kontakte hin. Und da konnten wir dann für, glaube ich, 2 Gigs oder sowas konnten wir da hin. Das war ganz nett. Und sonst sind wir irgendwie deutschlandweit irgendwie unterwegs gewesen. Ne?
2: So. Ja.
1: Ja, und was haben wir gemacht? Also wir sind tatsächlich, Corona ging ja dann gar nichts mehr.
2: Ja.
1: Und das hatte dann auch so ein bisschen, also wir mussten ganz schön an unserer Motivation arbeiten, dass wir uns jede Woche treffen und spielen und weitermachen, auch wenn mir jetzt nicht das Ziel irgendwie vor Augen war. Das ging am Anfang noch, aber das kam mir dann irgendwie immer wieder und das war über eine längere Zeit und das war dann schon so ein bisschen, ja, das war so ein bisschen hart, aber letztendlich sitzen wir ja immer noch hier und spielen jede Woche, also sind wir da irgendwie gut durchgekommen.
2: Ja, aber ich finde, es hat eigentlich auch ganz gut reingepasst, die Corona-Zeit, weil wir auch zur selben Zeit alle dann Kinder bekommen haben.
1: Das stimmt
2: also
1: allerdings,
2: das war ja auch ganz witzig eigentlich, ne? Diese Pause hat uns eigentlich auch ganz gut getan.
0: Mhm. Und habt ihr kollektiv beschlossen,
2: genau.
0: Jetzt geht's los.
1: Ja, ja, genau. Also wir haben jetzt, bandintern haben wir jetzt 8 Kinder.
2: Ja.
1: 8 Kinder sind jetzt unterwegs, nicht unterwegs, die sind da. Und deswegen, also das ist es ja eben alles noch so unser Hauptjob eigentlich. So, und wir sind froh, dass wir irgendwie die Möglichkeit haben, trotzdem noch irgendwie regelmäßig irgendwie Mucke zu machen, weil das einfach irgendwie immer was anderes ist. Gerade das Spielen an sich. Ich meine, schön, dass wir uns sehen und dass wir uns auch gut verstehen. aber das Spielen ist es dann halt auch, ne? Also wenn man dann irgendwie, ich sitze ja dann meistens, die anderen stehen, und wenn ich dann einfach sitze und dann den Kopf ausmachen kann und dann einfach im Moment bin und so, das ist nicht zu vergleichen. Mhm. Andere kennen das mit, was weiß ich, ins Gym gehen oder irgendwie 42 Kilometer laufen oder irgend sowas, aber ja, da sehe ich mich jetzt nicht so.
0: Und als ihr damals so unterwegs wart, war das, ich sag mal, eure eigene Tournee? Seid ihr als Vorgruppe aufgetreten? War das alles durchmischt? Also wie seid ihr zu den Auftritten gekommen?
2: Das war immer unterschiedlich. Ah. Mal war es auf einem kleinen Festival, in einem Timeslot, mal war es eine Vorband, mal war es irgendein Geburtstag oder was. Also
1: ja, also so eine richtige Tour haben wir noch nicht gemacht. Mhm. Das war so einzeln zusammengestücktes Zeug gewesen aus allem, die uns irgendwie spielen lassen wollten. Wir haben auch mal in Magdeburg für so einen Biker-Club gespielt. Das war so ein Untergruppe von den Hells Angels. Ich weiß gar nicht, wie die hießen. Das war auch sehr interessant. Also das war, also wir sehen ja dann immer die Unterschiede zwischen, wenn wir irgendwo zu einer Venue ankommen und was ist denn so da? Werden wir überhaupt begrüßt? Ja, interessiert es überhaupt jemanden, ob wir da sind oder nicht? Gibt es vielleicht eine Getränkemarke und eine Bratwurstmarke oder ist denn schon was da? So, so kümmern sich die Leute so und so, ja, so zwielichtig wie dieser Abend dort war und diese Leute da war, aber die haben uns wirklich sehr, sehr herzlich aufgenommen, muss man einfach sagen. Und das sind so schöne Sachen. Manchmal hat man einfach da gesessen und 5 Stunden gewartet, weil der Soundcheck war 14 Uhr und gespielt haben wir dann um, naja, 2 Uhr morgens dann irgendwie, weil sich da alles noch verschoben hat. Das ist ja auch mal ganz, ganz gerne gesehen. Ja, das macht es dann so ein bisschen anstrengend dann irgendwann.
0: Aber ihr seid jetzt nicht durch Mundpropaganda weitergereicht worden, sondern durch,
1: ja. Ja, ja, also es war so eine Mischung aus, wir kümmern uns drum und Mundpropaganda reicht uns weiter. So, damit sind wir eigentlich ganz gut gefahren.
0: Okay.
1: Ja, und das ist jetzt in den letzten Jahren einfach ein bisschen weniger geworden, weil wir auch einfach unsere Prioritäten irgendwie anders gelegt hatten. Und wir hatten haben natürlich lange irgendwie überlegt, dieses ganze Insta-Spiel noch irgendwie mitzumachen oder nicht. Also wir haben es da irgendwie so ein bisschen also ganz schön hart verweigert, da irgendwie wieder mitzumachen und Reels zu posten und Beiträge zu machen und uns da irgendwie selbst vor die Kamera zu hocken. Irgendwie, das sind nicht wir. Aber letztendlich kommen wir da, glaube ich, nicht so drum rum. Das hat jetzt Christopher jetzt irgendwie in die Hand genommen. Das macht er seit ein paar Wochen sehr, sehr gut. Mhm. Also Lob geht raus. Das ist schon sehr gut, aber es ist immer alles so ein bisschen mit so einem
0: Stückchen
1: ne? Seele verkaufen ja. und so. Es ist nicht mehr einfach irgendwelche Mails schreiben und sagen, ja Leute, kommt doch gerne. Sondern nee, am besten wir machen irgendwie, keine Ahnung, möglichst wenig Gage oder gar nichts und bitte bringt euer Essen mit.
2: Das fühlt sich halt immer ein bisschen an wie eine Art der Selbstdarstellung.
1: Na, ist es ja dann letztendlich.
2: Das spielt ja vielen Musikern in die Karten, ne? Ja. sag ich mal. Aber wir sind, glaube ich, eher dann so zurückhaltendere Typen.
1: Zumindest von der Bühne runter.
2: Ja,
1: abseits der Bühne auf jeden Fall. Ja, ist immer so ein bisschen schüchtern. Ja. Auf der Bühne geht es dann immer noch.
0: Habt ihr da, ich sag mal, Unterstützung durch Bekanntenkreise, die dann sagen, komm, ich übernehme das ein bisschen mit dem Management oder wie läuft das bei euch?
2: Wir hatten einen Freund, der hat zum Beispiel die Albumcover gezeichnet, zum Beispiel sowas. Da gibt man mal Unterstützung. Oder wenn auch mal irgendwie was getragen werden muss bei einem Gig und sowas, da unterstützen die. Aber Instagram macht jetzt zum Beispiel halt einfach nur Toffer.
1: Ja. Ne?
2: Und ja, schau mal, wo das hinführt. Also schaut gerne mal rein auf unseren Instagram-Account. Zapphod, zaphod.music. Ganz, ganz viel toller Content.
0: Spoiler-Alarm, das letzte Mal, wo das Christopher gemacht hatte, jetzt am Samstag, war der ja auf dem Stone von Underground.
1: Ja.
0: Ja. Ich hatte mal den Countzähler, ihr hattet dann schon ein paar mehr.
1: Ja, die kamen dann tatsächlich. Fragen. Ja, genau. Ja. Das war schön, weil das auch so ein Moment, der hat das nochmal so zusammengefasst, weil, also mir ging es zumindest so. Wir hatten da einen Slot, das war Samstagmorgen, also ja, morgens, also um 11 Uhr, früher Mittag. Durften den Samstag eröffnen und es waren alle Leute da, die irgendwie Bock hatten auf das, was wir da tun und irgendwie, wir waren nicht so, naja, ach, hier ist die Vorband von irgendwo, aber eigentlich sind wir da, um die Coverband Swagger zu hören. Lass die jetzt mal machen. Hatten wir alles schon. Ich weiß gar nicht, ob Swagger war, aber ist ja egal. Und in dem Moment war das alles so richtig. So, wir hatten irgendwie eine coole kleine Bühne. Und die Leute waren da, die standen vor uns, die standen hinter uns, alle hatten irgendwie Bock und alle waren irgendwie überrascht, dass es dann doch gar nicht so schlecht war. Und das war so schön. Und diese mehreren Follower, die dann kamen, das war ja eher so aus einem Witz geboren, das hat das dann nochmal so ein bisschen zusammengefasst. So. Und da haben wir auch ganz viel Rückmeldungen über Insta noch bekommen, wie gut das ankam und so weiter. Und das natürlich geht immer natürlich ans Herz, dass sich das bei anderen irgendwie nochmal so niederschlägt.
2: Ja, und auch wurde so ein bisschen die Anerkennung gegeben, als der Toffer hatte nämlich die T-Shirts, die wir drucken lassen haben, mal so batiken lassen. Oder hat er mit
1: seiner
2: Familie gemacht. Ja. Mit seinen Kindern und so. Und da ist eigentlich ziemlich cooler Scheiß dabei rausgekommen. Und die Leute haben das total gefeiert. Und das war innerhalb von 10 Minuten waren alle T-Shirts verkauft halt, ne, nach dem Gig. Das war ganz. Ja, da sollten wir vielleicht auch dranbleiben, die T-Shirts nochmal
1: nachzuprodukieren. Am Merch bleiben wir dran. Das haben wir nach 13 Jahren gelernt.
0: Ich fand es ja ganz witzig, wie gesagt. Ich hätte mitgekriegt, okay, eine Band aus Erfurt, Zerfeld, noch nie gehört. Fährst einfach mal mit dem Fahrrad hin und ich habe es nicht bereut. Also ich war wirklich 5 Minuten vorher da, mit einem Kumpel.
1: Ja, geil.
0: Hast noch einen Kaffee getrunken, dann ging da aus der Song los. Ich sage, komm, wir nehmen doch mal ein Bier.
1: Ja. Das ist das beste Publikum, ja.
0: Ja, diese Atmosphäre mit dem Zehen noch im Hintergrund, alles war voll, alles war gut gelaunt.
1: Ja.
0: War super. Und das Witzigste war, am Nachbartisch hatte ich ein Gespräch mitgehört. Es war so einer, die haben sich unterhalten, kennst du die? Nee, hier steht das und das in dem Flyer vom Stone from the Underground, ich kenne die auch nicht. Da meinte der eine so, ja, aber ich hoffe, die machen nicht so viele Tempowechsel, damit komme ich überhaupt nicht klar.
2: Das ist das, was wir nur machen.
0: Genau, derjenige war witzig, er hat das gesagt, die hatten erst einen Song gespielt. Ich denke, okay, das ist vielleicht nicht das, was er jetzt wollte. Aber er war dann ganz vorne an der Bühne mit.
1: Ach ja.
0: Ja, ihr habt ihn überzeugt anscheinend.
1: Guck doch mal, ich habe nur 40 Minuten gebraucht. Die Tempowechsel, echt schön.
0: Ja, das fand ich echt witzig. Ich dachte, jetzt musst du mal kurz lauschen, das kannst du vielleicht für die Sendung mal nutzen. Ne? So, habt ihr auch mal ein Feedback von jemandem, der euch nicht kennt?
1: Ja, super. Ja. Immer gerne.
0: Wie seid ihr zu dem Auftritt gekommen beim Stoned? War das länger geplant? Wurdet ihr angesprochen? Habt ihr gesagt, Mensch, wir haben eigentlich
2: auch mal... Also dadurch, dass ich wohne ja auch schon sehr lange in Erfurt und bin auch jedes Jahr auf dem Stoned und kenne da viele, die da mitwirken, also auch ehrenamtlich und sowas. Bin da auch mit denen dann auch in meinem Camp meistens. Und ja, mein alter Schulkollege, mit dem ich zusammen in der Grundschule war, weiß jetzt nicht, ob ich seinen Namen nennen darf, aber der ist da jetzt mit eingestiegen groß und macht das auch ganz toll. Mhm. Und da bin ich auch total stolz auf ihn. Und ja, dadurch hat er uns dann halt gefragt, weil er wusste, dass wir, dass ich bei Savage spiele. Mhm. Und hat uns dann gefragt und dann waren wir natürlich positiv überrascht, weil normalerweise muss man sich ja auch mal ein Festival bewerben als Band, so, wenn man noch klein und unbekannt ist. Ja, dann haben wir uns gefreut, dann haben wir dann zugesagt.
1: Die Idee oder der Wunsch besteht natürlich schon seit etlichen Jahren. Ja. So. Also im Herzen, im kollektiven Savage-Herz wussten wir natürlich, dass wir da hingehören, gar keine Frage. Die Welt wusste es nur noch nicht. Und deswegen war das, eigentlich war das letztes Jahr schon mal angedacht, dass wir irgendwie so wild auf dem Zeltplatz spielen. Mhm. Nur an dem Tag hat es irgendwie unglaublich doll geregnet und hat auch nicht wieder aufgehört zu regnen. Dann haben wir es einfach gelassen, das hat im Grunde keinen gestört. Ja. Umso schöner war es, dass wir dieses Jahr dann irgendwie am Strand spielen konnten. Mhm. Und vielleicht nächstes Jahr ist ja das Zelt drin.
2: Genau, das ist unser nächstes Ziel.
0: Ich wollte es euch gönnen, also meine Stimme habt ihr dazu.
1: Ja, sehr gut.
2: Da kann man übrigens auch voten, ne? Bei der Seite von Stone from the Underground, wenn man im Zelt haben möchte.
0: Ist das jetzt
2: so als Info?
0: Ja,
2: der Link ist schon draußen, habe ich schon geschickt bekommen.
0: Na dann, Leute, wer zuhört, guckt gerne mal beim Stone from the Underground dabei.
1: Safe im Zelt.
0: Genau. Ja, wir kommen mal ganz kurz außer der Reihe. Und zwar hat Annika, meine Kollegin, ein kleines Interview geführt mit mit einem Veranstalter. Diese machen elektronische Musik, passt vielleicht nicht ganz jetzt so rein, aber trotzdem wollen wir das natürlich vorstellen. Und zwar geht es da um das Hidden Place und viel Spaß mit dem Interview mit Annika und dem Hidden Place.
3: Veranstaltungstipps. Manchmal verstecken sich die besten Locations an Orten, wo wir sie gar nicht erwarten. Eine von ihnen macht das Sula-Kollektiv Gleis 3 mit ihren Hidden Places am 15. August auf dem Schneekopf bei Gilberg sichtbar. Bei mir am Telefon ist Marcel, DJ aus Suhl und Teil von Gleis 3. Hallo, schön, dass du da bist.
4: Hallo.
3: Ihr macht etwas, das ich mir in meiner Jugend in und um Suhl sehr gewünscht hätte. Ihr bringt tanzbare Musik an eine unerwartete Location und wollt den Leuten einfach mal einen guten Abend machen. Woher kommt eure Motivation, nicht nur auf eine Party zu gehen, sondern sie gleich selbst zu organisieren?
4: Tja, das liegt aber ganz einfach in der Natur des DJs an sich. Man möchte natürlich spielen und hat jetzt hier in Suhl schon gar nicht die großen Clubs oder Riesenmöglichkeiten, da regelmäßig aufzulegen. Und wir machen das alle schon zwischen 25 und 30 Jahren, teilweise auch selbst Musik zu produzieren. Und ja, dann kreiert man sich eben irgendwo seine eigene Plattform und seine eigene Spielwiese. Und das geht mit solchen Events natürlich am besten.
3: Der Schneekopf ist Wanderern bekannt und wir wissen es natürlich alle. Er ist der zweithöchste Berg Thürings. Aber der Name Hidden Places ist dort absolut Programm. Warum macht ihr ausgerechnet irgendwo im Nirgendwo eine Musikveranstaltung?
4: Das Ganze ist geboren eigentlich aus einer Idee, mal einen Stream aufzuzeichnen. Das haben wir damals in Oberhof gestartet, 2024. Und da kam dann kurz der Einwurf, warum macht ihr das denn nicht mit Publikum? Das wäre doch eigentlich viel cooler fürs Video. Und da kam es dann zustande, dass es einfach eine offizielle Veranstaltung wurde und das Ganze eben irgendwo an einem versteckten Platz das erste Mal stattfand. Daher der Name Hidden Places. Jetzt ist der Schneekopf nicht ganz so versteckt, aber dennoch nicht prädestiniert oder so bekannt für Events, für elektronische Musik und sowas. Eine tolle Sache, schöne Aussicht, mitten in der Natur und das mit der Musik und eigentlich eben auch diesen visuellen Geschichten, die Hidden Places eigentlich so verinnerlicht.
3: Was genau wird am 15.8. auf dem Schneekopf passieren? Worauf darf man sich freuen?
4: Erstmal auf eine super Stimmung, auf eine tolle Aussicht, hoffentlich super Sonnenuntergang, wie wir es letztes Jahr hatten. Wir hatten zwar alles dabei, von Regen bis Regenbogen und so weiter, aber eben auch einen schönen Sonnenuntergang. Als auch dann, wenn es dann dämmert und dunkel wird, großflächige Videoprojektion am Turm, gepaart mit Licht und eben der elektronischen Musik. Kulinarisch ist natürlich auch was dabei. Es gibt da leckeres Essen und schicke Cocktails. Also darauf darf man sich auf jeden Fall freuen.
3: Und das stellt ihr alles alleine auf die Beine da oben?
4: Das stellen wir mit unserem Gleis 3 Musikkollektiv und vielen helfenden Händen auch aus der Region auf die Beine, ja.
3: Aus eurem Kollektiv Gleis 3 wirst du als Teil von Wohle und Moneo auflegen. Außerdem sind Marcel Takt und Stefan Strobe dabei. Aber ihr habt euch auch noch Marek Hämmern eingeladen. Welche unterschiedlichen Genres tanzbarer elektronischer Musik werdet ihr an dem Abend spielen?
4: Wir haben da vom Melodic Techno bis Afro House und Indie Dance alles dabei. Disco House wird es jetzt nicht geben und harten Techno auch nicht. Das dürfen gerne andere übernehmen. Und eben der Sound von Marek Hämmern, der für sich steht, sage ich mal.
3: Die Insider wissen Bescheid.
4: Genau. Ansonsten vorbeikommen und sich einfach mal vielleicht was Neues anhören, wenn man das noch nicht alles kennt.
3: Wann geht's los und was sollte man für den Abend unbedingt noch wissen?
4: Wir starten 16 Uhr. Ist eine Veranstaltung in den Abend hinein, aber dennoch wünschen wir uns, dass die Leute auch von Anfang an dabei sind, eben auch wegen der Location, der tollen Umgebung, als auch natürlich dem DJ, der anfängt, gebührend da Tribut zu zollen. Und ansonsten, ja, sollte man vielleicht sich doch eine Jacke einpacken. Es könnte nämlich durchaus auch mal ein bisschen Wind geben. Und man möchte ja vielleicht da oben nicht frühzeitig, sag ich mal, das Event verlassen müssen. Wer ein bisschen Geld sparen will, könnte sich Tickets kaufen im Vorfeld. Das ist vielleicht auch noch keine schlechte Idee. Als auch ein Ticket für ein Shuttle. Auch sowas bieten wir an, damit man nicht fahren muss. Tickets bekommt ihr bei uns auf der Website / im Vorverkauf über gleis3-musik.de, die 3 als Zahl geschrieben. Dort gibt es die Shuttle-Tickets als auch die aktuellen Standard-Tickets.
3: Du hast es gerade schon gesagt, frühzeitig da sein lohnt sich, denn ihr habt einen Aufruf gestartet für Nachwuchs-DJs aus Suhl und Umgebung, die das Opening spielen dürfen. Ihr habt einige Einsendungen bekommen. Was war da so dabei?
4: Es war ganz unterschiedlich, von Mainstage, Techno bis schöne Deep House Musik für den Anfang. Eben was als Warm-up gedacht ist. Wir haben da so einige Bewerbungen gekriegt von Newcomern, die das so 2,5, 3 Jahre machen, bis eben auch erfahreneren Leute, die uns da ein Set zurechtgebastelt haben. Wir führen uns das die nächsten Tage nochmal zu Gemüte und geben dann den Opening Act auch demnächst bekannt.
3: Und dann eine letzte Frage noch. Wie großartig wird's?
4: Es wird richtig toll. Wir werden gutes Wetter haben und eine richtig gute Zeit dort oben mit allen feiern.
3: Dann ganz viel Spaß beim Hidden Places 2026 am 15. August auf dem Schneekopf. Kommt alle vorbei. Und an dich, Marcel, vielen Dank, dass du dabei warst.
4: Vielen Dank.
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0: Ja, vielen Dank, Annika. Und wer mehr zur Veranstaltung wissen möchte, guckt bei Instagram unter gleis3-music und einen Vorgeschmack gibt es nächsten Monat bei uns zur Fremdmade-Sendung am 6.8.2026 mit DJ Marc Nevol. Ja, viel Spaß dabei und beste Grüße an Sit & Place. Jetzt aber zurück zu Seffet.
2: Da sind wir wieder. Hi.
0: Da seid ihr wieder. Jetzt geht's auch ans Eingemachte. Wir hatten es gerade schon so ein bisschen im Vorgespräch gehabt. Ihr habt ja jetzt, ich muss jetzt lügen, 3 Alben draußen?
1: 2.
0: 2. Das dritte ist jetzt in Arbeit sozusagen.
1: Ja, wobei man sagen muss, wenn man das sich bei Spotify anguckt, gibt es nur ein, das eine Ding, was als Album bezeichnet wird, das andere wird als EP bezeichnet. Das war damals bei Spotify irgendeine Begrenzung, weil 8 Songs sind kein Album gewesen. Mhm. Deswegen ist das als EP deklariert, ist aber ein Album.
0: Ja.
1: Ich würde es mal einfach mal sagen.
0: Wann entstand die Idee?
1: Ein drittes Album zu machen?
0: Ja.
1: Also eigentlich gibt es die Ideen dauerhaft. Es scheitert dann meistens am Geld. Hm. Weil es ja einfach, also die Songs haben wir. Also
2: wir hatten Songs für 4 Alben eigentlich.
1: Ja, wobei die Auswahl, die irgendwie so homogen zusammenzuführen, irgendwie ist ja immer noch was anderes. Hm. Aber Songs haben wir genug. Das Geld fehlt nur, weil das kostet eine Menge am Tag und das ist auch einfach Arbeit. Mhm. So, und das ist ja nicht nur, dass irgendwie, dass wir da aufnehmen und sagen, vielen Dank, druckst uns mal aus. Wir kommen dann in einem Monat wieder oder so, sondern das ist alles mit Aufwand verbunden. Deswegen hat das alles ewig lange gedauert. Und naja, und dann hatten wir irgendwann mal einfach gesagt, wir machen jetzt irgendwie einen Termin fest. So, jetzt haben wir eine Deadline und dann müssen wir uns da vorbereiten und dann ging die Vorarbeit los. Also mit Songs raussuchen, das hat ewig lange gedauert. Wie viele Listen und Pro und Contra und hier wir gemacht haben. Und die Reihenfolge steht jetzt immer noch nicht, aber das war erstmal Aufwand und dann die Sachen irgendwie nochmal zu spielen. Mhm. Zumindest so zu spielen, dass wir so fit sind, dass wir möglichst wenig Zeit im Studio damit verbringen. Ja. So. Genau.
2: Ja, um Geld zu sparen halt.
1: Um einfach Geld zu sparen. Ich weiß noch, das erste Album, da hatten wir, glaube ich, 9 Songs in 2 Tagen oder so eingespielt und am dritten Tag irgendwie gemischt und gemixt oder gemixt, ist ja gleich im Mischen und Mixen. Mhm. Mixen und gemastert vielleicht noch, das weiß ich auch nicht mehr. Aber das war halt, im Grunde war es zu viel. Und deswegen haben wir uns irgendwie so ein bisschen auf 3 Tage aufgeteilt und haben dann irgendwie so grob 3 Songs pro Tag gemacht. Irgendwie so. Also wir haben es ein bisschen entzerrt. Mhm. Aber trotzdem haben wir das irgendwie hoch und runter gespielt, den ganzen Kram, damit das einfach sitzt. So, Metronom geht an und dann, oder Klick geht an und dann geht's los.
0: Ja. Wie ist das? Habt ihr da so eine Art Konzeptalbum an sich? Oder sagt ihr, ach, die Lieder, die finden wir jetzt am geilsten, die hauen wir jetzt erstmal raus? Wie ist da?
2: Hat der Olli ja auch gerade schon gesagt, dass wir da schon versuchen, nicht einfach irgendwelche wahllosen Songs zusammenzuwürfeln, sondern schon ein bisschen zu schauen, dass es dann ein Hörerlebnis ist schon auch, ne, wenn man, also, ja, probieren wir schon.
1: Ja, und während dieser Vorbereitungszeit, wo wir dann quasi Songs spielen, kommen wir immer wieder irgendwie in diese Bredouillen, da kommt noch ein neuer Song irgendwie, der entsteht dann so im Machen, im Jam oder sowas und dann sind wir irgendwie abgelenkt wie so 3-Jährige, die den Ball hinterher laufen und sagen dann voller Vorfreude, der ist so geil, der muss jetzt da auch mit aufs Album drauf, wie zum Beispiel Hitchhike, den wir vorhin gehört haben und den wir, glaube ich, seitdem auch nie wieder gespielt haben. Das ist dann, und das ist mit dem Album jetzt auch passiert, weil wir so eine klassische Ballade hatten wir, glaube ich, die war ganz neu, weil wir einfach mal so eine richtige Hardcore-Ballade irgendwie haben wollten. Und da waren wir dann so Feuer und Flamme in diesem ganzen Vorproduktionsprozess, da haben wir gesagt, das machen wir jetzt auch noch mit dazu. Was damit jetzt passiert, weiß ich jetzt auch noch nicht.
0: Ja, wie kommt man denn, oder besser gesagt, wie ist das im Studio? Ich stelle mir das so vor, ihr könntet da jetzt, was weiß ich, 3 Songs nehmen, dann war da bei Spotify auch nur eine EP, könntet die aber 20 Minuten lang machen. Macht das einen Unterschied im Studio? Oder
2: wie ist das? Ja, also jede Sekunde muss ja dann sitzen, muss vorbereitet werden, nachbereitet werden durch Master und sowas. Das dauert schon alles immer.
1: Okay.
2: Eine Zeit.
1: Ja, man könnte theoretisch auch irgendwie, glaube ich, alle 2 Monate da einreiten und die Sachen neu aufnehmen irgendwie. Das ist natürlich dann, also der Zeitaufwand ist natürlich dann nochmal größer mit allem, was dazugehört. Ja, irgendwie, also ich persönlich bin Albumhörer. Ich mag das gerne, irgendwie Alben zu haben und die dann irgendwie von vorne nach hinten durchzuhören, weil die Leute oder die Bands, die dann irgendwelche Alben rausgebracht haben, die haben sich auch irgendwas dabei gedacht, im besten Fall. Oder waren genauso planlos, wie wir das sind. Aber verkaufen es besser. Und irgendwie ist das so ein, ich hätte auch gerne, das ist zumindest das Ziel für das nächste Album, dass wir dann auch mal was noch in der Hand haben, was keine CD ist, sondern irgendwie in die Menü geht, das einfach im Schrank zu haben. So, das ist dann.
0: Das wäre meine nächste Frage gewesen. Macht ihr auch in Vinyl? Weil das kommt ja, ist ja ganz groß mittlerweile, ne? Dass die Fans wirklich sagen.
2: Ist ja das einzige Medium, was man noch raushauen kann nach einem Gig. Weil was willst du machen? Einen Stick in die Menge werfen oder eine CD verkaufen? Das funktioniert halt nicht mehr, ne?
0: Ja, selbst CD wird mittlerweile sehr schwierig, ne? Ja, also gerade bei der jüngeren Generation, CD-Player gibt's nicht mehr.
1: Ja, eben, genau. Ja, ja. Nee, das ist schon der Plan, dass wir da irgendwie in der Vinyl irgendwie investieren. So. Das ist halt alles irgendwie, das ist der Plan. Sagen wir mal so, Pläne gibt's. Nach und nach arbeiten wir uns dann da irgendwie hin.
0: Ist halt immer schwierig, als kleine Band das alles vorfinanzieren zu können, gell?
1: Ja. Ja, klar, also natürlich. Ja, wir wissen ja auch nicht, ob das dann, also wir müssen zumindest damit rechnen, dass es nicht refinanziert wird, so dass es dann unseres ist. Und wenn wir dann die 500 Vinyls bestellen, müssen wir gucken, ob wir Platz im Keller haben, falls die nicht weggehen.
0: Ja, das ist eine schwierige Sache, die man immer abwägen muss. Ihr habt exklusiv für uns heute einen Song mitgebracht. Vom neuen Album im Prinzip.
1: Ja, wobei man ja sagen muss, also das Album gibt es noch nicht und dieser Song ist im Grunde auch, glaube ich, noch nicht so richtig fertig gemischt, gemastert und so weiter.
2: Ja, noch gar nicht, ja.
1: Das ist jetzt gerade ganz rough irgendwie aus dem Studio raus. Deswegen dachten wir, wäre doch ganz geil, wenn wir schon mal hier sind, da können wir hier mal so ein Ding loslassen.
0: Total genial. Und deswegen hören wir da jetzt rein und er heißt?
1: No One Knows.

0: Ja, und das war No One Knows von den irgendwann jetzt demnächst erscheinenden Album von Zevet.
1: Ja, No One Knows, wie das Album heißen wird.
0: Genau. Ich hätte dich ganz kurz unterbrochen, Paul, vorhin, da war ich leider zu schnell. Nenn gerne nochmal das Studio, wo ihr gerade aufnehmt.
1: Genau, wir sind in Egstedt bei Erfurt in dem Atomino-Studio bei Frithjof. Da sind ja auch schon die anderen Alben aufgenommen worden. Ja. Sind da schon noch sehr zufrieden mit ihm und ja, an der Stelle auch mal ein schönes Dank raus an ihn halt.
0: Mhm. Welches Egstedt ist das?
1: Mit G geschrieben.
0: Mit G?
1: Ja, es gibt das Egstedt mit CK, das ist im Norden raus.
0: Ja.
1: Und Egstedt ist Richtung Arnstadt.
2: Ja. Ah ja, das wusste ich auch nicht.
0: Richtung Arnstadt und Steigerhof.
1: Ja,
0: also und dann links ab. Da kann ich ja mal vorbeikommen.
2: Da freut sich Frithjof. Ja. Aber ich habe gerade, die Aufnahme nicht mehr gehört und es ist erstaunlich, wie langsam das ist, weil wir spielen das immer nur live und da sind immer noch ein paar BPM schneller. So, wir müssen uns mal ein bisschen zurückhalten, dann, dass die Songs nicht so schnell werden.
0: Ja.
2: Ah, interessant.
0: Ja, es kommt ja meistens auf den Schlagzeuger drauf an, wie schnell das live das gespielt wird.
2: Ah, na gut, die Vorlage hast du jetzt nicht liegen lassen können.
1: Ja. Ja. Ja, wir proben halt immer mit Klick, ne? Man probst halt sehr gern, ne? Damit man einfach das Gefühl drin hat. Aber live hast du ihn halt nicht dabei. Nee. Ne? Dann wird es manchmal ein bisschen schneller.
0: Ja. Live will auch dann Spaß haben.
1: Ja, genau. Ja. Wenn man die Leute zappeln sieht, dann will man denen nochmal ein bisschen mehr Energie geben. Ne?
0: Wo wir da gerade dabei sind, ist bei euch live mal irgendwas schiefgegangen, was euch in Erinnerung geblieben ist?
1: Ich weiß nicht, ob man darüber reden kann. Aber ja, ich bin mal an dein Schlagzeug reingefallen.
2: Bist du?
1: Ja.
2: Okay, das
1: war eine Kellerparty.
2: Ah ja, okay, ja. Also ich als Schlagzeuger spiele ja häufig auf fremden Sets, ne? Und dann war es eine Zeit lang, dass ich wirklich einfach nur die Fußmaschine und die Snare mitgenommen habe und alles andere habe ich mich darauf verlassen, dass alles funktioniert. Mhm. Und dann ist, was weiß ich, der Hocker ist mal runtergerutscht oder umgefallen. Die Becken fallen auf die Toms oben drauf, weil die Beckenständer nicht gehen. Wir hatten auch mal in so einer Bar gespielt, die war ebenerdig und dann, naja, war schon recht spät und das Publikum war schon recht bierselig und die sind dann immer näher gekommen und dann sind dann irgendwie Leute auf dieses Effektgerät vom Bassisten damals getreten und er musste den nach und nach immer wieder wegschubsen, damit er da irgendwie Platz zum Spielen hatte, während mir dann so Grieche hinter mir immer wieder so 20-Euro-Scheine in diese Stickhalterung vom Schlagzeug gesteckt hat und gesagt, gut.
0: Ja. Was ist, Paul, dein Lieblingseffekt beim Bass mit?
1: Ich benutze tatsächlich den Bass Overdrive von Boss sehr gern. Einfach, damit es noch ein bisschen knackiger klingt, weil wir ja nur zu dritt sind. Müssen wir halt alle möglichst viel rausfeuern, damit das ein bisschen ein bisschen mehr Volumen hat und Fläche hat. Ja, und deswegen haue ich da auch manchmal ein Effektgerät drauf.
0: Ja, das kriegt er auf jeden Fall hin. Also das, was ich jetzt gehört habe, das war für eine Dreimann-Kombo, kam ordentlich Sound raus.
2: Dann kann man spielst du Bass, weil du jetzt so fragst nach einem Bass-Effektgerät? Das ist eine sehr spezielle Frage.
0: Ich spiele Gitarre.
2: Ja.
0: Habe auch einen Bass daheim, klar. Spiele hin und wieder auch mal ein bisschen Bass. Dann habe auch ein Bass-Effektgerät, wo ich ganz gerne mal ein bisschen rumspiele. Ja, deswegen.
2: Ah ja,
0: okay. Und ich hatte es gesehen und es gibt, ja, ich sehe immer nicht viele Bass-Effektgeräte, deswegen frage ich auch gerne.
1: Ja, das ist auch tatsächlich sehr beliebt unter den Bassisten. Also
0: ganz aber die meisten lassen es dann entweder voll drin, ne, machen es an und gehen weg. Oder aber bei dir hat man ja gesehen, dass du da ein bisschen mit rumspielst, sage ich mal.
1: Ja.
2: Also ich habe kein Effektgerät.
0: Dein Effekt ist ein zusammenklappender Hocker.
2: Ja, genau. Das Becken, was hält.
0: Ja, wir sind schon wieder fast am Ende. Ihr habt uns trotzdem noch nicht verraten, wann soll denn das neue Album dann mal erscheinen?
2: Keine Ahnung. Das wissen wir einfach noch nicht.
0: Okay.
2: Also dieses Jahr wahrscheinlich nicht mehr vielleicht. Was haben wir jetzt? Juli haben wir. Vielleicht auch noch dieses Jahr, ich glaube, das wissen wir nicht. Wir müssen immer ein bisschen gucken, weil wir wollen das ja auch teilen mit dieser ganzen Vinyldruckerei und so weiter. Das muss ja auch alles, also das liegt ja auch irgendwie an denen noch.
0: Ja.
2: Deswegen kann ich es jetzt einfach nicht sagen. Wir arbeiten dran.
1: Und beim, also es geht ja dann auch um Gesangsspuren noch einsingen und sowas. Und der Sänger hat nochmal, da ist nochmal ein kleines Kindchen geschlüpft. Ganz frisch jetzt gerade und ja, das vereinnahmt dann auch erstmal.
0: Das braucht dann seine Zeit. Ich meine, wenn ihr selber keinen Stress habt, ist auch alles cool.
2: Nö, du, da sind wir ja frei, wir haben ja keinen Plattenvertrag, ne?
0: Noch nicht. Was nicht ist, kann ja noch werden.
2: Ist das noch so ein Ding? Ist das noch so ein Ziel heute von irgendwelchen Bands, einen Plattenvertrag zu kriegen?
0: Das ist eine gute Frage.
2: Also ich erinnere mich damals, als ich angefangen habe zu spielen, war es das Größte, einen Plattenvertrag zu haben, weil das bedeutet, man darf auf Tour gehen und es wird alles bezahlt, was die Albumaufnahme angeht und dann ist man im Grunde gemachter Mann. Aber ich habe so den Eindruck, dass es heute nicht mehr so das Ziel für uns ist.
1: Vielleicht das falsche Wort einfach.
2: Platten, was?
1: Weil man ja nicht mehr so auf Platten aus ist, sondern halt eher auf anderen Sachen. Ne?
2: Du weißt doch, ja, okay, ja, ja. Jetzt bist du
1: Spotify-Vertrag.
0: Spotify-Vertrag. Das ist ja. Ja auch dann noch die andere Frage, was passiert noch mit dieser ganzen KI-Musik-Scheiße?
1: Ja. Ja,
0: die haut ja jetzt auch noch voll rein.
2: Das stimmt, das macht den diesen Musikmarkt, also oder dieses Musikangebot müllt das unglaublich zu. Mhm. Das ist so, also völlig abgefahren, wenn man sich das mal vorstellt, dass im Grunde KIs Texte schreiben, Musik schreiben, dann werden da noch irgendwelche Albumcover gemacht, die werden hochgeladen und dann hört das kein Mensch, weil das alles Bots hören, die das hören, und dadurch wird Geld generiert für Zeug, was im Grunde, also das Internet ist
0: Wahnsinn.
2: Ja, es ist wirklich abgefahren.
0: Gehen wir lieber zu den schönen Themen über. Ihr spielt dieses Jahr trotzdem nochmal live, mindestens einmal, habe ich gehört.
2: Mindestens einmal, ja. Soweit ich jetzt weiß, ganz frisch, irgendwie am 23.10. im Schlachthof Eisenach. Eisenach. Schlachthof heißt das, genau. Ja, genau.
0: Wer ist da der Veranstalter?
2: Das weiß ich nicht.
0: Das ist gut.
2: Es spielt noch eine Band aus Leipzig, die heißt War, W-A-R. Ah. Aber wie gesagt, das ist so frisch, da kam im Grunde die Nachricht gerade eben erst rein. So deswegen.
0: Ja, klingt auf jeden Fall spannend. Vielleicht komme ich mal mit rum. Schauen wir mal. Also nach ist ja gar nicht so weit von Erfurt.
2: Nee, eben. So, jetzt machen wir erstmal schön Urlaub jetzt hier.
0: Genau.
2: Ist jetzt erstmal Sommer.
0: Investiert viel Zeit in eure Platte.
2: Na klar.
0: Und ja, für alle ZuhörerInnen, nennt bitte nochmal euren Instagram-Kanal und folgt da rein.
2: Ja. Seffet.music.
1: Richtig.
2: Gut.
0: Ja. Ja, wir haben es schon wieder geschafft. Es war mir eine Ehre, dass ihr hier gewesen seid.
2: Schön, dass wir hier sein durften.
0: Auch, dass es so spontan noch geklappt hat.
2: Ja, klar.
0: Und ja, beste Grüße an Christopher.
2: Ja, der wird das gerade hören. Na, Christopher? Ja.
1: Grüß dich.
0: Wenn ihr euer Album fertig habt, könnt ihr euch vielleicht nochmal melden. Dann können wir es vielleicht hier nochmal vorstellen.
2: Gute Idee.
0: Würde mich auf jeden Fall freuen. Und jetzt zum Abschluss hören wir nochmal einen letzten Song von euch.
2: Ja.
1: Ein All-Time-Classic.
2: Dann nehmen wir Mona, oder?
0: Mhm. Ja. Dann kommt jetzt Mona und das war Handmade für diese Woche. Bis bald.
2: Ciao.
1: Tschüss.

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